0: Ich schreibe euch, Kinder, weil euch die Sünden vergeben sind, um seines Namens willen. Ich schreibe euch, Väter, weil ihr den erkannt habt, der von Anfang an ist. Ich schreibe euch, Jünglinge, weil ihr den Bösen überwunden habt. Ich schreibe euch, Kinder, weil ihr den Vater erkannt habt. Ich habe euch, Väter, geschrieben, weil ihr den erkannt habt, der von Anfang an ist. Ich habe euch Jünglinge geschrieben, weil ihr stark seid und das Wort Gottes in euch bleibt und ihr den Bösen überwunden habt. Liebt nicht die Welt noch, was in der Welt ist. Wenn jemand die Welt liebt, so ist die Liebe des Vaters nicht in ihm. Denn alles, was in der Welt ist, die Lust des Fleisches und die Lust der Augen und der Hochmut des Lebens, ist nicht von dem Vater, sondern ist von der Welt. Und die Welt vergeht und ihre Lust, wer aber den Willen Gottes tut, bleibt in Ewigkeit. Kinder, es ist die letzte Stunde und wie ihr gehört habt, dass der Antichrist kommt, so sind auch jetzt viele Antichristen geworden. Daher wissen wir, dass es die letzte Stunde ist. Sie sind von uns ausgegangen, aber sie waren nicht von uns, denn wenn sie von uns gewesen wären, so würden sie wohl bei uns geblieben sein. Aber damit sie offenbar würden, dass sie alle nicht von uns sind. Und ihr habt die Salbung von dem Heiligen und wisst alles. Ich habe euch nicht geschrieben, weil ihr die Wahrheit nicht wisst, sondern weil ihr sie wisst und dass keine Lüge aus der Wahrheit ist. Wer ist der Lügner, wenn nicht der, der leugnet, dass Jesus der Christus ist? Dieser ist der Antichrist, der den Vater und den Sohn leugnet. Jeder, der den Sohn leugnet, hat auch den Vater nicht. Wer den Sohn bekennt, hat auch den Vater. Ihr, was ihr von Anfang an gehört habt, bleibe in euch. Wenn in euch bleibt, was ihr von Anfang an gehört habt, so werdet auch ihr in dem Sohn und in dem Vater bleiben. Und dies ist die Verheißung, die er uns verheißen hat, das ewige Leben. Dies habe ich euch im Hinblick auf die geschrieben, die euch verführen. Und ihr, die Salbung, die ihr von ihm empfangen habt, bleibt in euch. Und ihr habt nicht nötig, dass euch jemand belehrt, sondern wie dieselbe Salbung euch über alles belehrt und wahr ist und keine Lüge ist, und wie sie euch belehrt hat, so bleibt in ihm.
1: Vielen Dank. Wie oft haben wir das Wort von Anfang gefunden? Also nicht in diesem Abschnitt. Du meinst jetzt insgesamt im ersten Johannesbrief. Aber jetzt in diesem Abschnitt, wo wir eben speziell die Parallele zu 1. Mose, dem Buch des Anfangs, haben. Ja, nämlich in Vers 13. Ich schreibe euch, Väter, weil ihr den erkannt habt, der von Anfang an ist. Jawohl, und dann? 14. Jawohl, noch vorher. Man muss sich nur am Rand in seiner Bibel ein Zeichen machen, zum Beispiel ein großes A. Dann findet man sofort diese Schlüsselstellen. Ja? Also Vers 14. Ich habe euch, Väter, geschrieben, weil ihr den erkannt habt, der von Anfang an ist. Und schließlich hast du gesagt, Vers 24. Zweimal. Ja, das wäre es dann. Zweimal, Vers 24. Ihr nun, was ihr von Anfang an gehört habt, bleibe in euch. Wenn in euch bleibt, was ihr von Anfang an gehört habt, so werdet auch ihr in dem Sohn und in dem Vater bleiben. Ganz am Anfang des Briefes, in diesem ersten Abschnitt, der parallel geht zu dem ersten Buch Mose, nämlich 1. Johannes 1, 1 bis 5, da beginnt es mit, was von Anfang an war. Was wir gehört, was wir mit unseren Augen gesehen, was wir angeschaut und unsere Hände betastet haben, betreffend das Wort des Lebens. Der Herr Jesus, das Wort, das von Ewigkeit her ist, alles erschaffen hat, wie Johannes, das Johannesevangelium am Anfang erklärt. Dieses Wort ist in die Welt gekommen, Fleisch geworden. Und Johannes sagt, wir, Apostel, haben von ihm gehört. Wir haben ihn sogar mit unseren Augen gesehen. Das meint er in Vers 1. Wir haben ihn angeschaut, ganz genau. Wir haben ihn sogar berührt. Und er war wirklich Mensch. geworden, nicht ein Geistwesen. Und jetzt wird klar aus diesem ersten Vers, das Kommen von Jesus Christus, das war der grundlegende Neuanfang. Man kann sagen, das war der Anfang, der die neue Schöpfung eingeleitet hat. Und so wie 1. Mose 1 beginnt mit im Anfang schuf Gott den Himmel und die Erde, das war der Beginn der alten Schöpfung, so ist durch das Kommen von Jesus Christus ein völliger Neuanfang geschehen. Und nun eben in unserem Abschnitt wird viermal wieder darauf hingewiesen, dass Jesus Christus als Mensch in die Welt gekommen von Anfang an ist. Und das, was er da verkündigt hat, das ist das Wort, das wir festhalten müssen. Das meint er eben in Vers 24, ihr nun, was ihr von Anfang an gehört habt, bleibe in euch. Wenn in euch bleibt, was ihr von Anfang an gehört habt, so werdet auch ihr in dem Sohn und in dem Vater bleiben. Das heißt, wenn in euch bleibt, was von Anfang ihm verkündigt wurde, dann werdet ihr in dem Sohn und in dem Vater bleiben. Das bedeutet, wenn wir dieses Wort, das der Herr Jesus gebracht hat, festhalten und nicht denken, wir müssen uns weiterentwickeln, dann bleiben wir in dem Sohn und in dem Vater. Das Typische bei den Irrlehren ist, dass sie denken, es gibt eine ständige Entwicklung von Wahrheit. Aber die Wahrheit, die ändert sich nicht, die entwickelt sich nicht. Darum im 2. Johannesbrief sagt derselbe Apostel, und da spricht er ab Vers 7 von Verführern, und zwar Antichristen, und er sagt in Vers 9,
0: jeder, der weitergeht und nicht in der Lehre des Christus bleibt, hat Gott nicht. Wer in der Lehre bleibt, dieser hat sowohl den Vater als auch den Sohn.
1: Jawohl. Also das Typische ist, ein Irrlehrer, der geht weiter. Und typisch ist dann eben auch, dass viele rechnen mit neuen Offenbarungen. Gibt's keine mehr. Johannes schreibt noch das Buch Offenbarung. Und damit wird das, was Gott uns Menschen sagen wollte, abgeschlossen. Auf der letzten Seite lesen wir, wer jetzt noch etwas hinzufügt, dem wird Gott von den Plagen hinzufügen, die in diesem Buch geschrieben sind. Aber der Irrlehrer geht weiter und denkt, es gibt auch noch nach dem Neuen Testament weitere Enthüllungen Gottes und Offenbarungen. Halt! Das sind solche, die weitergehen. Und das Wichtige, was uns eben im Johannesbrief hier vermittelt wird, wir müssen an dem festhalten, was von Anfang an ist. Und da gibt es keine Evolution. Also, das zu dem Begriff Anfang. Jetzt aber noch ein paar Erklärungen, die uns helfen, diesen ganzen Abschnitt gut zu erfassen. In Kapitel 2, Vers 12 nennt Johannes alle Gläubigen Kinder. Ich schreibe euch Kinder, weil euch die Sünden vergeben sind um seines Namens willen. Mit diesem Ausdruck meint er alle Gläubigen, die er anspricht. Wo hatten wir das auch schon in dem Brief gehabt, dass er sie so nennt?
0: 2,1.
1: Ja, ich höre es schon.
0: 2,1.
1: 2, Vers 1. Liest du Gott?
0: Meine Kinder, ich schreibe euch dies, damit ihr nicht sündigt, und wenn jemand gesündigt hat, wir haben einen Sachwalter bei dem Vater, Jesus Christus, den Gerechten.
1: Danke. Und das ist in Griechenland das gleiche Wort, Technion. Technion bezeichnet ein Kind ohne Bezug zum Geschlecht und auch nicht zum Alter. Ja, wenn ich sage, wir haben 6 Kinder großgezogen, und wenn ich auch jetzt noch von unseren Kindern spreche, dann ist das nicht irgendwie beleidigend, denn die sind zwar alle erwachsen, aber es sind immer noch unsere Kinder. Weil wir da auch das Wort Kinder im Deutschen so verwenden können, dass es keinen Bezug hat zum Alter. Ja, die bleiben unsere Kinder. aber auch nicht in Bezug zu dem Geschlecht, denn unter uns und Kindern gibt es 3 männlichen Geschlechts und 3 weiblichen Geschlechts. Ja, und das ist bei dem Wort Technion eben im Griechischen ganz typisch der Fall. Da spricht also Johannes alle an und dann macht er aber Unterschiede in dem Reifegrad. Er unterscheidet, ist das aufgefallen? Mhm. Welche Stufen gibt es da? Jünglinge, wo werden die erwähnt? Vers 13. Ja, Vers 13. Ich schreibe euch Jünglinge. Und es kommt übrigens noch mehr vor, Jünglinge. Vers 14 am Schluss. Ich habe euch Jünglinge geschrieben, weil ihr stark seid. Das ist das Wort Neaniskos. Und das bezeichnet einen jungen Menschen nach der Pubertät vor der Heirat. Also kann man sie mich genau einordnen. Ja, in Griechen gibt es ganz viele Wörter, die ganz unterschiedliche Nuancen ausdrücken. Und dann haben wir eben nebst Jünglingen, welche reife Stufen? Vers 14, Kinder. Und jetzt wäre es wichtig, dass man sich da mindestens eine Notiz an den Rand macht. Dieses Wort in Vers 14 ist nämlich nicht das gleiche wie in Vers 12 und in 2 Vers 1. Die alte Elberfelder hat hier übersetzt Kindlein. Die Elberfelder CSV, eine sehr genaue und sanfte Revision der Elberfelder, ganz im Sinn und Geist der alten Elberfelder, hat hier verändert, ich schreibe euch Kinder. Und diejenigen, die sie haben, die sehen, daneben gibt es ein Zirkellum. Das ist ein kleines Ringchen. Und das hat man nicht in Vers 12 und in 2 Vers 1. Hinten im Anhang wird dann erklärt, dass es eigentlich Kindlein heißt. Es ist das Wort Paidion. Und das bezeichnet ein Kind vor der Pubertät. Also die ganze Bandbreite vom Neugeborenen kurz vor dem Beginn unmittelbar vor dem Beginn der Pubertät. Ja, und das sind eben die Neubekehrten und die noch nicht so lange auf dem Weg sind. Die spricht er an. Die Jünglinge, das sind solche, die sind schon länger auf dem Glaubensweg und haben auch schon noch mehr Erfahrungen gesammelt und auch Siege errungen. Denn er sagt jetzt von ihnen in Vers 13b, ich schreibe euch Jünglinge, weil ihr den Bösen überwunden habt. Wer ist der Böse? Der Satan. Der Böse ist der Satan. Wiederholt im 1. Johannesbrief wird der Satan so genannt, zum Beispiel auch in Kapitel 5. Liest du, Sascha, bitte Verse 18 und 19.
0: Wir wissen, dass jeder, der aus Gott geboren ist, nicht sündigt, sondern der aus Gott Geborene bewahrt sich und der Böse tastet ihn nicht an. Wir wissen, dass wir aus Gott sind und die ganze Welt liegt in dem Bösen.
1: Ja, also der Wiedergeborene muss keine Angst haben vor Satans Macht. Und auch nicht von irgendwelchen Flüchen oder was auch immer. Der Böse tastet ihn nicht an. Wir sind geschützt in dem Herrn. Und es ist so, dass in Sacharja 2 wird von Jerusalem, von der Stadt nach Gottes Gedanken in der Zukunft, wird gesagt, dass Gott um sie her eine feurige Mauer ist. Und so ist das eben auch für die Erlösten. Gott ist um uns herum eine feurige Mauer. Ja, so ganz ähnlich wie im Computer. Da gibt es ja auch so einen Schutz vor all möglichen Attacken Und diesen Schutz nennt man Firewall. Und das war eben ein Israeli, der das erfunden hat, und der hat tatsächlich diese Bezeichnung übernommen aus Zacharia 2. Ja, eben an diese Firewall muss man denken, also ich meine jetzt, so wie es in Zacharia 2 beschrieben wird, Gott ist eine feurige Mauer zum Schutz, der Böse tastet ihn nicht an.
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In Hebräer Kapitel 2 lesen wir über Jesu Menschwerdung und Opfer am Kreuz. Daher musste er in allen Dingen seinen Brüdern gleich werden, auf dass er barmherzig würde und ein treuer hoher Priester vor Gott, zu versöhnen die Sünden des Volks. Um Sündern mit Gott zu versöhnen, wurde der Sohn Gottes Mensch, lebte ohne Sünde und opferte sich selbst an unserer Stelle, um unsere Sünden zu sühnen. Der Himmel steht offen, jedem, der am Herrn Jesus Christus glaubt.

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1: Sie hören nun die gute Nachricht aus Gottes Wort. Unser Wochenvers steht in Psalm 27, Vers 14. Harre des Herrn, sei getrost und unverzagt und harre des Herrn. Das war unser Merkvers aus Psalm 27, Vers 14.

0: Herzlich willkommen zu unserem Programmbeitrag BBN Bibelkonferenz auf BBN International, Ihrem biblischen Hörfunk. Unser heutiger Sprecher ist Thomas Lied. Thomas Lied ist vom Missionswerk Mitternachtsruf und er ist Evangelist. Hören Sie heute folgende Botschaft: Satans Kampf gegen Israel.
1: Ja, ich darf Sie natürlich auch alle ganz, ganz herzlich grüßen und willkommen heißen im Namen Jesu Christi, liebe Geschwister und auch sehr verehrte Gäste. Das Thema, wir haben es gehört, Satans Kampf gegen Israel. Eins vorweg, ich habe heute gar keine Uhr an, das hat eine gute Absicht, weil ich werde nämlich dann nur nervös, wenn ich nach 62 Minuten merke, ich bin noch nicht am Ende. Und deswegen habe ich mir gedacht, nee, heute mache ich das ohne Uhr. Aber eins darf ich versprechen, bevor es dunkel wird, sind wir sicherlich fertig. Also, Satans Kampf gegen Israel. Wenn wir verfolgen, was augenblicklich in Israel los ist, beziehungsweise wenn wir auch die vergangenen Monate, oder wir können ja schon Jahre zurückblicken, wenn wir betrachten, all das Geschehen in und um Israel, dann kann einem für dieses Land und natürlich in erster Linie für die Menschen in diesem Land ja nur Angst und Bange werden. Man fragt sich, wird es denn jemals Ruhe geben dort in Israel? Ja, wie viele Menschen müssen womöglich noch sterben? Wie viele Menschen werden noch verstümmelt werden, bevor es endlich zum Frieden kommt? Es vergeht ja kaum ein Tag, in dem nicht Israel und Jerusalem in irgendeiner Weise in den Medien Erwähnung findet. Und wenn, dann ja meistens doch verbunden mit sehr, sehr negativen Begleiterscheinungen. Kaum ein Tag, in dem nicht in Israel Menschen getötet oder doch zumindest verletzt werden. Dieses kleine Fleckchen Erde. Was ist denn schon Israel, wenn wir uns die Landkarte betrachten, diesen Globus? Im Prinzip doch nicht mehr als ein Fliegendreck, wenn man so will. Ein ganz kleines und sollte doch meinen, unbedeutendes Land. Gerade einmal so groß, ich weiß es nicht ganz genau, aber ich glaube nicht größer als die Schweiz. Nicht größer als das deutsche Bundesland Hessen. Und doch scheint es ein Brennpunkt in der Weltgeschichte zu sein, dass sich Nationen, dass sich Völker, Politiker und auch Theologen um dieses kleine Fleckchen Erde streiten, debattieren und diskutieren. Und da muss man sich doch fragen, warum? Warum das alles? Was macht denn dieses Land Israel und dieses Volk der Juden so interessant? Was ist an ihnen denn so provokativ? Was ist an Jerusalem? Was ist an dem Tempelberg denn so Besonderes? Schließlich gibt es auch noch andere interessante Länder und Völker. Es gibt genügend Brennpunkte auf Erden. Besetzte Gebiete, unterdrückte Völker, Flüchtlinge, Kampf der Kulturen und so weiter und so fort. Die Welt ist ja voll davon. Es gibt auch noch andere Heiligtümer und Hauptstädte, die umkämpft und umstritten sind. Warum wird gerade Israel, warum ausgerechnet Jerusalem samt Tempelberg den Völkern zum Laststein und den Nationen zum Taumelbecher, so wie es der Prophet Zacharja ausdrückt? Nun, zunächst einmal hängt alles zusammen mit der Erwählung Gottes, der dieses Volk für sich geschaffen und auserwählt hat. Denn so heißt es in Jesaja Kapitel 43, Vers 1, aber jetzt, so spricht der Herr, der dich geschaffen, Jakob, und der dich gebildet hat, Israel. Und interessant ist dabei, dass sich Gott jetzt eben nicht irgendein bestehendes Volk unter vielen anderen auserwählt hätte. Nein, sondern Gott hat sich ganz speziell ein Volk geschaffen. Ganz speziell ein Volk gebildet, um mit seinem Heils- und Erlösungsplan zum Ziel zu gelangen. Es fing alles an mit Abraham und Gottes Bund, den er mit diesen geschlossen hat, und den Verheißungen: in dir sollen gesegnet werden alle Geschlechter der Erde. Welches dann schließlich seine Fortsetzung fand in den Segensverheißungen, die dann auch Isaak und Jakob gegeben wurden. Aber warum? Warum überhaupt? Warum jetzt diese Sonderstellung eines Volkes wie das der Juden bzw. Israel? Nun, ich glaube, im Rahmen einer anderen Botschaft hatten wir das auch schon mal erwähnt. Zum einen sollte dieses Volk Botschafter Gottes hier auf Erden sein. Ganz einfach mit dem Auftrag, den Ruhm Gottes den anderen Völkern kundzutun, ihn groß zu machen, ihn zu verherrlichen. So heißt es in Jesaja 43, Vers 21, dieses Volk, das ich mir gebildet habe, auch hier wieder, nicht einfach nur auserwählt, nein, welches ich mir gebildet habe, sie sollen meinen Ruhm erzählen. Darüber hinaus, an diesem Volk wird zudem bis heute das Prinzip des Gerichts und der Gnade offenbar. Und dieses Volk ist uns Heiden eigentlich als Beispiel und Mahnung gegeben. So sagt es auch Paulus der Gemeinde zu Korinth in 1. Korinther Kapitel 10, Vers 11. Gott hat sich seinem Volk offenbart. Und dadurch, dass sie wiederum dieses Wort Gottes kleinlichst genau behielten und auch niederschrieben, verdanken wir ihnen ja heute hier die Bibel, das geschriebene, uns offenbarte Wort Gottes, die Bibel, die Heilige Schrift. Und zum anderen, und das ist natürlich die Krönung von alledem, zum anderen sollte aus diesem Volk der Erlöser und Retter der Menschheit kommen, nämlich der Christus Jesus, der auf der einen Seite ganz Gott, aber doch eben auch als Mensch auf die Welt gekommen ist. Und als solcher natürlich wie jeder Mensch auch aus einer Familie, folglich aus einem Volk stammen musste. Das Volk Israel beziehungsweise die Familie der Stamm Juda. Das war jetzt alles sehr oberflächlich. Aber dass wir mal so einen Gesamtüberblick haben. Und wenn wir das jetzt alles mal berücksichtigen, was es mit diesem Volk Israel auf sich hat, dass es eben nicht ein Volk unter vielen anderen ist, sondern ganz speziell von Gott für sich gebildet. Wenn wir vor allem sehen, welche Folgen und Konsequenzen diese Erwählung mit sich bringt, nämlich den Erlöser, den Messias, Jesus Christus und damit verbunden natürlich auch die Zerschlagung Satans. Wenn wir sehen, dass sich alle Welt an diesem Namen Jesu messen lassen muss und dass das ganze Universum diesem Namen Jesu unterworfen ist, dann können wir uns diese Tragweite auch vor Augen führen. Dann können wir uns vorstellen, dass Gottes großer Gegenspieler gegenüber diesem Volk eben keine neutrale oder gar positive Haltung einnehmen kann. Es muss ihm ein Dorn im Auge sein. Und deswegen behaupte ich auch, ohne die Zusammenhänge der Bibel, ohne die Beachtung des Heilsplanes, ohne die Berücksichtigung Gottes, aber auch ohne die Berücksichtigung seines Widersachers, seines Gegenspielers, dem Teufel, ist der augenblickliche Nahostkonflikt nicht zu begreifen. Und ohne das alles, ohne dass wir das berücksichtigen, kann sich niemand, wirklich niemand, über Israel ein Urteil erlauben. Und da mögen sich die Menschen auch Nahost-Experten nennen, sie mögen auch Islamistik studiert haben. Wer die Bibel unberücksichtigt lässt, hat keine Ahnung von dem, was in Israel vor sich geht. Der Kampf gegen Israel, der Kampf um Jerusalem und dem Tempelberg, es ist eben kein Kampf zwischen Islam und Judentum. Es ist auch kein Kampf von Palästina oder von den Arabern gegen Israel. Es ist noch nicht einmal ein Kampf um Land, Nein, es ist ein Kampf zwischen Licht und Finsternis. Ja, es ist letztlich ein Kampf Satans gegen Gott. Und die Wurzel allen Hasses, sie liegt dabei, eben in dieser Erwählung Israels begründet. Die Hölle, sie mobilisiert sich förmlich auf gegen Gott, gegen sein Volk Israel und vor allem gegen dessen Samen, durch den die Welt gesegnet sein soll, Jesus Christus. Und daher dreht sich letztlich alles um Jesus. Und desto rascher die Wiederkunft Jesu und somit ja auch die geistliche Wiederherstellung Israels voranschreitet, umso ärgerer und umso heftiger die Versuche Satans, gegen diesen Gottesplan vorzugehen. Und von daher, meine lieben Geschwister, kann es auch gar nicht besser werden, sondern immer nur noch schrecklicher. Gut, es kann eine Phase der Ruhe geben, eine Phase des Scheinfriedens, so möchte ich mal sagen, das schon. Aber im Endeffekt kann es nur noch ärgerer, nur noch schlimmerer werden. Und wenn das Thema eben heute lautet, Satans Kampf gegen Israel, dann müssen wir uns vergegenwärtigen, dass es eben in letzter Konsequenz gar nicht einmal so sehr um Israel geht, sondern um den allmächtigen Gott höchstpersönlich. Und genauso hätten wir das Thema auch nennen können, Satans Kampf gegen Gott. Und von daher stellt sich auch gar nicht so sehr die Frage, ob uns die Juden jetzt sympathisch sind, ob wir jetzt Sympathien für Israel haben, sondern es stellt sich vielmehr die Frage, haben wir Sympathien für Gott? Und wenn ich heute von Gott spreche, so sollte klar sein, dass ich nicht irgendeinen Gott meine, sondern ich spreche hier von dem Gott der Heiligen Schrift, der uns hier offenbart wird durch Jesus Christus und durch das Wort hier in der Bibel. Den einzig wahren Schöpfergott. Satan, er versucht alles, was irgendwie auf Gott hinweist, eben auf diesen einzig wahren Schöpfergott, was auf ihn hinweist, zu eliminieren und zu untergraben. Gehen wir das mal ganz kurz durch. Welche Beweise, welche Indizien haben wir denn für die Existenz eines Gottes? Doch zum einen die Schöpfung. An der Schöpfung können wir Gott erkennen. Und was macht Satan? Er eliminiert die Schöpfung, indem er die Menschen verwirrt und belügt und diese der Schöpfung, die Evolutionstheorie, dem großen unbekannten Zufall entgegensetzen mit all seinen verheerenden und menschenverachtenden Folgen. Ein weiterer Beweis für Gott ist sein geoffenbartes Wort. Hier die Heilige Schrift. Und auch hier die gleiche Strategie. Die Menschen, sie werden verblendet und sie setzen diesem wahrhaftigen Wort Gottes die Bibelkritik entgegen, indem diese behaupten, dass das, was in der Bibel steht, ist ja gar nicht Wort Gottes. Und dabei gibt es in der gesamten weltweiten Literatur kein altertümliches Werk, welches so genau und klar belegt und bezeugt ist wie die Bibel. Und würde man bei allen anderen literarischen Werken gleichen kritischen Maßstab anlegen, so wie man es mit der Bibel tut, dann dürfte keiner Cäsars gallischen Krieg mehr lesen, geschweige denn daran glauben oder andere vergleichbare Bücher. Denn diese sind bei weitem auch nicht annähernd so gut bezeugt und überliefert wie die Bibel. Und wer an Jesus zweifelt, sei es als historische Person, sei es an seine Wunder, an seine Taten und an seine Worte, wer an Jesus zweifelt, der darf schon gar nicht an Cäsar glauben, an Alexander dem Großen oder geschweige denn Wilhelm Tell. Und schließlich als weiterer Beweis, das Volk Israel. Ja, eben das Volk, welches Gott extra für sich gebildet hat, um mit seinem Heils- und Erlösungsplan zum Ziel zu gelangen. Und genauso wie die Schöpfung, genauso wie die Bibel, so muss auch Israel bekämpft werden. Es muss weg, damit nichts mehr an Gott, den einzig wahren Schöpfer Gott, erinnert. Ja, die Schöpfung, sie ist gegenwärtig, aber sie wird geleugnet. Die Bibel, sie ist da, aber sie wird in Frage gestellt. Und Israel? Israel ist wieder in seinem Land, aber sein Existenzrecht wird bestritten. Satan als Fürst dieser Welt, er missbraucht die Völker der Erde als seine Werkzeuge im Kampf gegen Gottes Volk Israel. Israel ist dabei immer ein direkter Angriffspunkt für Satan im Kampf gegen Gott. Und es ist bezeichnend, dass wir nur einen Tag nach der Staatsgründung Israels am 14. Mai 1948 dieses gerade einmal wiederbelebte, wieder entstandene Volk von allen Seiten angegriffen wurde, mit dem Ziel, die Juden ins Meer zu treiben. Und David Ben-Gurion hatte bei der Proklamation, bei der Ausrufung des Staates Israels Folgendes gesagt: 2000 Jahre haben wir auf diese Stunde gewartet und nun ist es geschehen. Und wenn die Zeit erfüllt ist, kann Gott nichts widerstehen. Und jetzt sagte er noch einen ganz, ganz bezeichnenden Satz: Wir sind jetzt dabei, unserem Messias den Weg zu bereiten. Ob bewusst oder unbewusst, das weiß ich nicht, aber Ben-Gurion hatte recht. Diese Staatsgründung Israels war und ist ein entscheidender Schritt hin zur Wiederkunft Jesu Christi. Und nichts und wirklich, aber auch gar nichts in aller Welt wird das verhindern können. Und diese Worte Ben-Gurions, wir sind jetzt dabei, den Messias den Weg zu bereiten. Diese Worte, sie müssen doch Satan wie ein Alarmzeichen im Ohr geklungen haben. Ich muss das Kommen des Messias unter allen Umständen verhindern. Der anschließende Krieg, wie gesagt, nur ein Tag nach der Staatsgründung, der anschließende Krieg war auch von daher nur vordergründig ein Angriff der Araber oder des Islams. In Wirklichkeit war es der Versuch Satans, die Rückkehr Israels in das Land seiner Väter zu verhindern. So wie nur wenige Jahre zuvor Satan auch schon mit der Endlösung der Juden versucht hat, das Volk endgültig auszulöschen. Und interessant ist, dass bei all den Versuchen Satans, die Geburt und das Leben Israels zu verhindern bzw. zu zerstören, ja immer genau das Gegenteil von dem herauskam, was ursprünglich beabsichtigt wurde. Bei all den Kriegen, die Israel führen musste, da stand immer dessen Vernichtung auf den Fahnen seiner Feinde geschrieben. Und das Ergebnis war, nach jedem Krieg hatte Israel noch mehr Land dazu gewonnen. Oder auch nach der Endlösung der Juden trat auch hier genau das Gegenteil ein von dem, was beabsichtigt war. Anstatt der vollständigen Vernichtung, die Rückführung der Juden in das Land ihrer Väter und es kam zur Staatsgründung Israels. Und so gäbe es jetzt noch viele, viele andere Beispiele aus der Geschichte dieses sonderbaren und einzigartigen Volkes, welches der Welt doch immer, immer wieder an sich vor Augen führen sollte, dass Gott selbst über dieses Volk wacht und es nicht zulässt, bei allen Gerichten, aber dass Gott es letztlich nicht zulässt, dass dieses Volk, dass dieses Land von der Landkarte verschwindet. Denken wir an das Wort aus Jesaja 43, da heißt es in den Versen 2 und 3, wenn du durchs Wasser gehst, ich bin bei dir. Und durch Ströme, sie werden dich nicht überfluten. Wenn du durchs Feuer gehst, wirst du nicht versenkt werden. Und die Flamme wird dich nicht verbrennen. Denn ich bin der Herr, dein Gott. Ich, der Heilige Israels, dein Retter. Ja, Gott selbst wacht über sein Volk. Es ging und es geht Satan darum, zum einen das Kommen und das Wirken Jesu Christi zu verhindern. Und damit verbunden natürlich jetzt auch seine Wiederkunft. Und folglich ist auch jetzt dieser ganze Kampf und somit dieser Nahostkonflikt, der doch nur eine von vielen Schlachten in diesem Kampf ist, der Versuch, zum einen die Geburt des Heilandes und zum anderen eben seine Wiederkunft zu vereiteln. Und daher eben auch der Kampf gegen Israel. Weil ja aus diesem Land, aus diesem Volk der Heiland stammen sollte. Er ist dort geboren worden und er wird auch dort wiederkommen. In Jerusalem. Wir sehen, ein Kampf gegen Israel ist letztlich immer eine Rebellion gegen Gott. Und wenn wir, die wir doch gläubig sind, wenn wir durch Jesus Christus mit dem Gott Abrahams, Isaaks und Jakobs verbunden sind, dann kann auch uns dieser Kampf nicht gleichgültig sein. Ganz im Gegenteil. Der Kampf des Islams beispielsweise ist eben nicht nur ein Kampf gegen Israel, sondern letzten Endes auch ein Kampf gegen uns Christen, ein Kampf gegen die Gemeinde Jesu Christi. Und nicht von ungefähr lautet der Schlachtruf der militanten Moslems: Am Samstag töten wir die Juden, am Sonntag töten wir die Christen, Allah ist größer. Israel, Jerusalem, der Tempelplatz, sie müssen ausradiert werden, weil sie die Menschen an die Existenz des einzig wahren Schöpfer Gottes erinnert. Und das ist das erklärte Ziel. Es darf nichts an Gott, an den einzig wahren Schöpfer Gott erinnern. Die Schöpfung muss der Evolution weichen. Das unverfälschte Wort Gottes, die Heilige Schrift, sie muss sich der Philosophie, der Aufklärung und der menschlichen Vernunft beugen. Und Israel mitsamt Jerusalem und dem Tempelplatz muss gleichgeschaltet und internationalisiert werden. Und nun schauen wir uns einmal an, mit welcher Strategie Satan diesen Kampf führt. Und ich habe jetzt mal nur ein Beispiel aus dem Alten Testament herausgegriffen. Die Bibel, sie ist ja voll davon. In 1. Mose Kapitel 34, wir können jetzt der Zeit halber natürlich nicht das ganze Kapitel lesen. Ich werde nur auszugsweise das ein bisschen zusammenfassen. Aber 1. Mose 34, da wird uns jetzt berichtet, wie das Volk Israel, welches in dem Sinne zu diesem Zeitpunkt noch gar nicht als eigenständiges Volk besteht, schon direkt in seinen Anfängen Gefahr läuft, aufgerieben zu werden. Jakob und seine Familie, sie sind jetzt im Lande Kanaan, sie haben noch kein eigenes Land, noch keinen Staat, noch keine Hauptstadt. Sie leben unter den verschiedensten kanaanitischen Stämmen als Fremdlinge. Man kann auch noch nicht von einem Volk sprechen, es ist lediglich eine Familie, ja eine Sippe. Jakob eben und seine Familie und alles, was dazugehört. Das Volk Israel, aus dem der Messias erstehen soll. Derjenige, der Schlange den Kopf zertreten soll, der Satan die Macht nehmen soll. Dieses Volk ist nun gezeugt. Es begann mit Abraham, Isaak, Jakob, der schließlich Israel genannt wurde. Und jetzt regt sich auch der Teufel. Angst erfüllt, weil er den Plan Gottes kennt. Denn er weiß, dass aus diesem Jakob, dass aus diesem Israel ein Volk Gottes entstehen soll. Er weiß, dass aus diesem Israel der Messias kommen soll. Er weiß, dass dieser Messias Gottes Sohn sein wird. Und er weiß, dass dieser Sohn Gottes ihm die Macht nehmen wird. Es darf folglich kein israelitisches Volk geben. Es muss sterben, bevor es überhaupt geboren wird. Das ist der Plan Satans. Und so berichtet uns eben 1. Mose 34, wie jetzt Satan schon frühzeitig versucht, das langsam entstehende jüdische Volk in die Völkerwelt untergehen zu lassen. 1. Mose 34, ich fasse es zusammen. Dina, das war eine Tochter Jakobs, sie ging aus dem Zeltlager hinaus und sie mischte sich unter die kanaanitischen Frauen. Sie wollte diese einmal kennenlernen und besuchen. Sichem, das war ein Sohn Hamors, eines Hivitos, das war einer dieser vielen kanaanitischen Stämme, die dort gelebt haben. Dieser Sichem sah jetzt Dina, fiel über sie her und vergewaltigte sie. Aber er verliebte sich jetzt auch in Dina. Und deshalb suchte er, ihr Herz zu gewinnen. Ja, er wollte sie als Frau haben. Und er ging dann zu seinem Vater Hamor und bat ihn, sorge dafür, dass ich dieses Mädchen zur Frau bekomme. Gesagt,
2: getan. Hamor und Sichem machen sich auf und gehen zu Jakob, um mit ihm über die Sache, über diese Angelegenheit zu reden, ja, um die Hand seiner Tochter zu bitten. Die Söhne Jakobs waren erbost. Erbost, eben weil ihre Schwester derart geschändet wurde. Aber Hamor, der redete jetzt ihnen zu und meinte, ja, mein Sohn Sichem, er liebt doch das Mädchen. Gebt sie ihm doch zur Frau. Ja, was spricht denn dagegen, dass wir uns gegeneinander, miteinander verschwägern? Eure Söhne können unsere Töchter heiraten, unsere Töchter eure Söhne. Verbinden wir uns doch durch gegenseitige Heirat zu einem Volk. Auch Sichem sagte zu Jakob und zu Dinas Brüdern, ja, schlagt meine Bitte nicht ab. Ich will euch alles geben, was ihr auch verlangt. Ihr könnt den Brautpreis, ihr könnt die Hochzeitsgabe noch so hoch ansetzen, wenn ich nur Dina als meine Frau bekommen kann. Nun, die Söhne Jakobs, sie gaben jetzt Sichem und Hamor eine hinterlistige Antwort, weil er ihre Schwester geschändet hatte. Sie sagten, wir können unsere Schwester nicht einfach einem Unbeschnittenen geben. Das geht gegen unsere Ehre. Ihr könnt Dina nur haben, wenn ihr euch selber, wie auch alle Männer eurer Stadt, wenn ihr euch beschneiden lasst. Hamor und Sichem, sie waren einverstanden. Sie trugen dann dieses Anliegen auch allen Männern ihrer Stadt vor und auch diese ließen sich schließlich überreden. Und so wurde alles Männliche dort in dieser Stadt beschnitten. Und jetzt kam es zu einer ganz grausamen Tat. Die Schlagzeilen heute, die wären voll damit: Massaker in Israel. Am dritten Tag, als jetzt all diese Männer der Stadt im Wundfieber lagen, nach dieser Beschneidung, die Stadt folglich auch unbewacht war, da kamen jetzt Dinas Brüder Simeon und Levi und sie drangen mit ihren Schwertern in die Stadt ein und sie töteten alle männlichen Bewohner. Im Übrigen, nur mal das am Rande, dieses Verhalten Simeons und Levis war keineswegs im Sinne Gottes. Und wie wir später dann lesen können in 1. Mose 49, als es um den Segen der Jakobssöhne geht, wird ihnen genau dieses Massaker und diese Tat vorgeworfen. Aber was ist jetzt hier überhaupt geschehen? Menschlich betrachtet kann ein Sichem doch nur leid tun. Gut, er hat Dina vergewaltigt, dafür gibt es keine Entschuldigung und keine Rechtfertigung. Aber er hat sich dann in dieses Mädchen verliebt. Und er wollte sie heiraten. Und er war bereit, alles herzugeben, um sie als Frau zu gewinnen. Und das Angebot, welches er und sein Vater der Jakobsfamilie unterbreiteten, es war sehr großzügig. Aber an dieser Geschichte erkennen wir, wie listig und hinterhältig Satan an die Sache herangeht. Es fing ja schon an im Paradies mit der listigen Schlange. Erschien diese Schlange etwa als Ungeheuer, vor der Adam und Eva hätten fliehen müssen? Nein. Sie machte eher noch einen sympathischen Eindruck. Sie hat es doch nur gut gemeint mit Adam und mit Eva. Und auch hier genau das Gleiche. Satan erscheint jetzt nicht als Ungeheuer, um die Geburt Israels zu verhindern, sondern als Wohltäter, der sogar die Liebe missbraucht, um mit seinem bösen Plan zum Ziel zu kommen. Und bis heute hat er nichts von dieser List eingebüßt. Ja, er erscheint als Engel des Lichts. Er erscheint als Freund der Menschen. Er meint es doch nur gut mit uns. Aber er offenbart sich schließlich als Teufel der Finsternis und als grausamer Feind. Und das ist das Problem, welches wir Menschen haben. Wir sehen nämlich immer nur den Augenblick. Wir können immer nur den heutigen Tag beurteilen. Wir sehen immer nur das Diesseits. Und wir kommen daher häufig genug zu völlig falschen Schlüssen. Da, wo wir womöglich Mitleid haben, wie auch hier, jetzt mit Sichem, aufgrund

das, was wir tagtäglich in den Nachrichten vernehmen. Dann könnte man doch in der Tat argumentieren, wie es viele tun. Mensch, Israel, sei doch nicht so starkköpfig. Ariel Sharon, gebt doch den Palästinensern endlich ihren Staat. Zieht doch eure Armee ab. Räumt die jüdischen Siedlungen. Und dann ist doch endlich Ruhe, dann habt ihr doch euren Frieden. Wie naiv. Wer die Geschichte kennt, wer die Zusammenhänge beachtet und vor allem auch die Auswirkungen mit einberechnet, der weiß, dass dem keineswegs so ist. So waren es die Juden bzw. Israel, die damals den UN-Teilungsplan von 1947 zugestimmt haben. Obwohl auch für Israel viele Punkte dabei waren, die keineswegs befriedigend waren. Aber sie haben gehandelt unter dem Motto, naja, besser als nichts. Dieser UN-Teilungsplan, welches die Teilung vorsah zwischen einem jüdischen und einer arabischen Nation. Besser als nichts, hat sich Israel gedacht und zugestimmt. Und es waren schließlich die Araber. Die Araber, die mit einem klaren und unmissverständlichen und kompromisslosen Nein antworteten und stattdessen die Waffen sprechen ließen. Ihr Motto lautete, alles oder nichts. Und was haben sie heute? Das, was sie wollten. Nämlich alles oder nichts. Und sie haben halt nichts. Das ist das Ergebnis. Hätte man damals schon zugestimmt, würde es womöglich längst einen palästinensischen Staat geben, den man heute so in aller Konsequenz lauthals fordert. Ebenso war es immer Israel, die nach den jeweiligen Kriegen die Hand ausstreckten zum Frieden, die Land gegen Frieden anboten. Und das war die Antwort der Araber jedes Mal Krieg und Terror. Alles oder nichts. Und daran, an dieser Haltung, hat sich bis heute nichts geändert. Und somit werden die Araber auch erst zufrieden sein, wenn ganz Israel sich in ihrem Besitz befindet. Kommen wir zurück zu 1. Mose 34. Während Jakob und seine Familie damals auf das Angebot, auf das scheinbar großzügige Angebot der Hiviter eingegangen, es wäre doch nur eine Frage der Zeit gewesen. Und die ganze Familie Jakobs, sie hätte sich mit den kanaanitischen Volksstämmen vermischt, samt ihrem Götzendienst. Und somit wäre die Geburt des Volkes Israel, aus dem der Messias stammen sollte, verhindert gewesen. Denn die Hiviter, sie wären keineswegs zu Juden geworden, sondern umgekehrt die Juden zu Kanaanitern, die andere tote Götter huldigen. Der Versuch Satans, Israel in die Völkerwelt aufgehen zu lassen, ja das gezeugte Kind abtreiben zu lassen, dieser Versuch schlug fehl. Aber es war nicht der letzte Versuch. Und ich sagte es bereits, ich habe keine Uhr, überhaupt keine Ahnung, wie spät es jetzt ist. Es gäbe noch viele, viele andere Beispiele aus dem Alten Testament, aber eben der Zeit halber können wir das natürlich längst nicht alles behandeln. Machen wir stattdessen einen Sprung ins Neue Testament. Mit der Ankündigung und mit der Geburt Jesu Christi regt sich jetzt auch wieder der Teufel. Wie schon damals. Wie schon damals auch Satan den Pharao benutzte, um die Geburt Israels zu verhindern. Erinnern wir uns an seine Anordnung, alle hebräischen Knaben in Ägypten töten zu lassen. So benutzt jetzt auch Satan Herodes, der den Kindermord von Bethlehem anordnet, um die Königsherrschaft des Messias Jesus zu verhindern. Doch auch dieser Plan schlug fehl. Dann schließlich kam der dramatische Augenblick der Kreuzigung, der Weg hin auf Golgatha. Satan war es nicht geglückt, zu verhindern, dass Abraham und Sarah einen Sohn gebaren. Es war ihm missglückt, zu verhindern, dass aus dieser Familie das Volk Gottes, Israel, entstand. Es war ihm nicht vergönnt, zu verhindern, dass der Messias aus der Segenslinie Abrahams, Isaaks, Jakobs, Judas und Davids

0: im verheißenen Land das Licht der Welt erblickte, von einer Jungfrau geboren und vom Heiligen Geist gezeugt. Ja, der Teufel konnte es nicht verhindern, dass dieser Jesus seinen Verlockungen widerstand, Wunder tat und Menschen zum Glauben fanden an ihn. Und doch, jetzt im scheinbar allerletzten Augenblick, schien Satan den verloren geglaubten Kampf vielleicht doch noch für sich entscheiden zu können. Jesus, Gottes Sohn, von seinem eigenen Volk verspottet und abgelehnt, von Heiden belächelt und bemitleidet, nun auf den Weg zum Kreuz, dem sicheren Tod entgegen. Aber genau das war die Stunde, in der der Same der Frau der Schlange den Kopf zertreten sollte. Satan war vielleicht am Jubeln und er hat nicht bemerkt, dass Golgatha seine endgültige Niederlage einläutete. Und keine Kreuzigung, kein Grab, kein Stein und auch keine Soldaten konnten es verhindern, dass Jesus von den Toten auferstanden ist. Und so heißt es in der Apostelgeschichte Kapitel 2, Vers 24. Gott aber hat ihn von den Wehen des Todes befreit und auferweckt. Denn es war unmöglich, dass er vom Tod festgehalten wurde. Jesus ist auferstanden von den Toten. Es war unmöglich, dass er vom Tod festgehalten wurde. Die Mächte des Himmels und die Mächte der Unterwelt waren in heller Aufregung. Die einen vor Freude und die anderen vor Entsetzen. Israel aber selber hat seinen Messias verworfen. Ja, sie haben sogar gerufen, kreuzige ihn und sein Blut komme über uns und über unsere Kinder. Dieser Wunsch, in Anführungszeichen gesetzt, sollte sich erfüllen. In der Tat kam bis heute das Blut Jesu, welches für uns Heiden Erlösung und Rettung bedeutet, über das Volk Israel und seine Kinder in Gestalt von Krieg, Terror, Verfolgung, Leid und Tod. Sollte Satan doch noch siegen? Kein Israel mehr, kein Juda mehr, kein Tempel mehr, alles geschändet, alles verloren, das Volk verbannt in die Sklaverei. Aber nein. Und es ist faszinierend zu sehen, wie Gott Geschichte macht, und wie er doch schon längst alles vorhergesagt hat. Hosea Kapitel 3, die Verse 4 und 5. Denn die Söhne Israel bleiben viele Tage ohne König und ohne Oberste, ohne Schlachtopfer und ohne Gedenkstein und ohne Ephod und Teraphim. Das haben wir bis heute. Und dann geht es weiter. Danach werden die Söhne Israel umkehren und den Herrn ihren Gott aufsuchen und David ihren König. Und sie werden sich bebend zum Herrn wenden und zu seiner Güte am Ende der Tage. Und in der Tat, wir nähern uns mit großen Schritten dem Tag, an dem dieses Volk endlich ihren Messias erkennen und auch annehmen wird. Das Evangelium, es kehrt wieder dahin zurück, wo es hingehört, nämlich nach Israel. Schon als die Geburt Jesu angekündigt wurde, Matthäus Kapitel 1, Vers 21, wurde es ja schon verheißen. Da heißt es, sie wird einen Sohn gebären, des Namen sollst du Jesus heißen. Denn er wird sein Volk retten von ihren Sünden. Der erste Teil hat sich erfüllt. Sie wird einen Sohn gebären, des Namen sollst du Jesus heißen. Ja und Amen, das haben wir. Denn er wird sein Volk retten von ihren Sünden. Das steht noch aus. Aber an dieser Tatsache, an dieser Verheißung hat sich bis heute nichts geändert. Oder wie es auch beim Propheten Jesaja geschrieben steht, vielleicht mal drei Stellen stellvertretend. Jesaja 40, die Verse 1 und 2. Tröstet, tröstet mein Volk, spricht euer Gott. Redet zum Herzen Jerusalems und ruft ihm zu, dass sein Frondienst vollendet, dass seine Schuld abgetragen ist. Denn es hat von der Hand des Herrn das Doppelte empfangen für alle seine Sünden. Oder auch Jesaja 43, Vers 25. Ich bin es, der deine Verbrechen auslöscht um meinetwillen und deiner Sünden will ich nicht gedenken. Oder schließlich auch noch Kapitel 44, Vers 22. Ich habe deine Verbrechen ausgelöscht wie einen Nebel und wie eine Wolke deine Sünden. Kehre um zu mir, denn ich habe dich erlöst. Nun, meine lieben Geschwister, bei aller augenblicklichen Drangsal und bei allem Schlimmen, welches dieses Volk auch noch wird erleiden müssen in der Gegenwart und in der Zukunft, denken wir schließlich ja auch daran, dass auch das letzte menschliche Reich hier auf Erden, das antichristliche Reich, in erster Linie auch sich gegen das Volk Gottes Israel wenden wird. So dürfen wir jedoch nicht verkennen, Gott wird mit seinem Plan zum Ziel kommen. Und wenn es heißt in Römer Kapitel 11, Vers 26, ganz Israel wird gerettet werden, so dürfen wir wissen, ja, es bezieht sich auf die nationale Errettung, auf die Bewahrung Israels und die ganze Geschichte dieses Volkes. Sie beweist uns ja hier dieses göttliche Eingreifen zum Schutze seines auserwählten Volkes. Die Araber oder wer auch immer, sie werden die Juden niemals ins Mittelmeer treiben können. Nicht, weil Israel so stark und mächtig ist, sondern weil Gott es verheißen hat und er selbst für sein Volk streitet. Und doch müssen wir auch sehen, dass die Bibel in den verschiedensten Stellen immer nur von dem Überrest Israels spricht, wenn es um die persönliche Errettung des einzelnen Juden geht. Bei allen nationalen Katastrophen wurde das Volk als solches stets bewahrt und vor der endgültigen Vernichtung gerettet. Aber es war immer nur ein Überrest, der diese Katastrophen überlebt hat. Denken wir allein an die annähernd 6 Millionen getöteten Juden in Nazi-Deutschland. Und auch der Prophet Zacharja spricht davon in Kapitel 13, Vers 8, dass zwei Drittel der Menschen in Israel umkommen werden während der großen Trübsal und den damit verbundenen Schrecken. Machen wir uns nichts vor. Lasst uns nüchtern sein. Israel steht vor einer großen Prüfung. Ja, Israel steht vor seiner größten Katastrophe. Und es sollte unser Gebet sein, dass noch viele Menschen jetzt in dieser Gnadenzeit, viele Menschen eben auch gerade in Israel, die Augen geöffnet werden, um ihren Messias zu erkennen. Schließen wir aber positiv mit der Verheißung, die dem Überrest Israels gegeben ist, aus Jesaja 59, Vers 20. Und ein Erlöser wird kommen für Zion und für die, die in Jakob vom Treubruch umkehren, spricht der Herr. Gott wird seine Auserwählten aus dem Volk Israel sammeln. Sie werden zurückkehren, nicht nur in das Land ihrer Väter, welches sich ja heute schon vor unseren Augen offenbart, sondern sie werden vor allem umkehren zu dem Gott ihrer Väter, in dem sie Jesus als ihren Messias huldigen und preisen werden. Und dann kann und dann wird Israel in der Tat ein Segen sein auf Erden für alle Nationen und Völker, während dem 1000-jährigen Reich. Israel hat trotz aller Drangsal eine verheißende Zukunft. Dieses Volk wird niemals untergehen. Und der Überrest, der aus Gnade in Jesus seinen Heiland erkennen und anerkennen darf, wird ebenfalls einziehen dürfen in das himmlische Jerusalem. Amen. Lassen Sie uns noch beten. Ja, Jesus Christus, wir danken dir, dass du dich uns offenbart hast, Herr. Und dass wir durch dich auch erkennen dürfen, wer der himmlische Vater ist. Der einzig wahre Schöpfergott, der uns in der Bibel, in der Heiligen Schrift kundgemacht wurde, Herr. Hab Lob und Dank für diese Gewissheit. Hab Dank, dass wir wissen dürfen, dass du gekommen bist, Herr. Dass du in den Tod gegangen bist. Dass du auch auferstanden bist von den Toten. Und dass du wiederkommen wirst, Herr. Zur Erlösung von uns, die wir an dich glauben, aber auch zur Erlösung deines Volkes Israel. Und so bitten wir dich auch innigst, Herr, für die Menschen in Israel, ob Jude oder Araber, Herr, dass sie dich doch erkennen und dass sie dich annehmen als Erlöser, als Heiland, als Messias. Du kannst es schenken, Herr. Bereite dein Volk vor auf das, was noch auf sie zukommen mag. Hab Lob und Dank dafür. Amen.
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0: In dieser Welt, in unser Leben, werden wir Angst haben. Doch wir können entscheiden, wie wir darauf reagieren. Im Psalm 56 lesen wir: An dem Tage, da ich mich fürchte, vertraue ich auf dich. In Gott werde ich rühmen sein Wort. Auf Gott vertraue ich. Ich werde mich nicht fürchten. Was sollte das Fleisch mir tun? Lasst uns dem Herrn und sein Wort vertrauen, ihm alleine fürchten und dienen. Er sorgt für uns. Er hat ja seinen eigenen Sohn für uns gegeben. Was oder wen sollten wir da noch fürchten? 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
1: 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Unser Wochenvers steht in Psalm 27, Vers 14. Harre des Herrn, sei getrost und unverzagt und harre des Herrn. Das war unser Merkvers aus Psalm 27, Vers 14.

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1: Lieber Hörer, in einer der letzten Sendungen hatten wir uns das Thema gestellt, wie wird man Christ? Heute, lieber Hörer, soll es um eine weitere Frage gehen. Wer ist ein Christ? Wann wurde das Wort Christ überhaupt das erste Mal gebraucht und woher stammt es? In Antiochien, der aussendenden Gemeinde des Apostels Paulus, wurden die an Christus Gläubigen erstmals Christen genannt. Unter Christ kann man in der Erklärung lesen, Anhänger des Christentums, also die Nachfolger und Anhänger von Jesus Christus, hat man schon damals Christen genannt. Die Schar, die sich nicht nur einen Namen zugelegt hatte, sondern bewusst Christus als ihren Herrn und Heiland bekannt. Die Leute in Antiochien wussten genau, wen sie Christen genannt haben, nämlich nur die, die das auch im Alltag bewusst bezeugten. Sie hatten nicht nur die Form, sondern die Gesinnung des Christus, und durch ihn hatten sie ewiges Leben. Was hat man damals unter Christsein überhaupt verstanden? Eine ganz andere Schar Menschen als heute. Manchmal gab es Zeiten, in denen es als sehr gebildet und vornehm galt, wenn man sagte, ich bin ein Christ. Es gab aber auch Völker, die als christliche Völker galten. Allerdings muss man hier die Worte Jesu Christi beachten, die er zur Gemeinde in Sardis sagte: Ich kenne deine Werke, dass du den Namen hast, dass du lebst und bist tot. Damals war Christ ein Schimpfwort. Damit bezeichnete man die, die dem verachteten Nazarener folgten. Wer so genannt wurde, hatte auch das Echtheitssiegel in seinem Leben. Der war aber auch Repressalien und Verfolgungen ausgesetzt. Auf der einen Seite ein Vorrecht, den Namen des gesalbten Gottes zu tragen, auf der anderen Seite Zielscheibe der Feinde des Christus. Also, wen man Christ nannte, der hatte das hart unter Beweis zu stellen. So gab es damals auch kaum Mitläufer, denn der Preis war zu hoch. Für eine Idee oder einen Namen in den Tod oder in die Verbannung zu gehen, das wollte keiner aus Spaß. Von den Hebräern heißt es, dass sie den Raub ihrer Güter mit Freuden hingenommen haben. Was verstehen wir nun heute unter Christen und unter Christsein? Nun, das ist heute recht unterschiedlich, weil der Name nicht für Leben und Qualität birgt. Da nennen sich tausende Menschen Christen, weil sie ins Register einer Gemeinde oder Kirche eingetragen sind. Ich kam mit einer Frau ins Gespräch, die hartnäckig die Auferstehung Jesu leugnete. Mit gleicher Zunge behauptete sie aber auch, Christ zu sein. Auf meine Frage, wieso sie das so sicher behaupten könne, sagte sie ganz aufgebracht: Ich bin als Kind getauft, ich wurde konfirmiert und wurde auch christlich getraut. Und ich möchte auch einmal christlich beerdigt werden. Und wenn Sie meinen, das sei noch nicht genug, um Christ zu sein, sagte sie ganz entrüstet. Dann muss ich Ihnen sagen, dass ich seit vielen Jahren ganz pünktlich meine Kirchensteuer zahle. Ich war so traurig, als ich das hörte. Auf meine Frage, wo das denn in der Bibel stehe, dass man dadurch selig und gerettet wird, konnte sie mir keine Antwort geben. Den Retter Jesus Christus als ihren Erlöser wollte sie nicht. Vergebung ihrer Schuld brauchte sie nicht, denn dazu war sie sich zu gut. Und an eine Auferstehung glaubte sie nicht. Hunderttausende Menschen leben so und wiegen sich in falscher Sicherheit und gehen ewig verloren. Sie ahnen nicht, dass sie auf dem Weg in die Hölle sind. Ist es nun genug, christlich zu leben? Die Werke sind wohl der Echtheitsbeweis des Glaubens. Paulus sagte es den Galatern in Kapitel 5, Vers 22. Die Frucht des Geistes aber ist Liebe, Freude, Friede, Langmut, Freundlichkeit, Güte, Demut, Sanftmut, Enthaltsamkeit. Wenn wir durch den Geist leben, so lasst uns auch durch den Geist wandeln. Oder Jakobus sagt es in seinem Brief, Kapitel 2, Vers 17, auch. So ist auch der Glaube, wenn er keine Werke hat, in sich selbst tot. Aber die Werke als natürliche Folge des neuen Lebens werden hier gesehen. Sie sind aber keine Stufe in den Himmel. Um gerettet zu werden, um in den Himmel zu kommen, ist einzig und allein der Glaube an den Herrn Jesus die Garantie. Denn nur sein Werk und sein Opfer haben den Weg zum Himmel gebahnt. In Römer 3, Vers 22 lesen wir, Gottes Gerechtigkeit, aber durch Glauben an Jesus Christus für alle, die da glauben. Denn es ist kein Unterschied, denn alle haben gesündigt und erlangen nicht die Herrlichkeit Gottes und werden umsonst gerechtfertigt durch seine Gnade, durch die Erlösung, die in Christus Jesus ist. Ihn hat Gott dargestellt zu einem Sühneort durch den Glauben an sein Blut. Zum Erweis seiner Gerechtigkeit wegen des Hingehenlassens der vorher geschehenen Sünden unter der Nachsicht Gottes. Das, lieber Hörer, ist die Antwort Gottes. Also genügt es nicht, irgendwelche Formen zu haben und darin zu leben oder religiöse Übungen zu vollbringen oder pünktlich seine Steuern zu zahlen. Was du brauchst aufgrund dieses Wortes, den Zugang zu Gott durch den Herrn Jesus Christus. Und wie komme ich zu Jesus Christus, fragst du? Indem du ihn suchst und zu ihm rufst, indem du dir eine stille Ecke oder einen Ort suchst, wo du ungestört allein sein kannst, und dann fange an zu beten. Vielleicht so, du großer, lebendiger Gott im Himmel, ich komme zu dir in dem Namen deines Sohnes Jesus Christus. Bitte erhöre mich in diesem Namen und sei mir, dem Sünder, gnädig. Ich weiß, dass Formen keinen Christen machen. Deshalb bitte ich dich, öffne mir die Augen und gib mir Verständnis über dich und deine Herrlichkeit. Ich habe versucht, durch Gutes tun, besser zu werden und in den Himmel zu kommen, aber ich schaffe es nicht. Ich beuge mich tief vor dir und nehme das Opfer deines Sohnes Jesus Christus an. Ich bekenne vor dir alle meine Lebensschuld, das, was ich noch weiß und was ich vergessen habe, das weißt du auch. Auch die Dinge, die ich nie als Sünde erkannt habe, vergib mir das. Ich danke dir, Herr Jesus, dass du für meine Schuld am Kreuz gestorben bist. Dir will ich alles bekennen, die verborgenen Sünden, davon reinige mich. Ich kündige dem Teufel die Herrschaft über mein Leben und ich übergebe mich dir, Herr Jesus. Alle Zeit will ich dir nachfolgen. Ich danke dir, o Gott, dass du mir jetzt vergeben hast und dass du mein Vater bist. Ich will alle Zeit dein Wort lesen, will zu dir beten und bitte dich im Namen Jesu Christi, hilf mir zu einer treuen Nachfolge Jesu Christi. Mit einem Amen darfst du das Gebet schließen. Christ zu sein bedeutet, in innigster Gemeinschaft mit seinem Herrn zu leben. Alle Zeugnisse derer, die Jesus Christus angenommen haben, beinhalten, dass sie innige Gemeinschaft mit ihrem Herrn hatten. Im Gebet, im Lesen der Bibel, durch die Gemeinschaft mit Christen, die uneingeschränkt Gottes Wort zu ihrem Lebensmaßstab machen. Es ist ein göttliches Liebesverhältnis zu unserem Herrn und Gott, rein, sauber und göttlich. Da lebt keiner dem Formalismus. Nein, da wird das Bild Jesu Christi im Leben sichtbar, weil es unsere Gesinnung umgestaltet in die göttliche Gesinnung. Christ zu sein bedeutet, den Geist Christi zu haben. Denn wer Christi Geist nicht hat, der ist nicht sein. Denn so viele durch den Geist Gottes geleitet werden, diese sind Söhne Gottes. Und wann erhält ein Mensch den Geist Gottes? In dem Moment, in dem ein Mensch seine Sünden vor Gott bekennt. Im Namen Jesu werden dann die Herrschaftsansprüche des Teufels unwirksam. Es findet ein Herrschaftswechsel statt. Im gleichen Moment machen Vater und Sohn Wohnung in uns und der Geist Gottes bezeugt das. Nachdem ihr gehört habt und gläubig geworden seid, seid ihr versiegelt worden mit dem Heiligen Geist der Verheißung. Und was ist der Beweis der Gotteskindschaft? Der Geist Gottes selbst zeugt zusammen mit unserem Geist, dass wir Kinder Gottes sind. Das geschieht bei der Wiedergeburt. Der Geist Gottes schenkt uns Heilsgewissheit und Heilssicherheit und bewirkt in uns die Früchte des neuen Lebens. Was ist der Beweis, dass ein Mensch den Geist Gottes hat? Das Zeugnis des Heiligen Geistes in uns. Der Heilige Geist offenbart sich in uns in einem neuen Leben voller guter göttlicher Werke. Denn wir sind sein Werk, in Christus Jesus geschaffen zu guten Werken, die Gott vorher bereitet hat, dass wir in ihnen wandeln sollen. Diese Kennzeichen, lieber Hörer, sind wichtig, um zu wissen, wer ein Christ ist. Wir wollen beten, liebe Hörer. Herr Jesus Christus, wir danken dir, dass die Kennzeichen des neuen Lebens in unserem Leben deutlich werden dürfen. Wir wollen dir danken, dass der Heilige Geist ausgesandt ist, um uns die Gewissheit des Heiles zu geben. Wir wollen dir danken, dass du, Herr Jesus, uns die volle Gewissheit schenkst, dass du für uns gestorben bist, dass wir ein Leben mit dir leben dürfen. Und wir danken dir, dass du uns nicht in Ungewissheit lässt, sondern dass wir durch den Heiligen Geist die Gewissheit empfangen, nachdem wir unsere Sünden bekannt haben, dass wir dein Eigentum sind für Zeit und Ewigkeit. Und danke, dass der Heilige Geist auch dafür sorgt, dass wir unbeschadet das Ziel erreichen, dass er uns hilft, ein Leben der Hingabe und Heiligung zu leben. Und wenn wir gesündigt haben, dann macht er uns aufmerksam, dass wir sofort die Dinge in Ordnung bringen und wissen dürfen, dein Blut reinigt von aller Sünde. Und das schenke all meine lieben Hörern im Namen Jesu Christi. Amen.
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Es heißt, Geld ist ein guter Diener, aber ein furchtbarer Herr. Das steht zwar nicht so in der Bibel, ist aber wahr. Lasst uns nur an Jesu Warnung aus dem Matthäusevangelium Kapitel 6 denken. Niemand kann zwei Herren dienen, denn entweder wird er den einen hassen und den anderen lieben, oder er wird einem anhangen und den anderen verachten. Ihr könnet nicht Gott dienen und dem Mammon. Mögen wir den Herrn, unseren Gott, von ganzem Herzen lieben und die Güter, Gaben und Finanzen, die Gott uns anvertraut, treu verwalten, zu seiner Ehre und zur Verbreitung des Evangeliums. So wird Mammon niemals über uns herrschen. 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

Bei Jesus Christus scheiden sich die Geister. Bei dem Herrn Jesus wird einem erst klar, ob Gott wirklich der Gott unseres Lebens ist. Im Johannesevangelium Kapitel 5 lesen wir diese Worte Jesu. Denn der Vater hat den Sohn lieb und zeigt ihm alles, was er selbst tut, und er wird ihm größere Werke als diese zeigen, auf das ihr euch verwundert. Denn gleich wie der Vater die Toten auferweckt und lebendig macht, also macht auch der Sohn lebendig, welche er will. Denn der Vater richtet auch niemand, sondern das ganze Gericht hat er dem Sohne gegeben, auf das alle den Sohn ehren, wie sie den Vater ehren. Wer den Sohn nicht ehrt, ehrt den Vater nicht, der ihn gesandt hat. Wahrlich, wahrlich, ich sage euch, wer mein Wort hört und glaubt dem, der mich gesandt hat, hat ewiges Leben und kommt nicht ins Gericht, sondern er ist aus dem Tode in das Leben übergegangen.

0: Himmlischer Vater, wenn ich darüber nachdenke, wie gute Eltern auf ihre Kinder aufpassen, weiß ich, dass du der wahrhaftige Vater bist. Danke, dass du mich siehst und leitest. Den richtigen Weg erkennen. Niemand hätte geglaubt, dass der 16-jährige brasilianische Skateboarder Felipe Gustavo einer der legendärsten Skateboarder der Welt werden würde. Gustavos Vater war der Meinung, dass sein Sohn seinen Traum vom professionellen Skaten verfolgen sollte, aber sie hatten kein Geld dafür. Also verkaufte sein Vater das Auto und nahm seinen Sohn zu einem renommierten Skateboard-Wettbewerb mit. Niemand hatte je von Gustavo gehört, bis er gewann. Und der Sieg katapultierte ihn in eine erstaunliche Karriere. Gustavos Vater hatte die Fähigkeit, die Begabung und Leidenschaft seines Sohnes zu erkennen. Wenn ich Vater werde, sagte Gustavo, möchte ich nur 5% von dem sein, was mein Vater für mich war. In den Sprichwörtern wird beschrieben, wie Eltern ihren Kindern helfen können, die einzigartige Art und Weise zu erkennen, in der Gott ihr Herz, ihre Energie und ihre Persönlichkeit geformt hat, und sie dann auf den Weg zu lenken und zu ermutigen, der das widerspiegelt, wozu Gott sie gemacht hat. Lehre dein Kind, den richtigen Weg zu wählen, sagt der Schreiber. Und wenn es älter ist, wird es auf diesem Weg bleiben. Vers 6. Wir verfügen vielleicht nicht über große Ressourcen oder Wissen. Doch mit Gottes Weisheit, Verse 17 bis 21, und unserer aufmerksamen Liebe können wir unseren Kindern und anderen Menschen in unserer Umgebung ein großes Geschenk machen. Wir können ihnen helfen, auf Gott zu vertrauen und die Wege zu erkennen, denen sie ein Leben lang folgen können. Sprüche 3, Verse 5 bis 6. Der Bibeltext heute steht in Sprichwörter 22, die Verse 6 und die Verse 17 bis 21.
1: Lehre dein Kind, den richtigen Weg zu wählen, und wenn es älter ist, wird es auf diesem Weg bleiben. Höre aufmerksam und achte auf die Worte der Weisen. Öffne dein Herz für meine Lehre. Denn es ist gut, sich diese Sprüche zu merken, damit du sie jederzeit aufsagen kannst. Ich lehre dich heute, ja dich, damit du auf den Herrn vertraust. Ich habe 30 Sprüche voller Weisheit und Erkenntnis für dich aufgeschrieben. Auf diese Weise wirst du die Wahrheit hören und denen, die dich sandten, darüber zuverlässig berichten können.
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1: Ehe oder Ehelosigkeit, sagt Paulus, sind keine biblische Verordnung. Es gibt kein Gesetz, das sagt, du musst heiraten. Es gibt aber auch kein Gesetz, das sagt, du darfst nicht heiraten. Es gibt kein Gesetz dafür, sondern vielmehr betont der Apostel die Gnade. Habt ihr das gelesen? Wenn er sagt, jeder hat seine eigene Gnadengabe von Gott. Das ist ein Charisma, ja? Eine Gabe von Gott. Verheiratet zu sein oder nicht verheiratet zu sein. Das ist eine Gabe. Die Ehe ist eine Gabe. Das ist eine Gnade. Das ist Gnade, wenn du verheiratet bist. Das ist schön, freu dich darüber, sei dankbar. Und die Ehelosigkeit ist ebenfalls eine Gnadengabe. Es ist toll, wenn Gott jemandem die Fähigkeit schenkt, keinen Partner haben zu müssen, sondern alleine zu leben. Und sein ganzes Leben, seine ganze Zeit, seine ganze Kraft, sein ganzes Geld für die Sache Gottes zu investieren. Es ist eine Gabe, es ist Gnade. Freu dich, wenn das so ist, sei dankbar dafür. Wem die Gabe zur Ehelosigkeit geschenkt worden ist vom Herrn, sollte dankbar ohne Partner leben. Der muss sich nicht unter Druck setzen lassen, dass jemand sagt, hör mal, du bist jetzt 40 und nur noch nicht verheiratet. Sollen wir nicht mal für dich? Dass man sagt, nee, brauchst du nicht. Ist okay so. Freu mich. Kann dem Herrn ganz anders dienen.
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2: Sie hören nun die gute Nachricht aus Gottes Wort. Unser Wochenvers steht in Psalm 27, Vers 14. Harre des Herrn, sei getrost und unverzagt und harre des Herrn. Das war unser Merkvers aus Psalm 27, Vers 14.

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Herzlich willkommen zum Radioprogramm des Missionswerkes Werner Heukelbach. Schön, dass Sie wieder eine Botschaft über den Glauben an Jesus Christus hören möchten. Übrigens, Sie können alle Radiosendungen der letzten 12 Monate auf unserer Internetseite missionswerk-heukelbach.de herunterladen und anhören. Und nun spricht zu Ihnen Rudi Joas. Danke, dass du auch heute wieder eingeschaltet hast und wir gemeinsam über Gott und das Leben nachdenken können. Heute heißt mein Thema: Gott formt Charakter. Jeder Mensch hat seine Vorgeschichte. Auf viele Fragen haben wir gar keine Antworten. Zum Beispiel kann niemand erklären, weshalb er wo geboren ist oder wie Gott sein Geschlecht gewählt hat und welche Begabungen er in seine Hände gelegt hat. Jeder einzelne Mensch ist ein originaler Gedanke Gottes und genau da hinein ist seine Geschichte eingebettet. Gottes Plan und Wille ist unser Anfang und in ihm liegt auch das Ziel unseres Lebens. Immer neu dürfen wir mit dem Beter im Psalm 139 über diese Weisheit Gottes staunen. Du hast mich gewoben im Schoß meiner Mutter. Ich danke dir, dass ich erstaunlich und wunderbar gemacht bin. Wunderbar sind deine Werke und meine Seele erkennt das wohl. Mein Gebein war nicht verhüllt vor dir, als ich im Verborgenen gemacht wurde, kunstvoll gewirkt, tief unten auf Erden. Deine Augen sahen mich schon als ungeformten Keim, und in dein Buch waren geschrieben alle Tage, die noch werden sollten, als noch keiner von ihnen war. Wir wollen von einigen Episoden aus dem Leben des Apostel Petrus lernen, wie Gott seinen Charakter geformt hat. Als Petrus von seinem Bruder Andreas auf Jesus von Nazareth angesprochen wurde, kommen beide zum Herrn Jesus. Ohne etwas über Petrus in Erfahrung gebracht zu haben, nennt der Herr ihn beim vollen Namen und gibt ihm auch gleich noch einen Beinamen hinzu: Du bist Simon, Sohn des Johannes. So wird er angesprochen und dann fügt der Herr mit einem klaren Wort noch seine Lebensbestimmung an. Du wirst Kephas heißen. Kephas bedeutet ein Stein, Johannes 1, Vers 42. Was lässt sich alles mit einem Stein machen und was kann man alles aus einem Stein machen? Seine Größe und auch seine Zusammensetzung qualifizieren ihn für den weiteren Gebrauch. Ein großer Stein dient beim Bau bestens als Fundament. Andere wieder könnten nach einer gewissen Bearbeitung eine Trägerfunktion haben, etwa als Ecke oder als eine Brücke. Kleinere Steine mit einer schönen Maserung ließen sich weiterverarbeiten, sägen oder schleifen, um so ihren Wert noch mehr zu steigern. Simon Petrus war entdeckt. Er war erkannt. Was der Herr aus ihm wohl machen wollte? Nach den Gedanken des Herrn Jesus sollte Petrus ein Menschenfischer werden. Aber lohnt sich das überhaupt? Der Begriff war damals bestimmt kein gebräuchliches Wort. Eher verstanden die Leute etwas von Menschenfänger. Das waren grausame Leute, die andere als Sklaven hielten und mit ihnen Handel trieben. Fischen dagegen war ein geachteter Beruf und Simon war damit bestens vertraut. Der neue Auftrag, Menschen zu fischen, stand in Verbindung mit der Botschaft vom Reich Gottes. Genau dazu hatte der Herr Jesus ihn aus seinem Handwerk und von seinen Booten und den Netzen weg in seine Nachfolge gerufen. Als Jesu Begleiter und Mitarbeiter lernte er und übernahm zugleich auch den Auftrag der Verkündigung dieser Botschaft. Durch die vielen Dienste, durch das Lehren in der Synagoge, die Vertiefung in den Häusern, durch die Fürsorge und Hilfe an Einzelnen hatten sie alle einen reich gefüllten Tag. Das gilt doch auch heute noch, lieber Hörer. Umgang prägt und Gemeinschaft formt. Wer aber mit dem Herrn Jesus wie Simon Petrus und den anderen Jüngern unterwegs ist, der wird erkennen, dass man ihn ohne diese tägliche Lebensgemeinschaft gar nicht richtig kennenlernen kann. Der Herr Jesus ist für uns Menschen unnachahmbar.
aber der Umgang mit ihm, das tägliche Sehen, das Miteinander reden, das formt uns, so wie Petrus geformt wurde. Als die Jünger hörten, dass er in Jerusalem von den Obersten und Pharisäern verworfen werden sollte und dass er leiden und sterben würde, da verstanden sie ihn nicht. Petrus tadelte den Herrn sogar. Ganz bestimmt hatte er den Meister von Herzen lieb. Er war ihm so teuer, und darum wollte er eine solche Aussage gar nicht erst hören. Dabei wird natürlich deutlich, dass sie eigentlich gar nichts von seinen Zielen verstanden hatten. Erst nach Pfingsten, als der Heilige Geist ihnen zur geistlichen Hilfe geschenkt wurde, erkannten sie seine Pläne. Und jetzt sahen sie in ihm auch ihr eigenes Heil, und sie bezeugten es mit großer Freude. Ja, Petrus hatte Gewaltiges erlebt, als er einmal mit zwei anderen Jüngern mit Jesus auf dem heiligen Berg war. Mose und Elia zu erleben, die Herrlichkeit ihres Herrn so unmittelbar zu sehen und dann die Unterhaltung zu hören, das war für sie kaum fassbar. Doch mit dem nahenden Passa und dann schließlich mit der Feier selbst kam eine Situation, die den Herrn sehr bedrängte, und dann kam die Stunde der Finsternis. Für Petrus war es ganz unverständlich. Der Meister kämpft im Gebet. Und dann kommt die Fackelschar, Judas mittendrin. Da weiß Petrus, jetzt bin ich gefordert, und er zieht das Schwert und schlägt aus dem Dunkel heraus auf einen der Feinde ein. Der Meister stoppt ihn und er heilt die Verwundung. Jesus lässt sich fesseln. Er geht mit ihnen hinunter in die Stadt, vor das Synedrium, vor den hohen Priester. Und da ist Johannes an der Seite des Petrus, und mit ihm glückt Petrus der Zugang in den Hof. Er steht mit im Licht des Lagerfeuers, der Fackeln, der Lampen. Man erkennt ihn, er aber leugnet wiederholt. Und da trifft sich sein Blick mit dem des geliebten Meisters und der Hahnkrähte. Da bricht alles in ihm zusammen, und aus dem Stein ist ein Schwamm geworden. Bitterlich weinend flieht er in die dunkle Einsamkeit. Er durchlebt Tage voller Selbstvorwürfe, Spannung und Angst. Und in ihm nagt es, wird es noch zu einer Klärung kommen zwischen ihm und dem Meister? Oder muss er sich für immer mit der Last des Versagens herumplagen? Und dann nach dem Tod und nach der Grablegung des Herrn, welch eine Erfahrung dürfen sie machen? Er lebt. Friede euch, hat er zu ihnen gesagt. Was war das für eine Befreiung für den Versager? Und nun ist er wieder im alten Beruf tätig, aber leider ohne Erfolg. Aber plötzlich steht da jemand am Ufer, und er befiehlt, an der anderen Seite des Bootes zu fischen, und das Netz ist zum Bersten voll. Da dämmert es dem Petrus, und er schreit, es ist der Herr! Er läuft ihm entgegen und sieht schon von Weitem, das Frühstück steht bereit. Hat er nicht mit dem Herrn etwas zu klären, und der Herr mit ihm? Dreimal wird er gefragt, und dreimal stellt er sich diesen Fragen. Ja, er hat den Meister lieb. Und da sendet ihn der Herr neu aus. Weide, hüte, weide meine Schafe. Und dann noch ein abschließendes, folge mir nach. Das zeigt Petrus den Weg. Der Weg des Meisters ist sein Weg. Die Kraft von oben ist nun auch seine Kraft. Am Pfingsttag in der Frühe empfangen sie, was die Kraft ihres Zeugnisses werden und bleiben soll. Gottes Geist kommt auf sie, und Petrus darf das Wunder der Auferstehung und den Auferstandenen verkündigen. Dem Volk stellt er die schlimme Verirrung gegenüber Christus vor, aber auch die Vergebung und die Rettung Gottes. Gott macht es wirklich wahr. Tausende glauben dem Herrn und folgen ihm nach. Petrus steht im Dienst des Meisters, und eine gewisse Führungsrolle ist ihm aufgetragen. Gott bereitete ihn dafür vor. Er lebte in der Schule der Abhängigkeit. Er empfing, was er bezeugt. Gott reicht die Kraft dar, die Situationen verändert. Er bekennt sich zum Gebet und zum Glauben.
Aus dem Bericht im Galaterbrief, Kapitel 2, da entnehmen wir noch, wie auch einem bewährten Diener die Heuchelei zur Not werden kann. Aber Säulen der Versammlung müssen gerade stehen. Wie verlockend sind Sympathien, doch in Sympathien neigt man sich Menschen zu und kommt leicht in eine Schieflage. Manchmal muss es eine Korrektur geben, egal wem gegenüber. Hauptsache, sie geschieht im persönlichen, liebevollen Unterordnen und in einer erkennbaren geistlichen Haltung. Aufrichtigkeit bleibt ein lebenslanges Übungsfeld, aber sie bewahrt dem Bewährten seinen Glanz. Darum stelle dich notwendiger Korrektur, lieber Hörer. Sie ist ein Segen zur Reife. Lasst uns jede Bürde und die leicht umstrickende Sünde ablegen, so lesen wir im Hebräerbrief. Es geht auch um deine und meine Persönlichkeit. Unsere Zeit fragt nach Vorbildern, die die Gemeinde braucht. Väter und Mütter in Christus, die bewährt sind im Glauben, die standhaft in der Hoffnung und glühend in der Liebe sind. Erkennst du deinen Auftrag, den der Herr dir gibt? Unser Herr sucht solche, die sich von ihm prägen lassen, in der Nachfolge, in der Dienstgemeinschaft und in der brüderlichen Korrektur. Da wollen wir uns Petrus zum Vorbild nehmen. Wir wollen noch miteinander beten. Lieber Vater im Himmel, danke, dass wir solche Vorbilder wie Petrus in der Bibel finden. Leute wie er macht uns Mut, nicht aufzugeben, sondern immer wieder zu dir zu kommen, um Vergebung, Auftrag und Kraft zu empfangen. Danke für deine Geduld mit Petrus und danke auch für deine Geduld mit mir und mit uns. Herr, segne alle unsere Hörer. Amen.

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3: Kapitel 14. Denn der Herr wird sich über Jakob erbarmen und Israel noch einmal erwählen und sie in ihr Land setzen. Und Fremdlinge werden sich zu ihnen gesellen und dem Hause Jakob anhangen. Und die Völker werden Israel nehmen und an seinen Ort bringen. Und dann wird das Haus Israel sie als Knechte und Mägde besitzen im Lande des Herrn. Und sie werden gefangen halten die, von denen sie gefangen waren, und werden herrschen über ihre Bedränger. Und zu der Zeit, wenn dir der Herr Ruhe geben wird von deinem Jammer und Leid und von dem harten Dienst, in dem du gewesen bist, wirst du dies Lied anheben gegen den König von Babel und sagen: Wie ist's mit dem Treiber so gar aus? Und das Toben hat ein Ende. Der Herr hat den Stock der Gottlosen zerbrochen, die Rute der Herrscher. Der schlug die Völker im Grimm ohne Aufhören und herrschte mit Wüten über die Nationen und verfolgte ohne Erbarmen. Nun hat Ruhe und Frieden alle Welt und jubelt fröhlich. Auch freuen sich die Zypressen über dich und die Zedern auf dem Libanon und sagen: Seit du da liegst, kommt niemand herauf, der uns abhaut. Das Totenreich drunten erzittert vor dir, wenn du nun kommst. Es schreckt auf vor dir die Toten, alle Gewaltigen der Welt, und lässt alle Könige der Völker von ihren Thronen aufstehen, dass sie alle anheben und zu dir sagen: Auch du bist schwach geworden wie wir, und es geht dir wie uns. Deine Pracht ist herunter zu den Toten gefahren, samt dem Klang deiner Harfen. Gewürm wird dein Bett sein und Würmer deine Decke. Wie bist du vom Himmel gefallen, du schöner Morgenstern? Wie wurdest du zu Boden geschlagen, der du alle Völker niederschlugst? Du aber gedachtest in deinem Herzen: Ich will in den Himmel steigen und meinen Thron über die Sterne Gottes erhöhen. Ich will mich setzen auf den Berg der Versammlung im fernsten Norden. Ich will auffahren über die hohen Wolken und gleich sein dem Allerhöchsten. Tja, hinunter zu den Toten fuhrest du, zur tiefsten Grube. Wer dich sieht, wird auf dich schauen, wird dich ansehen und sagen: Ist das der Mann, der die Welt zittern und die Königreiche beben machte? Der den Erdkreis zur Wüste machte und seine Städte zerstörte und seine Gefangenen nicht nach Hause entließ? Alle Könige der Völker ruhen doch in Ehren, ein jeder in seiner Kammer. Du aber bist hingeworfen ohne Grab, wie ein verachteter Zweig, bedeckt von Erschlagenen, die mit dem Schwert erstochen sind, wie eine zertretene Leiche. Du wirst nicht wie jene begraben werden, die hinabfahren in eine steinerne Gruft, denn du hast dein Land verderbt und dein Volk erschlagen. Man wird des Geschlechtes der Bösen nicht mehr gedenken. Richtet die Schlachtbank zu für seine Söhne, um der Missetat ihres Vaters willen, dass sie nicht wieder hochkommen und die Welt erobern und den Erdkreis voll Trümmer machen. Und ich will über sie kommen, spricht der Herr Zebaoth, und von Babel ausrotten Name und Rest, Kind und Kindeskind, spricht der Herr. Und ich will Babel machen zum Erbe für die Igel und zu einem Wassersumpf und will es mit dem Besen des Verderbens wegfegen, spricht der Herr Zebaoth. Der Herr Zebaoth hat geschworen: Was gilt's? Es soll gehen, wie ich denke, und soll zustande kommen, wie ich's im Sinn habe, dass Assur zerschlagen werde in meinem Lande und ich es zertrete auf meinen Bergen, damit sein Joch von ihnen genommen werde und seine Last von ihrem Halse komme. Das ist der Ratschluss, den er hat über alle Lande. Und das ist die Hand, die ausgereckt ist über alle Völker. Denn der Herr Zebaoth hat's beschlossen. Wer will's wehren? Und seine Hand ist ausgestreckt. Wer will sie wenden? Im Jahr, als König Ahas starb, wurde diese Last angekündigt. Freue dich nicht, ganz Philisterland, dass der Stock, der dich schlug, zerbrochen ist. Denn aus der Wurzel der Schlange wird eine giftige Natter kommen. Und ihre Frucht wird ein feuriger fliegender Drache sein. Die Geringen werden auf meiner Aue weiden und die Armen sicher ruhen. Aber deine Wurzeln will ich durch Hunger töten und deine übrig gebliebenen werde ich morden. Heule, Tor, schreie, Stadt, erzittere, ganz Philisterland. Denn von Norden kommt Rauch und keiner sondert sich ab von seinen Scharen. Und was wird man den Boten der Heiden sagen? Der Herr hat Zion gegründet, und hier werden die Elenden seines Volks Zuflucht haben. Kapitel 15. Dies ist die Last für Moab. Des Nachts kommt Verheerung über Ar.

bis Eglat Schilischia. Denn sie gehen die Steige von Luhit hinauf und weinen, und auf dem Wege nach Horonaim erhebt sich ein Jammergeschrei. Denn die Wasser von Nimrim versiegen, dass das Gras verdorrt und das Kraut verwelkt und kein Grünes wächst. Darum führen sie das Gut, das sie gesammelt und alles, was sie verwahrt haben, über den Weidenbach. Geschrei geht um in den Grenzen Morabs. Geheul bis Eglaim und Geheul bis Be'er Elim. Denn die Wasser von Dimon sind voll Blut. Dazu will ich über Dimon noch mehr Unheil kommen lassen, Löwen über die entronnenen Moabs und über die übrig gebliebenen im Lande. Kapitel 16. Schickt dem Landesherrn die Lämmer von Sela aus der Wüste zum Berge der Tochter Zion. Wie ein Vogel dahin fliegt, der aus dem Nest vertrieben wird, so werden die Bewohner Moabs an den Furten des Arnon sein. Gib Rat, schaffe Recht, mache deinen Schatten des Mittags wie die Nacht, verbirg die Verjagten und verrate die Flüchtigen nicht. Lass Moabs Verjagte bei dir herbergen, sei du für Moab eine Zuflucht vor dem Verwüster. Der Dränger wird ein Ende haben, der Verwüster aufhören und der Bedrücker aus dem Lande müssen. Dann wird ein Thron bereitet werden aus Gnaden, dass einer in Treue darauf sitze, in der Hütte Davids, und richte und trachte nach Recht und fördere Gerechtigkeit. Wir haben gehört von dem Hochmut Moabs, der so groß ist, von seinem Hochmut, seinem Stolz und Mutwillen und seinem eitlen Geschwätz. Darum wird ein Moabiter über den anderen heulen, allesamt werden sie heulen. Über die Traubenkuchen von Kir Hareset werden sie seufzen, ganz zerschlagen. Denn die Fluren von Hesbon sind wüst geworden. Der Weinstock von Sibma ist verderbt. Die Herren unter den Völkern haben seine edlen Reben zerschlagen, die bis nach Yasser reichten und sich zogen bis in die Wüste. Ihre Ranken breiteten sich aus und gingen über das Meer. Darum weine ich mit Yasser um den Weinstock von Sibma und vergieße viel Tränen über dich, Hesbon und Elale. Denn es ist Kriegsgeschrei in deinen Herbst und deine Ernte gefallen, dass Freude und Wonne in den Gärten aufhöre und in den Weinbergen jauchzt und ruft man nicht mehr. Man keltert keinen Wein in den Keltern, dem Gesang ist ein Ende gemacht. Darum klagt mein Herz über Moab wie eine Harfe und meine Seele über Kir Heres. Als dann, wenn Moab hingeht und sich abmüht bei den Altären und kommt zu seinem Heiligtum, um zu beten, so wird's doch nichts ausrichten. Das ist's, was der Herr damals gegen Moab geredet hat. Nun aber redet der Herr und spricht: In 3 Jahren, wie eines Tagelöhners Jahre sind, wird die Herrlichkeit Moabs gering werden mit all dem großen Gepränge, das wenig übrig bleibt, gar nicht viel. Kapitel 17. Dies ist die Last für Damaskus. Siehe, Damaskus wird keine Stadt mehr sein, sondern ein zerfallener Steinhaufen. Seine Städte werden verlassen sein für immer, dass Herden dort weiden, die niemand verscheucht. Und es wird aus sein mit dem Bollwerk Ephraims und mit dem Königtum von Damaskus. Und dem Rest von Aram wird es gehen wie der Herrlichkeit Israels, spricht der Herr Zebaoth. Zu der Zeit wird die Herrlichkeit Jakobs gering sein, und sein fetter Leib wird mager sein. Es wird sein, wie wenn der Schnitter die Halme fasst und mit seinem Arm die Ähren schneidet, wie wenn einer liest im Tal Rephaim, wie wenn man Oliven herunterschlägt in der Ernte und eine Nachernte bleibt, 2 oder 3 oben in dem Wipfel, 4 oder 5 Früchte an den Zweigen, spricht der Herr, der Gott Israels. Zu der Zeit wird der Mensch blicken auf den, der ihn gemacht hat, und seine Augen werden auf den Heiligen Israels schauen. Und er wird nicht mehr blicken auf die Altäre, die seine Hände gemacht haben, und nicht schauen auf das, was seine Finger gemacht haben, auf die Bilder der Asherah und auf die Rauchopfersäulen. Zu der Zeit

0: werden ihre festen Städte verlassen sein, wie die Städte der Heviter und Amoriter, die sie verließen vor Israel, und zur Wüste werden. Denn du hast vergessen den Gott deines Heils und nicht gedacht an den Felsen deiner Stärke. Darum setze nur Pflanzen zu deiner Lust und lege Reben aus der Fremde, auch wenn du sie hochbringst am Tag, da du sie pflanzest, und sie zum Sprießen bringst an dem Morgen, da du sie säest. Hin ist die Ernte, wenn du die Garben einbringen willst, und du wirst Schmerzen haben, die niemand heilt. Ha, ein Brausen vieler Völker, wie das Meer brausen sie, und ein Getümmel mächtiger Nationen, wie große Wasser tosen sie. Ja, wie große Wasser werden die Nationen tosen, aber er wird sie schelten. Da werden sie in die Ferne fliehen und werden gejagt wie Spreu auf den Bergen vom Winde und wie wirbelnde Blätter vom Ungewitter. Um den Abend, siehe, da ist Schrecken. Und ehe es Morgen wird, sind sie nicht mehr da. Das ist der Lohn unserer Räuber und das Los derer, die uns das Unsere nehmen. Kapitel 18. Weh dem Lande voll schwirrender Flügel, jenseits der Ströme von Kusch, das Boten über das Meer sendet und den leichten Schiffen auf den Wassern fährt. Geht hin, ihr schnellen Boten, zum Volk, das hochgewachsen und glatt ist, zum Volk, das schrecklicher ist als sonst irgendeins, zum Volk, das befiehlt und zertritt, dessen Land Wasserströme durchschneiden. Alle, die ihr auf Erden wohnt und in den Ländern lebt, wenn man das Banner auf den Bergen aufrichtet, so sehet, wenn man die Posaune bläst, so höret, denn so spricht der Herr zu mir. Ich will schauen von meiner Stätte und will still warten wie drückende Hitze am hohen Mittag und wie Taugewölk in der Hitze der Ernte. Denn vor der Ernte, wenn die Blüte vorüber ist und die Traube noch reift, wird er die Ranken mit Winzermessern abschneiden und die Reben wegnehmen und abhauen, dass man's miteinander liegen lässt für die Geier auf den Bergen und die Tiere im Lande, dass im Sommer die Geier darauf sitzen und im Winter allerlei Tiere im Lande darauf liegen. Zu der Zeit wird das hochgewachsene und glatte Volk, das schrecklicher ist als sonst irgendeins, das befiehlt und zertritt, dessen Land Wasserströme durchschneiden, Geschenke bringen dem Herrn Zebaoth an den Ort, da der Name des Herrn Zebaoth wohnt, zum Berge Zion. Kapitel 19. Dies ist die Last für Ägypten. Siehe, der Herr wird auf einer schnellen Wolke fahren und über Ägypten kommen. Da werden die Götzen Ägyptens vor ihm beben, und den Ägyptern wird das Herz feige werden in ihrem Leibe. Und ich will die Ägypter gegeneinander hetzen, dass ein Bruder wieder den andern, ein Freund wieder den andern, eine Stadt wieder die andere, ein Reich wieder das andere kämpfen wird. Und der Mut soll den Ägyptern in ihrem Herzen vergehen, und ich will ihre Anschläge zunichte machen. Da werden sie dann fragen, ihre Götzen und Beschwörer, ihre Geister und Zeichendeuter. Aber ich will die Ägypter übergeben in die Hand eines grausamen Herrn, und ein harter König soll über sie herrschen, spricht der Herrscher, der Herr Zebaoth. Und das Wasser im Nil wird vertrocknen, und der Strom wird versiegen und verschwinden, und die Wasser werden stinkend werden, und die Flüsse Ägyptens werden seicht und trocken werden, das Rohr und Schilf verwelken. Und das Gras an den Wassern wird vergehen, und alle Saat am Wasser wird verdorren und zunichte werden. Und die Fischer werden trauern, und alle, die Angeln ins Wasser werfen, werden klagen, und alle, die Netze auswerfen in den Strom, werden betrübt sein. Es werden zu Schanden, die da Flachs kämmen und verarbeiten, und die da weben, werden erbleichen. Die Weber werden geschlagen sein, und alle, die um Lohn arbeiten, sind bekümmert. Die Fürsten von Soan sind Toren, die weisen Räte des Pharao sind mit ihrem Rat zu Narren geworden. Wie könnt ihr zum Pharao sagen, ich bin ein Sohn von Weisen und komme von Königen der Vorzeit? Wo sind denn nun deine Weisen, dass sie dir's verkünden und anzeigen, was der Herr Zebaoth über Ägypten beschlossen hat? Die Fürsten von Soan sind zu Toren geworden, die Fürsten von Nof sind betrogen, die Häupter seiner Geschlechter verführen Ägypten. denn der Herr hat einen Taumelgeist über sie ausgegossen, dass sie Ägypten taumeln machen in all seinem Tun, wie ein Trunkenbold taumelt, wenn er speit. Und Ägypten wird nichts gelingen, was Kopf oder Schwanz, Ast oder Stumpf ausrichten wollen. Zu der Zeit werden die Ägypter sein wie Weiber und sich fürchten und erschrecken, wenn der Herr Zebaoth die Hand über sie schwingen wird. Und die Ägypter werden sich fürchten vor dem Lande Juda. Wenn sie daran denken, werden sie erschrecken wegen des Rates des Herrn Zebaoth, den er über sie beschlossen hat. Zu der Zeit werden 5 Städte in Ägyptenland die Sprache Kanaans sprechen und bei dem Herrn Zebaoth schwören. Eine wird heißen Ir Heres. Zu der Zeit wird für den Herrn ein Altar mitten in Ägyptenland sein und ein Steinmal für den Herrn an seiner Grenze. Das wird ein Zeichen und Zeugnis sein für den Herrn Zebaoth in Ägyptenland. Wenn sie zum Herrn schreien vor den Bedrängern, so wird er ihnen einen Retter senden. Der wird ihre Sache führen und sie erretten. Denn der Herr wird den Ägyptern bekannt werden, und die Ägypter werden den Herrn erkennen zu der Zeit und werden ihm dienen mit Schlachtopfern und Speisopfern und werden dem Herrn Gelübde tun und sie halten. Und der Herr wird die Ägypter schlagen und heilen. Und sie werden sich bekehren zum Herrn und er wird sich erbitten lassen und sie heilen. Zu der Zeit wird eine Straße sein von Ägypten nach Assyrien, dass die Assyrer nach Ägypten und die Ägypter nach Assyrien kommen und die Ägypter samt den Assyrern Gott dienen. Zu der Zeit wird Israel der Dritte sein mit den Ägyptern und Assyrern, ein Segen mitten auf Erden. Denn der Herr Zebaoth wird sie segnen und sprechen, gesegnet bist du, Ägypten, mein Volk, und du, Assur, meiner Hände Werk, und du, Israel, mein Erbe.
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1: Sie hören nun die gute Nachricht aus Gottes Wort. Unser Wochenvers steht in Psalm 27, Vers 14. Harre des Herrn, sei getrost und unverzagt und harre des Herrn. Das war unser Merkvers aus Psalm 27, Vers 14.

erkennen und verstehen Sie das Evangelium? Glauben Sie dem Evangelium? Im 1. Korintherbrief, Kapitel 15, lesen wir über das Evangelium, durch welches ihr auch errettet werdet, wenn ihr an dem Worte festhaltet, das ich euch verkündigt habe, es sei denn, dass ihr vergeblich geglaubt habt. Denn ich habe euch zuerst überliefert, was ich auch empfangen habe, dass Christus für unsere Sünden gestorben ist, nach den Schriften, und dass er begraben wurde und dass er auferweckt worden ist am dritten Tage nach den Schriften, und dass er Kephas erschienen ist, dann den Zwölfen. Danach erschien er mehr als 500 Brüdern auf einmal.

sondern ihr werdet die Kraft des Heiligen Geistes empfangen, welcher auf euch kommen wird, und werdet meine Zeugen sein, zu Jerusalem und in ganz Judäa und Samarien und bis an das Ende der Erde. Jeder Gläubige am Herrn Jesus Christus hat den Heiligen Geist empfangen bei seiner Bekehrung und ist ab diesem Zeitpunkt ein Zeuge Christi. 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

0: 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Heute setzen wir die Serie fort, die heißt Bibel lesen mit Gewinn. Wir werden uns damit beschäftigen, wie wir die Bibel am besten lesen können, um Tag für Tag praktischen Nutzen und reichen Gewinn davon zu haben. Das Material für diesen Kurs wurde aus dem Buch Bibel lesen mit Gewinn von Dr. Howard und William Hendricks entnommen, mit freundlicher Genehmigung von Christliche Verlagsgesellschaft Dillenburg. 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
1: Wir sind gerade dabei zu lernen, die Bibel richtig zu lesen oder richtig lesen zu lernen. Und kommen zum Kapitel 10. Lies geduldig. Es gibt ein altes Sprichwort, dass eine gute Sache niemals übereilt geschieht. Ich weiß nicht, ob das immer zutrifft, aber auf das Bibelstudium bestimmt. Wenn Sie keine fortgeschrittene Lesetechnik entwickelt haben, wird es kaum möglich sein, dass Sie sich für 5 Minuten ins Wort hinein vertiefen und mit einer Menge von Erkenntnissen wieder auftauchen. Tatsächlich verwenden hochbegabte Leser weit mehr als 5 Minuten auf diese Aufgabe. Sie haben gelernt, sich mit der Schrift gemäß der 3. Strategie richtigen Lesens zu beschäftigen. Lesen Sie die Bibel geduldig. Für die meisten von uns ist das keine einfache Angelegenheit. Wir leben in einer Welt, in der alles sofort geschehen muss. Dinge, die wir eigentlich erst morgen brauchen, wollen wir auf einmal sofort. Und Dinge, die wir sofort brauchen, hätten wir am liebsten schon gestern. Man braucht sich also nicht zu wundern, dass wir erwarten, sofort und ohne Mühe Ergebnisse zu bekommen, wenn wir uns dazu durchdringen, die Bibel aufzuschlagen. Wenn wir dann nicht gleich einen Haupttreffer landen, laufen wir Gefahr, sehr schnell enttäuscht zu werden. Aber die Frucht des Wortes Gottes braucht Zeit, um zu reifen. Wenn Sie also im Kleinen schon ungeduldig sind, besteht die Gefahr, dass Sie zu früh abspringen und eine reiche Ernte verpassen. Das geht vielen so. Sie sind am Ende enttäuscht darüber. Vielleicht suchen Sie nach Unterhaltung statt nach Erleuchtung. Manche sagen zu mir, schauen Sie, ich versuche ja in der Bibel zu lesen, aber es ist, als ob man durch Beton pflügt. Andere wiederum geben es auf, die Bibel zu lesen und wenden sich sekundären Quellen zu. In dem Moment, wo Sie den Eindruck gewinnen, dass der Text Ihnen über den Kopf wächst, stürzen Sie sich auf einen Kommentar, um nachzulesen, was ein anderer bedeutender Ausleger über diese Stelle zu sagen hat. Sie bringen sich um Ihre eigenen Erfahrungen, weil Sie zu früh aufgegeben haben. Oft stehen Sie ganz kurz vor dem Erfolg Ihrer Bemühungen, wenn Sie sich sekundären Quellen zuwenden. Es ist eigentlich nichts gegen die Verwendung von sekundären Quellen einzuwenden, aber erst nachdem man alles, was der biblische Text zu sagen hat, selbst ausgeschöpft hat. Ausdauer zeigen. Als ich auf dem College war, habe ich auch an Wettläufen teilgenommen. Ich lief niedrige Hürden, was ganz folgerichtig war, da ich ziemlich nahe zur Erde gebaut bin. Damals war jemand namens Gil Dodds der schnellste der Welt auf der Meile in der Halle. Ich werde nie vergessen, wie ich ihm zum ersten Mal begegnet bin. Wir standen auf der Laufbahn, als er mir auf die Schulter klopfte und sagte, »Komm, Howie, lass uns eine Runde drehen.« Also ich lief los. Ich lief einige Schritte vor ihm, was mich sehr verwirrte. Ich dachte, wenn er Weltmeister auf der Meile in der Halle ist, warum läuft er dann nicht schneller als du? Was ich nicht begriff, war, dass er noch eine weitere Runde laufen wollte. Ich lief so schnell ich konnte. Aber als ich die Runde endlich beendet hatte, klopfte er mir wieder auf die Schulter und rief, »Los, Howie, nur noch 3 Runden!« Ich dachte, »Na, gute Nacht, das überlebe ich nicht!« Sehen Sie, es besteht ein gewaltiger Unterschied zwischen einem Sprint und einem Langlauf. Beim Letzterem muss man Ausdauer entwickeln. Man muss seine Ausdauer trainieren. Genauso ist es mit dem Bibellesen. Sie müssen Ausdauer entwickeln, Energie, um am Text dran zu bleiben, bis Sie anfangen, Fortschritte zu machen. Erlauben Sie mir, Ihnen dafür einige Tipps zu geben. Beschäftigen Sie sich 1 Monat lang mit einem Buch. Ich bin der Meinung, dass es einen festen Rhythmus in unserem Leben gibt. Und bei den meisten von uns dauert dieser Zyklus ungefähr 4 bis 6 Wochen. So lange etwa können wir an einer Sache dranbleiben, doch dann brauchen wir eine Abwechslung. Beim Bibelstudium ist mit 5 Wochen für ein Buch meist schon ausreichend Zeit aufgewendet, um entscheidende Fortschritte zu machen. In 5 Wochen kann man das Buch einige Male durchgelesen haben. Sie können die Struktur untersuchen, Schlüsselstellen ausfindig machen, die besonderen Merkmale untersuchen, den Hintergrund mit Hilfe sekundärer Quellen erschließen und sich klar werden, auf welche Weise man die Wahrheiten des Buches auf sein eigenes Leben anwenden kann. Ich werde auf alle diese Aufgaben in späteren Kapiteln ausführlicher eingehen. Der entscheidende Punkt ist, dass Sie innerhalb eines Monats von einem Buch der Bibel Besitz ergreifen. Ein solches Buch mag zunächst unscheinbar wirken, aber es wird vielleicht mehr bieten, als Sie bis jetzt davon verstehen. Nach einem Jahr haben Sie 12 Bücher bewältigt. In 5,5 Jahren 66. Können Sie sich vorstellen, dass Sie weniger als 6 Jahre davon entfernt sind, von der gesamten Bibel einen persönlichen Eindruck zu bekommen? Jedes Buch wird in einen Studienplan von 5 oder 6 Wochen hineinpassen. Aber womit Sie beginnen könnten, wäre Nehemia, Jona, das Evangelium nach Markus, 1. Korinther, Philipper, Jakobus oder 1. Petrus. Nehemia

weniger als 30 Beobachtungen allein in Apostelgeschichte 1,8 festgehalten haben. Eine gute Vorgehensweise ist die Anwendung der Methode des Zoomens. Beginnen Sie mit einer Weitwinkeleinstellung. Erfassen Sie zunächst einen großen Bildausschnitt und lesen Sie das Buch ganz durch. Bemühen Sie sich, den Sachverhalt, den Verlauf der Ereignisse oder den Gedankengang zu erfassen. Dann schauen Sie durch ein Teleobjektiv auf Einzelheiten, die Ihnen auffällig erscheinen. Wenn Sie diese Ein-Monat-Methode anwenden, dann beschäftigen Sie sich ungefähr eine Woche lang mit diesem Ereignis oder Gedanken. Im ersten Buch Mose zum Beispiel fegen die ersten 11 Kapitel von der Schöpfung des Alls über die Sintflut bis zur babylonischen Sprachverwirrung nur so hinweg. Danach umfassen die nächsten 39 Kapitel lediglich 4 Generationen, vertreten durch 4 Männer: Abraham, Isaak, Jakob und Josef. Das ist die Gesamtaufnahme vom ersten Buch Mose. Aber einige Ereignisse, die es sich lohnt, näher zu betrachten, sind zum Beispiel der Schöpfungsbericht, Kapitel 1 und 2, die Sintflut, Kapitel 8 bis 10, die Opferung Isaaks, Kapitel 22, und die Prophezeiungen Jakobs über seine Söhne, Kapitel 49. Wenn Sie sich eine Zeit lang mit einem dieser kleineren Ereignisse beschäftigt haben, können Sie noch näher heranrücken und eine besondere Einzelheit im Detail betrachten. Im Schöpfungsbericht zum Beispiel stiftet Gott die Ehe, Kapitel 2, Verse 18 bis 25. Es lohnt sich, diesen Abschnitt intensiv zu studieren, weil die Prinzipien, die hier aufgestellt werden, durch die ganze Schrift hindurch gelten. Jesus bezieht sich auf diese Stelle, Matthäus 19, Verse 4 bis 6, ebenso Paulus, Epheser 5, 31. In 1. Mose aber zwingt sich ihnen die Frage auf, warum wird gerade hier die Ehe erwähnt? Nachdem sie ein besonderes Ereignis, einen Begriff oder ein einzelnes Wort näher untersucht haben, schalten sie um und rufen sie sich das Gesamtbild ins Gedächtnis zurück. Denken Sie daran, dass Sie am Ende nicht mit einer Unmenge von zusammenhanglosen Fragmenten dastehen wollen, sondern mit einem harmonischen Gesamteindruck, in dem alle Details mit der Botschaft des ganzen Buches übereinstimmen. Wechseln Sie Ihre Betrachtungsweise. Wie wir sehen, gibt es mehr als eine Möglichkeit, die Schrift zu studieren. Je mehr Techniken Sie anwenden, desto mehr Einblick werden Sie gewinnen. Wenn Sie beim Bibelstudium über einen längeren Zeitraum hinweg durchhalten wollen, sollten Sie Ihre Betrachtungsweise verändern, wie ein Läufer sein Lauftempo wechselt. Zwei Prinzipien für Ausdauer. Die Schlüssel für Durchhaltevermögen beim Bibellesen lauten: Haben Sie Geduld mit dem Text und haben Sie Geduld mit sich selbst. Ich habe bereits einige Möglichkeiten aufgezeigt, wie man mit dem Text Geduld haben kann, um ihm die Möglichkeit zu geben, seine Botschaft zu offenbaren. Das schwierigere Prinzip, besonders für den unerfahrenen Bibelleser, ist vielleicht, mit sich selbst Geduld zu haben. Häufig besucht jemand einen Gottesdienst oder eine Bibelkonferenz, wo er von einem Redner eine ungeheuer mitreißende Predigt zu hören bekommt. Als Reaktion darauf ist er begeistert und kann es kaum erwarten, die Bibel selbst zu studieren. Er ist so motiviert, die Wahrheiten selbst zu entdecken, dass er kaum noch klar denken kann. Und das ist wunderbar. Was er aber vergisst, ist, dass der Redner die Schrift bereits seit Jahren sorgfältig studiert hat. Für einen Anfänger ist es unmöglich, auf dieser Ebene anzufangen. Denken Sie an mein Wettrennen mit Gil Dodds. Ich begann wie der Blitz. Aber der Meister wusste, was nötig war, um über die ganze Distanz zu kommen. Ich nicht. Wenn Sie sich selbst in Gottes Wort vertiefen wollen, entspannen Sie sich und genießen Sie diese Erfahrung. Gottes Wahrheit ist darin enthalten und Sie werden sie entdecken, wenn Sie sich dafür Zeit nehmen und Geduld dabei haben. Wir gehen nun einen Schritt weiter. Kapitel 11. Lies selektiv. Meine Söhne könnten Ihnen etwas davon erzählen, dass ich kein großer Angler bin. Ich angle gern, aber ich fange nicht viel.

Während eines Urlaubs unserer ganzen Familie in Colorado gingen wir zu einem kleinen Teich, in dem es Forellen gab, die so groß wie ein halbes Kanu waren. Aber glauben Sie, ich hätte einen dieser Riesen fangen können? Kein Gedanke. Ich habe alles probiert, was der Anglerladen nur hergab, aber ohne Erfolg. Diese Fische kamen fast bis ans Ufer herauf und ich ließ den Haken direkt vor ihrer Nase baumeln. Aber alles in allem kam nur sehr wenig dabei heraus. Das Frustrierende an der Sache war, dass es nur ein wenig weiter den Strand herunter zwei alte Zeitgenossen gab, die mit zwei oder drei Angelruten jede Menge Fische nicht schnell genug hereinholen konnten. Wir sprachen mit ihnen, als sie gerade einen herauszogen, während der nächste schon an der Schnur zappelte. »Was ist Ihr Geheimnis?« Sie kannten nicht nur den Teich und die Forellen, sondern sie wussten auch, welchen Köder sie zu verwenden hatten. Sie demonstrierten die vierte Strategie richtigen Bibellesens. Lesen Sie die Bibel selektiv. Selektives Bibellesen heißt, den richtigen Köder beim Angeln in der Heiligen Schrift zu verwenden. Hier sind sechs Anführungszeichen Köder, die Sie bei jedem Bibelabschnitt verwenden können, sechs Fragen, die Sie bei allen Texten der Schrift stellen können. Die erste Frage, wer? Wer sind die Menschen im Text? Dies ist eine Frage, die ziemlich einfach zu beantworten ist. Lesen Sie einfach den Text. Wenn Sie dann erst einmal festgestellt haben, wer in dieser Stelle vorkommt, schlage ich vor, dass Sie nach zwei Dingen Ausschau halten. Was wird über diese Person oder diese Leute gesagt? Josua 2,1 zum Beispiel stellt Rahab vor, identifiziert sie aber als eine Hure. Ihr Name war Rahab. Und von da an ist sie nur noch als Rahab die Hure bekannt. Möchten Sie so ein Schild um den Hals hängen haben? Sie wird in diesem Bericht nie ohne ihren vollen Titel genannt. Oder was ist mit Andreas, dem Bruder des Simon Petrus? Kennen Sie jemanden, der einen berühmten Bruder, eine berühmte Schwester oder einen berühmten Elternteil hat? Jedes Mal, wenn Andreas vorgestellt wird, heißt es, dies ist Andreas, du weißt schon, der Bruder von Petrus. Es ist, als ob er keine eigene Identität besäße. Dies war die wenig angenehme Situation von Andreas. Was ich sagen will, wenn etwas über eine Person mitgeteilt wird, dann notieren Sie es. Vergessen Sie nicht, andere Stellen zu befragen, um alles herauszufinden, was über diese Person mitgeteilt wird. Der erste Vers in Psalm 88 sagt uns zum Beispiel, dass dieser Psalm ein Maskil von Ethan, dem Esrachiter ist. Wer in der Welt ist Ethan, der Esrachiter? Der Psalm selbst verrät es Ihnen nicht. Sie müssen zu den historischen Büchern zurückblättern, um es herauszufinden. Wenn Sie das tun, können Sie sich ein hervorragendes Bild davon machen, warum Psalm 88 so düster und beunruhigend wirkt. Oder nehmen wir Hebräer 11. Es listet mehr als ein Dutzend Personen des Alten Testamentes auf. Aber wenn Sie nicht zurückblättern und nachlesen, was dort über Sie geschrieben steht, werden Sie es nie schätzen wissen, was der Hebräerbrief an dieser Stelle zu sagen hat. Eine zweite Sache, nach der Sie Ausschau halten sollten, ist, was die betreffende Person sagt. Nehmen wir Petrus auf dem Berg der Verklärung, Matthäus 17, Vers 1 und 8. Er freut sich dort an einer der unglaublichsten Erfahrungen, die jemals einem Menschen anvertraut wurde. Was sagt er? Herr, es ist gut, dass wir hier sind. Das muss die Untertreibung des ersten Jahrhunderts gewesen sein. Lass uns drei Hütten machen und hier oben bleiben und diese Konferenz fortsetzen. Sehen Sie, Petrus war diese Art von Mensch, deren Motto es ist, steh nicht nur herum, sag etwas. Sie wundern sich vielleicht, warum Gott den biblischen Text mit solchen Dingen auffüllt. Warum gibt es so viele scheinbar nebensächliche und nutzlose Details? Weil er sie erkennen lassen will, was in den Menschen vor sich ging und wie sie zu den Schlüssen gelangt sind, die sie gezogen haben. Was? Die zweite Frage, die wir uns stellen sollten, lautet, was passiert in diesem Textabschnitt? Was sind die Ereignisse? In welcher Reihenfolge geschehen sie? Was geschieht mit den Charakteren?
oder wenn es sich um eine Textstelle handelt, die einen Sachverhalt diskutiert, was ist die Sache? Worum geht es? Was versucht der Schreiber, seinen Lesern mitzuteilen? Eine weitere Was-Frage lautet, was ist falsch daran? Es gibt eine ganze Reihe Beispiele dafür im Alten Testament. Zum Beispiel führt König Saul in 1. Samuel 15 Krieg gegen die Amalekiter. Er vernichtet sie, nimmt ihren König gefangen, plündert ihren Besitz und bereitet sich darauf vor, Gott durch Opfer zu loben. Aber was ist falsch daran? Samuel zeigt mit dem Finger auf den wunden Punkt. Kapitel 15, Vers 19. Warum hast du denn die Stimme des Herrn nicht gehorcht? Saul hatte nicht völlig gehorcht. Und in Gottes Haushalt ist ein teilweise Gehorsam ungehorsam. Die nächste Frage, wo? Diese Frage erschließt die örtlichen Gegebenheiten. Wo ereignet sich die Erzählung? Wo befinden sich die Menschen in dieser Geschichte? Wo kommen sie her? Wo gehen sie hin? Wo befindet sich der Schreiber? Wo lebten die ursprünglichen Leser des Textes? Die Frage wo ist einer der Gründe, warum Sie verschiedene Landkarten oder einen Bibelatlas zur Hand haben sollten, wenn Sie die Bibel studieren. Deshalb findet man auf den letzten Seiten mancher Bibel einige Karten. Sie befinden sich dort nicht, weil den Herausgebern nichts Besseres eingefallen ist, sondern um Ihnen zu zeigen, wo die biblischen Ereignisse stattgefunden haben. Studieren Sie gerade eine Reise? Dann zeichnen Sie sie in eine Karte ein. Studieren Sie den 1. Korintherbrief. Suchen Sie Korinth auf einer Landkarte. Sind Sie gerade bei Apostelgeschichte 8 mit Philippus und dem Kämmerer? Versuchen Sie etwas über die Straße von Jerusalem nach Gaza herauszufinden und durch welche Art Landschaft der Beamte gereist ist. Ich unterrichtete einmal in einer Klasse, zu der auch eine Frau gehörte, die einige höhere akademische Grade erworben hatte. Mitten in einer unserer Sitzungen hob sie ihre Hand und fragte mich, »Dr. Hendricks, in welchem Teil Südamerikas ist das passiert?« Wir studierten gerade das Markus-Evangelium. Hier meldete sich eine offensichtlich intellektuelle und gebildete Person. Aber ich hatte ganz und gar die Tatsache übersehen, dass sie überhaupt keine Ahnung von neutestamentlicher Geographie hatte. Sie war nicht die Einzige. Dies ist ein Schwachpunkt unserer heutigen Kultur. Wenn Sie etwas über Örtlichkeiten in der Bibel lesen, setzen Sie nicht allzu viel voraus. Dann werden Sie auch weniger enttäuscht werden. Die meisten haben nämlich keine Ahnung, wo biblische Ereignisse stattgefunden haben. Die nächste Frage, wann? Dies ist die Frage nach dem Zeitpunkt. Wann sind die geschilderten Ereignisse geschehen? Wann passieren sie im Vergleich zu anderen Ereignissen in der Schrift? Wann wurden sie aufgeschrieben? Kurz gesagt, stellen Sie immer fest, um welchen Zeitpunkt es sich handelt. In Markus 1,35 lesen wir zum Beispiel, »Und frühmorgens, als es noch sehr dunkel war, stand er, Jesus, auf und ging hinaus und ging fort an einen einsamen Ort und betete dort.« Es ist leicht zu erkennen, wann dies geschah, frühmorgens. Aber welcher Morgen? Es war der Morgen nach dem arbeitsreichsten Tag im Leben Jesu, von dem berichtet wird. Es gibt nur 52 davon in den Evangelien. Dieser eine bestimmte Tag war voll mit Wundern, Lehren und Heilungen. Darf ich es in aller Ehrfurcht so ausdrücken? Jesu hätte guten Grund gehabt, an diesem Morgen auszuschlafen. Er hätte sogar eine gute Ausrede haben können. Ich war mit deinen Angelegenheiten beschäftigt, Vater. Aber die Verbindung mit seinem Vater stand so hoch oben auf seiner Prioritätenliste, dass er lange bevor es hell wurde, aufstand, an einen einsamen Ort ging und betete. Wenn Jesus Christus, der eine ununterbrochene Gemeinschaft und Verbindung mit dem Vater pflegte, das Bedürfnis hatte zu beten, wie groß müsste dann mein Bedürfnis danach sein? Wie groß müsste Ihr Bedürfnis danach sein? Wir lernen solche Dinge durch die einfache Frage, wann geschah dies?

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1: Sie hören nun die gute Nachricht aus Gottes Wort. Unser Wochenvers steht in Psalm 27, Vers 14. Harre des Herrn, sei getrost und unverzagt und harre des Herrn. Das war unser Merkvers aus Psalm 27, Vers 14.

In Philipper Kapitel 1 lesen wir: Wandelt nur würdig dem Evangelium Christi, auf das, ob ich komme und sehe euch oder abwesend von euch höre, ihr steht in einem Geist und einer Seele und samt uns kämpft für den Glauben des Evangeliums. Eine christliche Gesinnung ist der Schwerpunkt des Schreibens an die Philipper, denn sie bewirkt Freude im Herrn und Einheit unter den Glaubensgeschwistern. 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

In Jesus, der Christus, erfüllen sich Gottes alttestamentliche Verheißungen eines Heilands. Da nun Jesus hörte, dass Johannes überantwortet war, zog er in das galiläische Land, auf das erfüllt würde, was da gesagt ist durch den Propheten Jesaja, der ja spricht: Das Land Sebulon und das Land Naphtali, am Wege des Meeres, jenseits des Jordans, und das heidnische Galiläa, das Volk, das in Finsternis saß, hat ein großes Licht gesehen, und die da saßen am Ort und Schatten des Todes, denen ist ein Licht aufgegangen.

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1: Behutsam zerren Sie ein Kanu hinter sich her, die Korsaren der Stolzach. Es scheint, als wollten Sie auf das Gebiet der Roten Milane übersetzen. Schnell greift Matze sich das vor ihm liegende Funkgerät.
2: Hauptquartier, bitte komm! Hauptquartier, bitte komm! Over!
3: Ja, Hauptquartier. Matze, ist alles in Ordnung bei dir? Over.
2: Alexander, du hast recht gehabt. Die Korsaren der Stolzach sind am anderen Ufer mit einem Kanu aufgetaucht. Wie es scheint, wollen sie übersetzen. Over.
3: Wir kommen sofort zu dir. Wenn sie uns alle am anderen Ufer sehen, überlegen sie es sich bestimmt noch einmal. Over and out.
2: Over and out.
1: Nach kurzer Zeit stürmen die restlichen 5 roten Milane mit lautem Getöse aus dem dicht bewachsenen Berghang ans Ufer. Allen voran Alexander und Thomas, der seinen Bogen und einen Köcher voller Pfeile an der Brust trägt. Ein lautes Rufen hatten die Korsaren des Stolzach auf der anderen Seite des Flusses schon gehört. Schnell hatten sie sich ins Dickicht zurückgezogen. Matze verfolgt den Rückzug.

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1: Sie hören nun die gute Nachricht aus Gottes Wort. Unser Wochenvers steht in Psalm 27, Vers 14. Harre des Herrn, sei getrost und unverzagt und harre des Herrn. Das war unser Merkvers aus Psalm 27, Vers 14.

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1: Wir stehen im ersten Johannesbrief. Wir haben bereits den ersten Teil von vier Teilen betrachtet. Der erste Teil ist 1. Johannes 1,1 bis 2, Vers 11. Und wir haben gesehen, dieser ganze Abschnitt ist in fünf Teile aufgeteilt, die jeweils in der Abfolge den fünf Büchern Mose entsprechen. So geht das viermal durch den ganzen 1. Johannesbrief hindurch. Und jetzt kommen wir zu Kapitel 2, Vers 12. Da haben wir zunächst eine Parallele zum ersten Buch Mose. Das ja heißt auf Hebräisch, das ist Repetition, man sagt ja auf Hebräisch nicht erste, zweite, dritte Mose, sondern für jedes Buch hat man einen Titel, in dem man aus dem jeweils ersten Vers des Buches ein Wort nimmt. Bereshit. Und das heißt, ja. Und jetzt wird man beim Durchlesen darauf achten, wie oft von dem Anfang gesprochen wird. Also, Kapitel 2, ab Vers 12, da geht die Parallele zu dem Buch Bereshit, 1. Mose, bis Kapitel 2, 27. Darf ich bitten, das Ganze gerade vorzulesen?
2: Ich schreibe euch, Kinder, weil euch die Sünden vergeben sind, um seines Namens willen. Ich schreibe euch, Väter, weil ihr den erkannt habt, der von Anfang an ist. Ich schreibe euch, Jünglinge, weil ihr den Bösen überwunden habt. Ich schreibe euch, Kinder, weil ihr den Vater erkannt habt. Ich habe euch, Väter, geschrieben, weil ihr den erkannt habt, der von Anfang an ist. Ich habe euch, Jünglinge, geschrieben, weil ihr stark seid und das Wort Gottes in euch bleibt und ihr den Bösen überwunden habt. Liebt nicht die Welt noch, was in der Welt ist. Wenn jemand die Welt liebt, so ist die Liebe des Vaters nicht in ihm. Denn alles, was in der Welt ist, die Lust des Fleisches und die Lust der Augen und der Hochmut des Lebens, ist nicht von dem Vater, sondern ist von der Welt. Und die Welt vergeht und ihre Lust, wer aber den Willen Gottes tut, bleibt in Ewigkeit. Kinder, es ist die letzte Stunde und wie ihr gehört habt, dass der Antichrist kommt, so sind auch jetzt viele Antichristen geworden. Daher wissen wir, dass es die letzte Stunde ist. Sie sind von uns ausgegangen, aber sie waren nicht von uns, denn wenn sie von uns gewesen wären, so würden sie wohl bei uns geblieben sein. Aber damit sie offenbar würden, dass sie alle nicht von uns sind. Und ihr habt die Salbung von dem Heiligen und wisst alles. Ich habe euch nicht geschrieben, weil ihr die Wahrheit nicht wisst, sondern weil ihr sie wisst und dass keine Lüge aus der Wahrheit ist. Wer ist der Lügner, wenn nicht der, der leugnet, dass Jesus der Christus ist? Dieser ist der Antichrist, der den Vater und den Sohn leugnet. Jeder, der den Sohn leugnet, hat auch den Vater nicht. Wer den Sohn bekennt, hat auch den Vater. Ihr, was ihr von Anfang an gehört habt, bleibe in euch. Wenn in euch bleibt, was ihr von Anfang an gehört habt, so werdet auch ihr in dem Sohn und in dem Vater bleiben. Und dies ist die Verheißung, die er uns verheißen hat, das ewige Leben. Dies habe ich euch im Hinblick auf die geschrieben, die euch verführen. Und ihr, die Salbung, die ihr von ihm empfangen habt, bleibt in euch. Und ihr habt nicht nötig, dass euch jemand belehrt, sondern wie dieselbe Salbung euch über alles belehrt und wahr ist und keine Lüge ist, und wie sie euch belehrt hat, so bleibt in ihm.
1: Vielen Dank. Wie oft haben wir das Wort von Anfang gefunden? Also nicht in diesem Abschnitt. Du meinst jetzt insgesamt im ersten Johannesbrief. Aber jetzt in diesem Abschnitt, wo wir eben speziell die Parallele zu 1. Mose, dem Buch des Anfangs, haben. Ja, nämlich in Vers 13. Ich schreibe euch Väter, weil ihr den erkannt habt, der von Anfang an ist. Jawohl, und dann? 14. Jawohl, noch vorher. Man muss sich nur am Rand in seiner Bibel ein Zeichen machen, zum Beispiel ein großes A. Da findet man sofort diese Schlüsselstellen. Ja? Also Vers 14. Ich habe euch Väter geschrieben, weil ihr den erkannt habt, der von Anfang an ist. Und schließlich hast du gesagt, Vers 24. Ja, das wär's dann. Zweimal, Vers 24. Ihr nun, was ihr von Anfang an gehört habt, bleibe in euch. Wenn in euch bleibt, was ihr von Anfang an gehört habt, so werdet auch ihr in dem Sohn und in dem Vater bleiben. Ganz am Anfang des Briefes, in diesem ersten Abschnitt, der parallel geht zu dem ersten Buch Mose, nämlich 1. Johannes 1, 1 bis 5, da beginnt's mit, was von Anfang an war. Was wir gehört, was wir mit unseren Augen gesehen, was wir angeschaut und unsere Hände betastet haben, betreffend das Wort des Lebens. Der Herr Jesus, das Wort, das von Ewigkeit her ist, alles erschaffen hat, wie Johannes, das Johannesevangelium am Anfang erklärt. Dieses Wort ist in die Welt gekommen, Fleisch geworden. Und Johannes sagt, wir, Apostel, haben von ihm gehört. Wir haben ihn sogar mit unseren Augen gesehen. Das meint er in Vers 1. Wir haben ihn angeschaut, ganz genau. Wir haben ihn sogar berührt. Und er war wirklich Mensch geworden, nicht ein Geistwesen. Und jetzt wird klar aus diesem ersten Vers, das Kommen von Jesus Christus, das war der grundlegende Neuanfang. Man kann sagen, das war der Anfang, der die neue Schöpfung eingeleitet hat. Und so wie 1. Mose 1 beginnt mit im Anfang schuf Gott den Himmel und die Erde, das war der Beginn der alten Schöpfung, so ist durch das Kommen von Jesus Christus ein völliger Neuanfang geschehen. Und nun eben in unserem Abschnitt wird viermal wieder darauf hingewiesen, dass Jesus Christus als Mensch in die Welt gekommen von Anfang an ist. Und das, was er da verkündigt hat, das ist das Wort, das wir festhalten müssen. Das meint er eben in Vers 24, ihr nun, was ihr von Anfang an gehört habt, bleibe in euch. Wenn in euch bleibt, was ihr von Anfang an gehört habt, so werdet auch ihr in dem Sohn und in dem Vater bleiben. Das heißt, wenn in euch bleibt, was von Anfang ihnen verkündigt wurde, dann werdet ihr in dem Sohn und in dem Vater bleiben. Das bedeutet, wenn wir dieses Wort, das der Herr Jesus gebracht hat, festhalten und nicht denken, wir müssen uns weiterentwickeln, dann bleiben wir in dem Sohn und in dem Vater. Das Typische bei den Irrlehren ist, dass sie denken, es gibt eine ständige Entwicklung von Wahrheit. Aber die Wahrheit, die ändert sich nicht, die entwickelt sich nicht. Darum im zweiten Johannesbrief sagt derselbe Apostel, und da spricht er ab Vers 7 von Verführern, und zwar Antichristen, und er sagt in Vers 9,
2: jeder, der weitergeht und nicht in der Lehre des Christus bleibt, hat Gott nicht. Wer in der Lehre bleibt, dieser hat sowohl den Vater als auch den Sohn.
1: Jawohl. Also das Typische ist, ein Irrlehrer, der geht weiter. Und typisch ist dann eben auch, dass viele rechnen mit neuen Offenbarungen. Gibt's keine mehr. Johannes schreibt noch das Buch Offenbarung und damit wird das, was Gott uns Menschen sagen wollte, abgeschlossen. Auf der letzten Seite lesen wir, wer jetzt noch etwas hinzufügt, dem wird Gott von den Plagen hinzufügen, die in diesem Buch geschrieben sind. Aber der Irrlehrer geht weiter und denkt, es gibt auch noch nach dem Neuen Testament weitere Enthüllungen Gottes und Offenbarungen. Halt! Das sind solche, die weitergehen. Und das Wichtige, was uns eben im Johannesbrief hier vermittelt wird, wir müssen an dem festhalten, was von Anfang an ist. Und da gibt es keine Evolution. Also, das zu dem Begriff Anfang. Jetzt aber noch ein paar Erklärungen, die uns helfen, diesen ganzen Abschnitt gut zu erfassen. In Kapitel 2, Vers 12 nennt Johannes alle Gläubigen Kinder. Ich schreibe euch Kinder, weil euch die Sünden vergeben sind um seines Namens willen. Mit diesem Ausdruck meint er alle Gläubigen, die er anspricht. Wo hatten wir das auch schon in dem Brief gehabt, dass er sie so nennt?
2: 2,1.
1: Ja, ich höre es schon.
2: 2,1.
1: 2, Vers 1. Liest du Gott?
2: Meine Kinder, ich schreibe euch dies, damit ihr nicht sündigt. Und wenn jemand gesündigt hat, wir haben einen Sachwalter bei dem Vater, Jesus Christus, den Gerechten.
1: Danke. Und das ist in Griechenland das gleiche Wort. Technion. Technion bezeichnet ein Kind ohne Bezug zum Geschlecht und auch nicht zum Alter. Ja, wenn ich sage, wir haben 6 Kinder großgezogen und wenn ich auch jetzt noch von unseren Kindern spreche, dann ist das nicht irgendwie beleidigend, denn die sind zwar alle erwachsen, aber es sind immer noch unsere Kinder. Weil wir da auch das Wort Kinder im Deutschen so verwenden können, dass es keinen Bezug hat zum Alter. Ja, die bleiben unsere Kinder. Aber auch nicht ein Bezug zu dem Geschlecht, denn unter unseren Kindern gibt es 3 männlichen Geschlechts und 3 weiblichen Geschlechts. Ja, und das ist bei dem Wort Technion eben im Griechischen ganz typisch der Fall. Da spricht also Johannes alle an und dann macht er aber Unterschiede in dem Reifegrad. Er unterscheidet, ist das aufgefallen? Mhm. Welche Stufen gibt es da? Jünglinge, wo werden die erwähnt?
3: Vers 13.
1: Ja, Vers 13. Ich schreibe euch Jünglinge. Und es kommt übrigens noch mehr vor, Jünglinge.
3: Dann Vers 14.
1: Vers 14 am Schluss. Ich habe euch Jünglinge geschrieben, weil ihr stark seid. Das ist das Wort Neaniskos. Und das bezeichnet einen jungen Menschen nach der Pubertät vor der Heirat. Also kann man sie mich genau einordnen. Ja, in Griechen gibt es ganz, ganz viele Wörter, die ganz unterschiedliche Nuancen ausdrücken. Und dann haben wir eben nebst Jünglingen, welche reife Stufen? Vers 14, Kinder. Und jetzt wäre es wichtig, dass man sich da mindestens eine Notiz an den Rand macht. Dieses Wort in Vers 14 ist nämlich nicht das gleiche wie in Vers 12. Und in 2 Vers 1. Die alte Elberfelder hat hier übersetzt Kindlein. Die Elberfelder CSV, eine sehr genaue und sanfte Revision der Elberfelder, ganz im Sinn und Geist der alten Elberfelder, hat hier verändert, ich schreibe euch Kinder. Und diejenigen, die sie haben, die sehen, daneben gibt es ein Circellum. Das ist ein kleines Ringchen. Und das hat man nicht in Vers 12 und in 2 Vers 1. Hinten im Anhang wird dann erklärt, dass es eigentlich Kindlein heißt. Es ist das Wort Paideion. Und das bezeichnet ein Kind vor der Pubertät. Also die ganze Bandbreite vom Neugeborenen unmittelbar vor dem Beginn der Pubertät. Ja, und das sind eben die Neubekehrten und die noch nicht so lange auf dem Weg sind. Die spricht er an. Die Jünglinge, das sind solche, die sind schon länger auf dem Glaubensweg und haben auch schon noch mehr Erfahrungen gesammelt und auch Siege errungen. Denn er sagt jetzt von ihnen in Vers 13b, ich schreibe euch, Jünglinge, weil ihr den Bösen überwunden habt. Wer ist der Böse? Der Satan. Der Böse ist der Satan. Wiederholt im 1. Johannesbrief wird der Satan so genannt, zum Beispiel auch in Kapitel 5. Liest du, Sascha, bitte Verse 18 und 19.
2: Wir wissen, dass jeder, der aus Gott geboren ist, nicht sündigt, sondern der aus Gott Geborene bewahrt sich und der Böse tastet ihn nicht an. Wir wissen, dass wir aus Gott sind und die ganze Welt liegt in dem Bösen.
1: Ja, also der Wiedergeborene muss keine Angst haben vor Satans Macht. Und auch nicht von irgendwelchen Flüchen oder was auch immer. Der Böse tastet ihn nicht an. Wir sind geschützt in dem Herrn. Und es ist so, dass in Sacharja 2 wird von Jerusalem, von der Stadt nach Gottes Gedanken in der Zukunft, wird gesagt, dass Gott um sie her eine feurige Mauer ist. Und so ist das eben auch für die Erlösten. Gott ist um uns herum eine feurige Mauer. Ja, so ganz ähnlich wie im Computer, da gibt es ja auch so einen Schutz vor all möglichen Attacken und diesen Schutz nennt man Firewall. Und das war eben ein Israeli, der das erfunden hat und der hat tatsächlich diese Bezeichnung übernommen aus Sacharja 2. Ja, eben an diese Firewall muss man denken, also ich meine jetzt, so wie es in Sacharja 2 beschrieben wird, Gott ist eine feurige Mauer zum Schutz. Der Böse tastet ihn nicht an.
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Das Evangelium ist die skandalöseste Botschaft, die es überhaupt gibt. Im Evangelium sehen wir einen Gott, der sich erniedrigt, um elenden Sündern zu erretten. Das zeigt uns schon der Psalm 113. Der Herr ist hoch über alle Heiden. Seine Ehre geht, soweit der Himmel ist. Wer ist wie der Herr, unser Gott, der sich so hoch gesetzt hat und auf das Niedrige sieht im Himmel und auf Erden, der den Geringen aufrichtet aus dem Staube und erhöht den Armen aus dem Kot? In Jesus Christus hat Gott seine unerhörte Liebe bewiesen, denn er hat den, der von keiner Sünde wusste, für uns zur Sünde gemacht, auf dass wir würden in ihm die Gerechtigkeit, die vor Gott gilt, erhalten.

stehen vor dir in seiner Gestalt. Wir sprechen zu dir mit seinen Worten. Was wir bitten, ist sein Wille. So lassen wir uns dir mit seinem Vertrauen und sprechen.

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Es ist nicht nur wahr, dass wir erschaffen wurden, um Gott zu erkennen, zu lieben und zu dienen. Es ist auch wahr, dass wir genug Gründe haben, um den Herrn zu preisen, zu danken und anzubeten. Ihr Heiligen, Lob singet dem Herrn, danket und preiset seine Heiligkeit, denn sein Zorn währt einen Augenblick und lebenslang seine Gnade. Denn abendlang währt das Weinen, aber des Morgens ist Freude.

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1: Sie hören nun die gute Nachricht aus Gottes Wort. Unser Wochenvers steht in Psalm 27, Vers 14. Harre des Herrn, sei getrost und unverzagt und harre des Herrn. Das war unser Merkvers aus Psalm 27, Vers 14.

0: Willkommen zu dem Programm Ein leidenschaftlicher Rufer zu Jesus Christus. Und dieses Programm ist mit Pastor Wilhelm Busch. Pastor Wilhelm Busch ist ein wahrer Rufer zu Jesus Christus. Es war sein Leben. Es war das, was er geglaubt hat und gelebt hat. Hören Sie heute seine Botschaft. Matthäus 9, Vers 14. Wie kann ich vor dem heiligen Gott bestehen?
1: Gnade sei mit uns. Und Friede von dem, der da ist und der da war und der da kommt. Amen. Wir wollen in der Passionszeit einmal Texte nehmen, die nachweisen, wie der Herr Jesus in den 3 Jahren seines öffentlichen Auftretens immer auf dem Weg zum Kreuze war. Da lese ich ein Wort, Matthäus 9, Vers 14. Indes kamen die Jünger des Johannes, von Johannes dem Täufer, zu Jesus und sprachen: Warum fasten wir und die Pharisäer so viel, und deine Jünger fasten nicht? Jesus sprach: Niemand flickt ein altes Kleid mit einem Lappen von einem neuen Tuch. Denn der Lappen reißt doch wieder vom Kleid und der Riss wird ärger. Herr, heilige uns in deiner Wahrheit. Dein Wort ist die Wahrheit. Amen. Also wie ich eben sagte, war ich in der folgenden Woche in der DDR. Oder Mitteldeutschland, oder wie Sie es nennen wollen. Das ist ja schon also allmählich politische Glaubensbekenntnisse. Und also es ist ein erklärter atheistischer Staat. Und es ist schon ein merkwürdiges Erlebnis, in einem pointiert atheistischen Staat in großen Versammlungen Jesus zu verkündigen. Jeden Morgen machte ich einen kleinen Bummel in diese melancholische Hafenlandschaft, so wo, wissen Sie, Friesack und Herrn Rosenstein von Bredow, Literaturfreunde wissen Bescheid. Und da bewegte mich unser heutiger Text. Und das war mir fast ein Schock, dass mir dabei aufging, der Herr Jesus sieht im Atheismus eigentlich keine große Gefahr für das Evangelium, fürs Christentum. Kommt der Bibel nur einmal vor, die Toren sprechen in ihrem Herzen, es ist kein Gott. Heidentum und Atheismus, da ist Jesus überzeugt, das ist eben die Blindheit. Aber was dem Herrn Jesus Not macht, was er fürchtet, das ist die innere Verworrenheit und die Unklarheit der Begriffe bei den sogenannten Christen. Na, also sagen Sie mal selber, was glaubt eigentlich heute so 0815 Durchschnittskirchensteuerzahler, was Christentum? Bitte, sitzen ja auch solche hier, aber gucken Sie Ihren Nachbarn, was ist Christentum? Ein bisschen Glaube an nebulosen Herrgott? Irgendwo in der Verwandtschaft mal ein Superintendent, dann so Zeremonien, Taufe, Konfirmationen, Abendmahl und Beerdigung, Ärger über Kirchensteuerzettel oder Kirchgeld, noch viel mehr, nicht? Ja, was noch? Wenn man mal Moral, ein bisschen Moral natürlich, von der man selber möglichst wenig Gebrauch macht, aber die sehr gut ist, ja, Pastor, für die Jugend hier, nicht? Wenn man mal eine schwungvolle Predigt hört, dann ist man herrlich erhoben, ohne die Fähigkeit zu haben, an der Schrift zu prüfen, ob das biblische Wahrheit war. Und das Kreuz Jesu, das hat eigentlich in dem Normalchristentum überhaupt keinen Platz. Habe ich es richtig geschildert? Habe ich recht gesprochen genommen? So ist das Durchschnittschristentum. Ich halte das für außerordentlich gefährlich. Lassen Sie mich mal einen blödsinnigen Vergleich nehmen. Das kommt mir vor, wenn einer eine Eisenbahnfahrt macht. Kommt auf den Bahnhof, da steht ein wunderbarer TEE-Zug. Oder das schön, steige ich rein. Aber dann scheint die Sonne ins Gesicht, da steige ich an der nächsten Station wieder raus, um einen Zug zu kriegen, wo er die Sonne im Rücken hat. Und so, aber da ist die Heizung kaputt und da steige ich dann wieder aus, um sich einen wärmeren Zug zu suchen. Nicht wahr, der Mann wird niemals an irgendein Ziel kommen. Was ihm fehlt, ist ein anständiger Fahrplan mit deutlichen Ziffern drin, nach dem er sich richtet. Und dieses Christentum wird der Hölle landen, kann ich Ihnen garantieren. Wir werden nur an ein ewiges Ziel geraten, wenn wir den Fahrplan der Bibel ernst nehmen und, dass ich mal so sage, klare Begriffe vom Evangelium bekommen. Dazu wird unser heutiger Text uns verhelfen. Gott gebe, dass ich das richtig auslege. So, richtig will ich schon tun, aber Gott gebe, dass ich so auslege, dass sie mitkommen. Der Herr Jesus ist hier auf dem Weg zum Kreuz. Das heißt, er hat dieses Wort ganz am Anfang seiner Laufbahn gesagt. Er hat noch 3 Jahre bis zum Kreuz. Aber sein ganzes Leben ist ein Hinzielen auf Golgatha, wo er sein Leben hingibt für uns. Darauf zielt alles, das sind wir Hauptsache. Und darum möchte er so gerne, dass wir das verstehen. Wenn Sie im Christentum haben, Bruder, das Verständnis des Kreuzes von Golgatha im Mittelpunkt stehen, dann seien Sie überzeugt, dass wir im Christentum noch gar nichts verstanden haben. Der Jesus möchte hier zum Verständnis seines Kreuzes helfen. Und sehen Sie, weil er zu seinen Jüngern spricht, kann er Selbstverständliche voraussetzen. Er setzt also voraus, dass wir wissen, die Frage, um die es geht, ist nicht, ob ich an Herrgott glaube, sondern die Frage, um die es geht, ist, wie kann ich vor dem heiligen Gott bestehen? Dass ich an Gott glaube, das ist hoffentlich selbstverständlich, nicht? Dass ich weiß, dass Gott lebt. Die Toren sprechen, es ist kein Gott. Aber das ist gar nicht die Frage, um die es geht, sondern die Frage, um die es geht, ist, wie kann ich bestehen vor dem heiligen Gott? Und das will ich als Überschrift über den Text und die Predigt schreiben. Wie kann ich bestehen vor dem heiligen Gott? Und jetzt lese ich den Text nochmal, hört nochmal zu. Es kamen die Jünger des Johannes von Johannes dem Täufer zu Jesus und sprachen, warum fasten wir und die Pharisäer so viel und deine Jünger fasten nicht? Jesus sprach, niemand flickt ein altes Kleid mit einem Lappen vom neuen Tuch. Denn der Lappen reißt doch wieder vom Kleid und der Riss wird Ärger. Wie können wir vor dem heiligen Gott bestehen? Erstens, wie es nicht geht, so geht's nicht. Der Herr Jesus spricht hier von einem Kleid. Sie müssen orientalische Verhältnisse mal eben unterstellen, wo Männer und Frauen beinahe gleichgekleidet sind. Na, heute kommt es bei uns auch ähnlich so. Aber verstehen Sie, einfach das weite Gewand, nicht wahr, dass man umtut. Und es spricht der Herr Jesus von einem schäbigen, abgetragenen Gewand oder Kleid. Also das gilt für Männer und Frauen. Es gibt Gegner, wo man meint, das Christentum wäre nur für Frauen. Das ist ein Druckfehler. Also das Gewand für Männer und Frauen, nicht? Das abgetragen und schäbig ist und das sogar zerrissen ist und das man flicken muss. Davon spricht Jesus. Nun werden Sie natürlich hoffentlich von vornherein begreifen, dass der Herr Jesus uns nicht eine Gebrauchsanweisung für Umgang mit Textilien geben wollte. Nicht, dass er sagt, also kauf dir lieber einen neuen Anzug, ehe den alten endlos fliegst. Das will Jesus natürlich nicht. Sondern es gibt eine biblische Bildersprache, die durch die ganze Schrift geht. Und in der biblischen Bildersprache hat das Gewand, das Kleid, eine ganz bestimmte Bedeutung. Nämlich die Bedeutung meiner Würdigkeit oder meiner Unwürdigkeit vor Gott. Der Herr Jesus hat ihm ein Gleichnis erzählt. Ein König macht eine Hochzeit, lädt Hunderte ein. Und auf einmal sieht er einen, der hat, ist das wörtlich, kein hochzeitliches Kleid an. Da wird der König zornig und sagt, werft ihn hinaus in die Finsternis. Er kommt mit einem unwürdigen Gewand vor mein Angesicht. Werft ihn hinaus. Hier spricht Jesus auch von einem unwürdigen Gewand, mit dem wir vor Gott nicht bestehen können. Und ich bitte Sie, folgen Sie mir. Es geht um Ihre Seelenseligkeit, auch wenn ich es langweilig ausdrücke, aber bitte folgen Sie mir. Hier spricht Jesus von einem unwürdigen Gewand, mit dem wir vor Gott nicht bestehen können. Was meint er damit? Meine Freunde, ein beschmutztes, dreckiges, zerrissenes, gar nicht mehr zu reparierendes Gewand haben wir, wenn wir es unternehmen, uns vor Gott selber würdig und recht zu machen. Das kriegen wir Sünder nicht hin. Durch alle Risse unseres Gewandes schimmert ja durch unser böses Wesen, unsere Schuld, unsere Liebe zum Streit und zum Egoismus und Selbst und zum Unreinigkeit und was weiß ich. Und doch halten wir krampfhaft dieses Gewand, die Bibel nennt es das Gewand der eigenen Gerechtigkeit, halten wir krampfhaft fest. Sehen Sie, hier kommen die Jünger des Johannes vor und sagen, da muss doch Gott zur Kenntnis nehmen, dass wir so streng fasten. Nun sehe ich im Geist alle religiösen Unternehmungen. Muss doch zur Kenntnis nehmen, Herr, wie wir arbeiten an dem Gewand unserer eigenen Gerechtigkeit. Also wir machen uns bequemer. Und unter evangelisch verstehen die meisten Leute, dass sie keine Wallfahrt mehr machen und sie es einfacher machen. Nicht wahr? Die sagen, wir weisen etwa hin auf dies und jenes Gut in unserem Leben. Nicht? Und wenn unsere Sünde gen Himmel schreit, dann sagen wir, ich habe so einen guten Willen. Nicht? Ich meine so gut. Ich erinnere mich, wie meine Frau immer erzählte, wie ein Mann, von dem wir also wussten, welche Schändlichkeiten er im Dritten Reich gemacht hat, kurz vor dem Untergang des Dritten Reichs sich rechtfertigte und sagte, wissen Sie, für mich gilt das Goethe-Wort, ein guter Mensch in seinem dunklen Drange ist sich des rechten Weges wohl bewusst, nicht? Eigene Gerechtigkeit. Und man webt an dem Kleid seiner eigenen Tüchtigkeit. Und wenn man das nicht so arg tut, dann weisen wir etwa darauf hin, dass wir ja doch getauft sein oder konfirmiert sein. Mit umgekehrtem Herzen verlassen wir uns auf Zeremonien, denen wir jeden Sinn genommen haben dadurch. Ich muss fragen, wollen Sie wirklich so vor Gott bestehen? Sie haben ja alle eine Stunde, wo Sie mal sagen, kann ich vor Gott bestehen? Und dann sagen Sie so, nicht, ich bin getauft, oder ich bin gut, oder ich mein's nett, oder ich hab... Wollen Sie wirklich so vor Gott bestehen? Denken Sie mal, der Tag des Gerichts wäre angebrochen. Er bricht dann. Wenn ich etwas ganz bestimmt weiß, dann weiß ich, dass wir vor Gott stehen werden. Stellen Sie sich mal einen Augenblick vor, der Tag ist angebrochen, Sie stehen vor Gott. Da wird es erst sein, dass Sie vielleicht stammeln, lebst du wirklich? Ich hab's doch nicht geglaubt. Im tiefsten nicht geglaubt, dass du existierst. Man antwortet ihm, Gott, wie willst du bestehen vor mir? Und da ziehen sie ihren Tauf- und Konfirmationsschein raus und sagen, Herr, sieh doch, ich bin christlich. Vielleicht blattern noch ein paar Kirchensteuerzettel mit bei der Gelegenheit aus der Brieftasche. Und er sagt, Gott, sieh da, ich habe also ernsthaft dich schon gerufen, als du noch nichts verstandest. Ich habe dir ein Scheckbuch meiner Liebe in deine Wiege gelegt und du hast nichts davon abgehoben. Geh hin, das verurteilt dich. Deine Taufe verurteilt dich. Und da werden sie unsicher und sagen, ja, aber Herr, ich war doch ein guter Mensch. Ich habe doch manches Gute getan. Dann sagt Gott, und deine Schuld, deine Lieblosigkeit, deine Lüge, deine Unkeuschheit und deine Gottlosigkeit, davon reden wir. Und da sagen sie, Herr, aber ich habe doch an dich geglaubt. Da sagt er, ja, wie der Teufel auch glaubt, war ein toter Glaube, der dein Leben nicht verändert hat. Dieses Kleid deiner eigenen Gerechtigkeit ist so schmutzig. Und dann wird er sagen, wie der König in dem Gleichnis, Freund, wie bist du hereingekommen und hast doch kein hochzeitiges Kleid an? Bind ihn und werft ihn hinaus in die äußerste Finsternis, wo das Heulen der Verdammnis. So geht's nicht. Lieben Freunde, das Kleid der eigenen Gerechtigkeit, mit dem die ganze Welt auftritt, das führt ins Verderben. Ich muss zum Zweiten kommen. Das neue Kleid. Jesus spricht also zweitens das neue Kleid. Ich danke Ihnen, dass Sie bis jetzt gefolgt sind, aber jetzt kommt es noch viel wichtiger. Schalten Sie um Gottes Willen nicht ab und sagen, es sind dogmatische Dinge, meine Freunde, da geht es um Leben und Sterben hier drin. Jetzt kommt das neue Kleid. Der Herr Jesus spricht hier in dem Text von einem neuen Tuch, aus dem ein neues, herrliches Gewand schneidert. Das vor Gott gilt, mit dem wir bestehen können. Ich sage von vornherein, dieses neue Kleid können wir weder selber weben, noch schneidern, noch fertig machen, noch waschen. Das kriegt man nur geschenkt. Sehen Sie mal, wie in der Bibel schon so geheimnisvoll von Anfang an auf dieses Gewand hingewiesen wird, dass man Geschenk kriegt, mit dem man vor Gott bestehen kann. Da wird am Anfang der Bibel erzählt, wie Adam im unwürdigen Zustand vor Gott steht, entblößt. Und da heißt nur, doch Herr gab ihm Kleider und bekleidete ihn. So muss er uns bekleiden mit Kleidern, wenn wir vor ihm bestehen wollen. Der Herr Jesus hat dies Wort gesagt, als er, ja, es war ein weiter Weg noch bis Golgatha, aber er hat das Kreuz im Auge, die Hingabe seines Lebens. Und das Kreuz steht vor ihm, an dem er hängen wird, also das sagt, denn am Kreuz wird er uns, ja, wie soll ich sagen, hier wird das Gleichnis unmöglich, ein Gewand beschaffen, ein Kleid schneidern und weben, mit dem wir vor Gott bestehen können. Sie kennen den schönen Vers, Christi, Blut und Gerechtigkeit, das ist mein Schmuck und Ehrenkleid. Damit will ich vor Gott bestehen, wenn ich zum Himmel wird eingehen. Können Sie das sagen? Es ist entscheidend, wie man, ob man das so aus Erinnerung, Kinderfers oder das sagen kann. Meine Freunde, hier muss ich jetzt mal eine kleine Zwischenbemerkung machen. Sehen Sie, es gibt in der Kirche so merkwürdige Modemeinungen. Und dann können Sie plötzlich in allen Ecken und Enden, in Sonntagbettern immer in Vorträgen, immer denselben Salat hören. Und da muss ich dann immer wieder selber dagegen sagen. Bis zur Ermüdung hören wir heute, Ihr Pfarrer soll nicht so abgegriffene Worte wie Sünde und Gnade sagen, versteht ja kein Mensch heute. Meine Freunde, so kann man nur reden, wenn man keine klaren Begriffe vom Evangelium hat. Dann kann man moderne Worte Schaum schlagen. Erlauben Sie mal, in der Justiz haben wir diese Worte doch auch. Es ist einer schuldig gesprochen. Verstehen Sie doch, oder nicht? Er ist einer begnadigt worden. Verstehen Sie das? Und warum verstehen Sie die Justiz und den Geistlichen nicht? Warum sollen wir die Bibel über Bord werfen? Nur weil der moderne Mensch sein Herz verhärtet gegen die Wahrheit. Nein, bleiben wir ruhig dabei. Denn darum geht's ernsthaft. um Sünde und Begnadigung, um schuldig gesprochen werden und Begnadigung. Lassen Sie uns miteinander unter das Kreuz Jesu gehen. Gehen Sie mit mir nach Golgatha. Sehen Sie doch das Kreuz ragen. Sehen Sie ihn mit der Dornenkrone, mit den angenagelten Händen. Sehen Sie so lange hin, bis Sie begreifen, so böse bin ich, so schuldig, dass der Sohn Gottes für mich sterben muss. Keine eigene Gerechtigkeit kann das zudecken. So schuldig bin ich, dass der Sohn Gottes für mich sterben musste. Aber sehen Sie noch länger dem Leichenmann am Kreuz ins Angesicht. Und dann lernen Sie verstehen, er nimmt mein und aller Welt Schuld ans Kreuz. Er hat unsere Sünden hinaufgetragen an das Holz. Und er trägt an meiner Stadt und für mich das Gericht Gottes. Wenn die Schuld weggetragen ist und das Gericht ausgestanden, kann Gnade warten. Und wenn ich es verstehe, kann ich unterm Kreuz Jesu Gnade Gottes finden. Ich werde begnadigt. Wolken sind weg, blauer Himmel über mir. Die Schuld ist getilgt. Und sehen Sie, das ist das neue Gewand, von dem Jesus spricht. Gnade. Aber bitte jetzt. Man kann Gnade an sich vorüberrauschen lassen und bleibt leer. Ich muss sie und darf sie im Glauben annehmen. Annehmen, in mich hineinnehmen. Gnade im Glauben angenommen, das ist das neue Gewand. Gnade Gottes in Jesus erschienen, im Glauben angenommen, das ist das neue Gewand. Ich möchte sie einhämmern. Das Gewand ihrer eigenen Gerechtigkeit, das können sie vor Gott nicht bestehen, da können sie vor allen Leuten bestehen, da können sie vor dem Gericht bestehen, aber nicht vor Gott. Das Gewand, mit dem ich vor Gott bestehen kann, ist die Gnade, die er mir in Jesus anbietet und die ich im Glauben annehme. Gnade im Glauben ergriffen. Das ist das neue Gewand. Sagen Sie, verstehe ich nicht. Sie wissen, dass Gott sie verurteilt und nun begnadigt werden, weil Jesus den Zorn trug. Begnadigt sein und ich habe es geglaubt angenommen. Das ist das neue Gewand. Meine Freunde, das ist ein sehr merkwürdiges Gewand. Das sage ich jetzt aus Erfahrung und aus der Bibel. Gnade im Glauben ergriffen, sehr merkwürdiges Gewand. Dessen Gewand mit Wirkung, haben Sie sowas gesehen? Ein Gewand mit Wirkung. Sehen Sie mal, das fehlt doch unserer Industrie. Kleider, die Sie vielleicht gesund machen oder so, ja? Verstehen Sie? Klamotten gegen Ischias, so, nicht? Tragen Sie diesen Anzug und Sie haben keine Gallensteine mehr, so, verstehen Sie? Kleider mit Wirkung. Die Griechen hatten eine merkwürdige Sage von einem Kleid mit Wirkung. Da in einem Griechen sage ich den Helden Herkules, nicht ein Kerl, der einmal auf die Säule guckt, da fiel sie um und so, ein toller Schläger, nicht? Und dieser Herkules ist schließlich umgekommen, weil ein Niger-Zyklop ihm ein Gewand in die Hände spielte, das er vergiftet hatte mit seinem eigenen giftigen Blut, hat er vergiftet. Und das sieht der Herkules bei einer Opferfeier an, wo dem Jupiter 12 Stiere opfern will, und beim dritten Stier, da fängt es an zu brennen, er stürzt zu Boden, er schreit, man will ihm das Gewand runterreißen, es löst sich gar nicht von ihm, so stirbt er, es verbrennt ihn, es vernichtet ihn. Und meine Freunde, ich muss Ihnen sagen, das Gewand, mit dem ich vor Gott bestehe, Gnade im Glauben ergriffen, ist so ein nächstes Gewand des Herkules. Als ich die Gnade annahm und Kind Gottes wurde, habe ich einmal gemerkt, Mensch, dieses neue Gewand, das verbrennt auch mein altes Wesen. Auf einmal kann man nicht so weiter sündigen wie bisher. Da wurden Verbindungen, die ich festhalten wollte, gelöst. Das lockte einmal an mein Herz, wenn man Dinge tat, die man vorher selbstverständlich getan hatte. Ja, das tötet unser altes Wesen. Sehen Sie, Moral hat nicht viel Sinn. Aber wenn ich Ihnen sage, Jesus starb, damit du begnadigt wirst, nimm es im Glauben an. Dieses Kleid der Gerechtigkeit und du entdeckst, das verändert dich bis in die tiefen deines Wesens hinein, bis das Alte stirbt und das Angesicht Jesu bei uns sichtbar wird. Darum geht's. Kampf zwischen Fleisch und Geist. Und meine Freunde, so macht dieses Gewand einen neuen Menschen aus uns. Wissen Sie, wir werden nicht erst neuer Mensch, dann werden wir begnadigt, dann erst begnadigt, dann werden wir neuer Mensch. So rum geht die Geschichte. Macht neuen Menschen. Aber wenn Sie dann sagen, oh, ich bin aber neu geworden und sich rühmen wollen, da haben Sie schon die alten Lumpen der eigenen Gerechtigkeit wieder angezogen, nicht? Wer das mal begriffen hat, der ist Kleid der Gnade, wird es eigentlich nicht mehr richtig los. Da bleibt nur Jesus und die Gnade Gottes, die ihm erschienen ist, dass ich Sünde begnadigt bin. Der einzige Ruhm, Christi Blut und Gerechtigkeit, das ist mein Schmuck und Ehrenkleid. Schmuck und Ehrenkleid, muss der Welt lächerlich sein. Damit will ich vor Gott bestehen. Lassen Sie mich noch kurz ein Drittes sagen. Nun hatte Herr Jesus, sagte ich, eine große Angst vor verworrenen Begriffen im Glauben. Da muss Klarheit herrschen. Und darum sagte als drittes, du darfst das Kleid der Eigengerechtigkeit und das Kleid der Glaubensgerechtigkeit nicht ineinander wursteln. Niemand fliegt einen Lappen vom neuen Tuch auf ein altes Kleid. Also, ich muss die Überschrift im dritten Teil noch sagen. Hier geht entweder oder heißt hier. Entweder oder. Niemand fliegt einen Lappen vom neuen Tuch auf ein altes Kleid. Meine Freunde, genau das tun wir permanent. Und das ist diese Unklarheit in unserem Christenstand. Darum können wir nicht richtig gottlos werden und darum können wir nicht christlich werden, weil wir das dauernd durcheinander schmeißen. Wir fliegen dauernd und Lappen vom neuen Tuch aufs alte Kleid. Wir sagen etwa so, nun, junger Mann, so sagst du doch. Na, also im Großen und Ganzen bin ich ein Kunstkerl. Jedenfalls besser als die meisten anderen. Und die Polizei eigentlich auch nichts gegen mich. Natürlich, das ist eigene Gerechtigkeit, verstehen? Und dann sagen wir, natürlich sind wir alle Sünder, Fehler haben wir alle. Da bleibt dann so ein Rest und dem muss die Gnade zudecken. Und das tut Jesus nicht. Das sagt er hier offen. Das tue ich nicht. So stehst du in der eigenen Gerechtigkeit, mit der du zu kurz kommst und hast die Gnade verspielt. Denn es geht dem Herrn Jesus hier um Folgendes. Er geht zum Kreuz, um unsere Sünde wegzutragen und Gnade zu erwirken. Und da hat er alles Interesse dran, dass wir nun unser Vertrauen ausschließlich auf diese angebotene Gnade setzen. Und vor Gott nichts wollen, als in der Gerechtigkeit Jesu dastehen. Entweder nehmen Sie es an oder lassen es ganz bleiben, aber nicht halb und halb. Nicht halb und halb. Nicht in Lappen von der Glaubensgerechtigkeit auf die eigene Gerechtigkeit. Sehen Sie, Sie müssen mal einen Galaterbrief lesen. Wenn Pastor mal wütend wird, dann kommen gleich 100 Leute und sagen, können Sie nur. Ich habe das oft erlebt, ich meine, kann ich Erfahrung sagen, nicht? Also Sie müssen mal einen Galaterbrief lesen. Da staunen Sie, wie ein Apostel wütend wird. Aber nicht, weil Jungs Bonbonpapierchen am Boden umschmeißen. Sondern, weil man den Lappen vom neuen Tuch aus alte Kleid nehmen wollte. Da war eine Gemeinde in Galatien und die sagt, wir wollen vor Gott gerecht werden, natürlich durch die Gnade, die Jesus erworben hat, und obendrein noch durch eine Zeremonie der Beschneidung. Da sagt der Paulus, wer das lehrt, sei verflucht. Entweder macht Jesus dich selig oder du mit Zeremonien und guten Werken nicht selber. So nicht wird er da. Ich in meinem Leben nie einen Song gehabt habe. Da glaube ich nicht, dass ich sage, so hart geht's an dieser Stelle. Ihr habt die Gnade verloren, wenn ihr durch eure Werke gerecht werden wollt vor Gott. Und meine Freunde, wie ernst mahnt die Bibel. Setzt euer Vertrauen ganz auf die Gnade, die euch angeboten wird in Jesus Christus. Ist eigentlich schön, nicht? Ich kann ruhig zugeben, ja, mein ganzes Leben ist, ich möchte gern dir dienen und aber ich krieg's nicht hin. Jetzt setze ich mein Vertrauen auf die Gnade, die mir angeboten ist. Und die Apostel doch bestimmt Heilige waren, die katholische Kirche mit so einem Ring darstellt. Ich meine, nie am Finger, sondern am Kopf. Nee, diese sogenannten Heiligen, die haben gerühmt. Die haben nicht gesagt, wir haben Überschuss von guten Werken. So ein Blödsinn haben sie nie gesagt. Sondern sie haben gesagt, wir glauben durch die Gnade Jesu Christi selig zu werden. Wir glauben selig zu werden, errettet zu werden als begnadigte Sünder. Das haben sie gesagt. Wir glauben durch die Gnade Jesu Christi selig zu werden. Nun, meine Freunde, nehmen Sie im Glauben dies neue Gewand, das Jesus uns erworben hat. Nehmen Sie es, bitte Sie. Gott erleuchte Ihre Augen, dass Sie verstehen, was ich Ihnen zu sagen versuchte. Nehmen Sie im Glauben dies neue Gewand. Wenn Sie nicht verstanden haben, lesen Sie Römer 3 heute Nachmittag mal. Schneid doch und befies nicht. Lesen Sie Römer 3, da steht es nochmal ganz genau drin. Römer 3, können Sie warten? Da steht es drin. Ziehen Sie dies Gewand der Glaubensgerechtigkeit an und nehmen Sie auch die Konsequenzen auf sich, dass dieses Gewand uns bis ins Tiefste umwandelt. Gewand mit Wirkung. Liebe zieht mich in ihr Sterben, lässt mit ihr gekreuzigt sein, was das Reich nicht kann ererben. Wir wollen beten. Herr, wir danken dir, dass deine Gemeinde, dass deine Heiligen sich versammeln, nicht um irgendein Menschenwerk, sondern um das, was du für uns getan hast. Nun lass uns aufschauen in der Passionszeit auf dein Kreuz. Du Lamm, das erwürgt ist. Du bist würdig zu nehmen Kraft und Weisheit und Preis und Ehre und Ruhm. Amen.
0: 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Wie kann ich vor dem heiligen Gott bestehen? Möchten Sie jetzt ein Leben mit Jesus Christus beginnen? 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

In 1. Mose Kapitel 17 finden wir eine klare Aussage Gottes. Als nun Abraham 99 Jahre alt war, erschien ihm der Herr und sprach zu ihm: Ich bin der allmächtige Gott, wandle vor mir und sei fromm. Es gibt einen Gott, einen Schöpfer, der nicht nur allmächtig ist, der aber auch würdig ist, dass wir ihm gehorchen, glauben und dann beten. Sind Sie schon zu dieser Erkenntnis gelangt? Und haben Sie auch schon seinen Sohn erkannt und glauben Sie ihm? Und das Wort ward Fleisch und wohnte unter uns, und wir sahen seine Herrlichkeit, eine Herrlichkeit als des eingeborenen Sohnes vom Vater, voller Gnade und Wahrheit.

Sie hören jetzt eine Andacht von Charles Spurgeon über den Text Jeremia 39,17. Aber dich will ich erretten zu derselbigen Zeit, spricht der Herr, und sollst nicht den Leuten in die Hände gegeben werden, vor welchen du dich fürchtest. Wenn des Herrn Getreue für ihn leiden, sollen sie süße Botschaften der Liebe von ihm selber erhalten und zuweilen frohe Nachrichten für diejenigen, welche Teilnahme für sie haben und ihnen helfen. Ebed-Melech war nur ein verachteter Moor, aber er war freundlich gegen Jeremia, und darum sandte der Herr ihm diese besondere Verheißung durch den Mund seines Propheten. Lasst uns immer der verfolgten Diener Gottes eingedenk sein, und er wird uns belohnen. Ebed-Melech sollte von den Leuten befreit werden, deren Rache er fürchtete. Er war nur ein armer Mann, aber Jahwe wollte für ihn sorgen. Tausende wurden von den Chaldäern erschlagen, aber diesen armen Mann konnten sie nicht verletzen. Auch wir mögen uns fürchten vor einigen Großen, die bitter gegen uns sind. Aber wenn wir in der Stunde der Verfolgung der Sache des Herrn treu gewesen sind, so will er uns treu sein. Was können im Grunde Menschen tun ohne des Herrn Erlaubnis? Er legt einen Zaum in den Mund der Wut und einen Zügel um das Haupt der Macht. Lasst uns den Herrn fürchten, dann werden wir niemand anders zu fürchten haben. Kein Becher kalten Wassers, der einem verachteten Propheten Gottes gegeben wird, soll ohne seinen Lohn bleiben. Und wenn wir für Jesus aufstehen, will er für uns aufstehen.

In Jesaja Kapitel 12 lesen wir: Siehe, Gott ist mein Heil, ich bin sicher und fürchte mich nicht. Denn Gott, der Herr, ist meine Stärke und mein Psalm und ist mein Heil. Lob singet dem Herrn, denn er hat sich herrlich bewiesen. Solches sei kund in allen Landen. Haben Sie schon das Heil in Jesus erfahren? Können Sie dem Herrn dafür Lob singen? 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
1: Sie hören nun die gute Nachricht aus Gottes Wort. Unser Wochenvers steht in Psalm 27, Vers 14. Harre des Herrn, sei getrost und unverzagt und harre des Herrn. Das war unser Merkvers aus Psalm 27, Vers 14.

0: Sie hören das Programm, wo die Familie im Blickpunkt steht. Sie hören heute Roger Polk sprechen über die Ehefrau, Stütze des Mannes, ja, würdeloser Schuhabstreifer, nie. Ich denke, bei diesem Programm sollte man sich etwas zum Schreiben zurechtlegen, damit man die Tipps und Anregungen nicht vergisst. Hören Sie nun den dritten und letzten Teil.
1: Ich habe mit ihm gesprochen und in 5 Minuten habe ich ihm das Evangelium gesagt. Er hat nur nicken können, keine Stimme mehr. Er erkannte mich, er wusste, wer ich war. Er hat uns abgewiesen vorher, als wir als Kindergruppe gekommen waren zur Wohnung, um ihm zu singen. Und da aber im Krankenhaus habe ich ihm das Evangelium gesagt. Herr Wolf, Sie können Jesus Christus jetzt aufnehmen und die Vergebung Gottes jetzt erleben, auch im letzten Augenblick Ihres Lebens. Ich erklärte ihm Wort für Wort das Evangelium und sagte, Herr Wolf, sagen Sie diese Worte dem Herrn in Ihrem Herzen, selbst wenn Sie nicht reden können. Und dann habe ich mit ihm gebetet. Und sein letztes Wort an mich war, Dank. Er ist am nächsten Tag gestorben. Werden wir ihn in dem Himmel sehen? Ich hoffe schwer. Ich weiß es nicht, natürlich. Das weiß allein der Herr. Aber was mir so eine große Sache ist, ist Frau Wolf, die 38 Jahre lang dieses Leid getragen hat. Verrufen in der ganzen Nachbarschaft. Sie sagte, Herr Pugh, wer beachtet mich überhaupt? Und ich sagte, Frau Wolf, Sie sind bekannt in vielen Teilen Deutschlands und auch in Amerika, weil ich über Sie gesprochen habe. Ihr Zeugnis ist so ein starkes Vorbild von dem, was es bedeutet, zu dienen und zu dienen und zu dienen und zu lieben, um Christi willen. Ich möchte alle unter uns ermutigen, auch das Vorbild von Frau Wolf zu beachten, dass man bereit ist, auch eventuell schweres Leid, in das man hineingekommen ist in der Ehe und in dem man steht, mit Gottes Hilfe zu tragen. Es ist nicht möglich ohne die Hilfe Gottes. An dieser Stelle möchte ich kurz zurückkommen zu Epheser Kapitel 5. Wenn es da heißt, die Frauen seien ihren eigenen Männern untertan als dem Herrn. So wie die Gemeinde Jesu Jesus Christus untertan zu sein hat, so soll die Frau ihrem Mann untertan sein. Nun, ich habe einmal von einem anderen gehört und da muss ich sagen, er hat recht. Im Grunde genommen haben die Männer die schwerere Aufgabe. Denn unser Vorbild hat nicht gefehlt. Unser Vorbild als Männer ist Jesus, der vollkommen liebte. Das Vorbild der Frauen ist eine leider noch unvollkommene Gemeinde Jesu, die ihrem Herrn noch unvollkommen untertan ist. Gott aber möge jeder Frau Kraft geben, ihre Männer zu lieben, so wie Titus 2:3-5 das sagt. Ihr Frauen, die älteren Frauen sollen die jüngeren Frauen anleiten, ihre Männer zu lieben. Scheinbar ist es schwer, uns Männer zu lieben. Und wenn ich an unsere Ehe denke, da muss ich sagen, meine Frau hat manches durchgemacht, mich zu lieben, so wie ich bin. Und ich bin sehr dankbar, dass sie aus dem Worte Gottes immer wieder gelernt hat und lernen wollte. Die Aufgabe der Frau, und da könnten wir noch eine Weile darüber sprechen, kommen wir aber zu der Praxis, zu der Ausführung. Manche Leute kümmern sich viel zu viel darum, was die Frau nicht kann, und viel zu wenig darüber, was die Frau kann, von der Schrift her gesehen. Und ich möchte, dass wir Sprüche 31 kurz mal aufschlagen. Es ist die Muttertagsbibelstelle. Die tugendsame Frau von Sprüche 31. Eine Bibelstelle, die eine solche Persönlichkeit beschreibt, wie man sich das nur erträumen könnte. Nicht, was sie mit dieser 5000 Mark Telefonrechnung machen sollten, die durch diesen ersten Monat entstand. Es ist nicht selbstverständlich, dass ein Ehemann sich verlassen kann auf seine Ehefrau, dass sie nicht, wie man sagt im Schwäbischen, dummes Zeug macht. Sie ist eine vertrauenswürdige Frau, die weiß, wie Verantwortung zu tragen ist in ihrer Position, wenn er sich auf sie verlässt. In den Versen 13 und 14 sehen wir Vers 12, ihre Unterstützung. Sie erweist ihm Gutes und nichts Böses ihr ganzes Leben lang. Sie ist die Stütze des Mannes. Sie tut, was sie kann, um ihre Liebe für den Mann zum Ausdruck zu bringen. Und tut Gutes. Ich kenne manche Frauen, die in der Seelsorge zu mir gesagt haben, und wenn ich dem nur eins auswischen kann, das mache ich. Das ist nicht die tugendsame Frau hier in diesem Text, die ihrem Mann sich rächen wollte an ihrem Mann, sondern sie tut ihm Gutes. Natürlich, das Gute hat manchmal Korrigierendes in sich, aber nicht Rächendes. Sie muss ihn eventuell ansprechen auf Fehler, die er macht, hoffentlich so, denn sie sieht sie besser als andere. Meine Frau ist meine beste Kritikerin, was die Predigt anbelangt. Mir ist es mehr oder weniger egal, was alle anderen sagen, das will ich wissen, was meine Frau sagt. Denn sie kennt mich besser als alle anderen kennen. Und wenn sie mich korrigiert, wo ich an irgendeiner Stelle schwach war in einer Erklärung, dann weiß ich, wie sie es meint. Dass es aus einem Herzen kommt, das mir helfen will. Sie erweist mir Gutes in diesem Sinn. In den Versen 13 und 14 sehen wir viertens ihre Produktivität. Sie ist sicherlich eine Schwäbin gewesen. Sie zieht Wolle und Flachs und verarbeitet es mit willigen Händen. Und wie die Handelsschiffe bringt sie ihr Brot aus der Ferne herbei. Und schau mal auch die Verse 16 bis 19. Auch in diesem Sinn. Sie trachtet nach einem Acker und erwirbt ihn auch, und mit dem Ertrag ihrer Hände pflanzt sie einen Weinberg an. Sie gürtet ihre Lenden mit Kraft und stählt ihre Arme. Sie sieht, dass ihre Arbeit gedeiht, ihr Licht geht des Nachts nicht aus. Sie greift nach dem Spinnrocken und ihre Hände fassen die Spindel. Sie ist eine tüchtige Frau, die weiß, mit ihrer Zeit richtig umzugehen. Sie ist keine faulenzende Frau, die einfach ihre Zeit vertrödelt. Wir lesen in dem ersten auch, bestimmt denkst du, ja, natürlich, wenn ich Mägde gehabt hätte, dann, oder wenn ich Mägde haben würde, dann würde alles bei mir auch genauso aussehen. Wie es heißt, sie befiehlt ihre Mägde frühmorgens. Nun, unsere Mägde heute heißen BBC, und AEG und Bosch und Siemens. Wir haben manche Geräte heute, die die Leute damals nicht hatten, und haben sehr viel Unterstützung für die Familie und für die Frau in dem Haushalt. Und daher dürfen wir auch sehen, die Produktivität und auch die Bereitschaft zu arbeiten soll eine geistliche, gottwohlgefällige Frau kennzeichnen. Vers 15 spricht fünftens von ihrer Aufopferung. Vers 15 sagt, bevor der Morgen graut, ist sie schon auf und gibt Speise heraus für ihr Haus und befiehlt ihren Mägden. Sie ist bereit, sich zu opfern für die Familie. Sie tut, was sie kann, auch wenn es was kostet. Und ich bin dankbar für eine Frau selber, die bereit ist und war, schwer zu arbeiten. Ich bewundere meine Frau, was das anbelangt, wie bereit sie ist, tüchtig zu arbeiten, jeden Tag. Und kann auch das nur hervorheben in Dankbarkeit. Vers 17 spricht von ihrer Stärke. Sie gürtet ihre Lenden mit Kraft und stählt ihre Arme. Sie ist eine Frau, die innerlich auch Würde trägt. Innerliche, geistige und geistliche Stärke, wo sie es kann. Sie sieht auch in den Versen 20 bis 24 richtige Prioritäten. Und hier gibt's manche Probleme. Vers 20, sie tut ihre Hand dem Unglücklichen auf und reicht ihre Hände dem Armen. Vor dem Schnee ist ihr nicht bange für ihr Haus, denn ihr ganzes Haus ist in Scharlach gekleidet. Übrigens, vom Text her, Scharlach war eine schwere Farbe zu finden, aber auch interessant. Sie arbeitet und denkt an ihre Familie weit im Voraus, sodass für sie es kein Problem ist, der Winter kommt. Sie ist vorbereitet, sie macht Vorkehrungen. Sie macht sich selbst Decken, Linnen und Purpur ist ihr Gewand, ihr Mann ist wohlbekannt in den Toren, wenn er unter den Ältesten des Landes sitzt. Die Toren der Stadt übrigens, das war das Rathaus von damals. Und sie unterstützte ihren Mann, sodass er zu Leitung kam in der Umgebung. Sie macht Hemden und verkauft sie und liefert dem Händler Gürtel. Sie hat ihre Prioritäten. In den Versen 11 und 23 wir sehen, ihr Ehemann ist an erster Stelle. Zweitens, wir sehen, sie sorgt für ihre Kinder, Vers 21. Und drittens, in Vers 20, auch die Armen außerhalb. Gottes Plan ist es nicht, dass eine Frau sich mehr kümmern soll um die außerhalb der Familie als die Familie. Und die wichtigste Persönlichkeit in ihrem Leben ist ihr Ehemann. Und ich kann das Gleiche sagen über mich, die wichtigste Person in meinem Leben auf dieser Erde ist meine Ehefrau. Ich bin Nancy Spezialist und sie ist Roger Spezialist. Wir haben die Aufgabe, mehr zu wissen übereinander als über alle anderen Menschen in der Welt. Und an erster Stelle in ihrem Leben auf der Erde, hinter Gott, ist ihr Ehemann. Bitte, macht nicht der Fehler, junge Frauen, macht nicht den Fehler, den viele junge Frauen machen, dass wenn die Kinder kommen, die Kinder rücken an erste Stelle und der Mann an zweite Stelle. Der Ehemann bleibt in der ganzen Ehe an erste Stelle zu beachten und die Kinder an zweiter Stelle. Wenn man das umgekehrt macht, führt es unweigerlich zu großen Problemen und Spannungen und gibt auch den Kindern ein falsches Vorbild für ihre Familie nachher. Der Ehemann bleibt an erster Stelle, dann kommen die Kinder und dann Leute außerhalb der Familie. Eine gottwohlgefällige Ehefrau sieht diese Prioritäten und praktiziert das auch in ihrem Umgang mit Mann, Kindern und mit anderen. Es ist nicht weise, wenn eine Frau das umstellt und beginnt, außerhalb der Familie mehr zu tun, sodass sie innerhalb der Familie nicht fähig ist, ihre Familie zu versorgen, wie sie es tun soll und wie ihr Auftrag von Gott ist. Das Ergebnis lesen wir in den Versen 27 bis 29. Achtens. Das heißt, sie behält ihre Haushaltung im Auge und isst nie das Brot der Faulheit. Ihre Söhne wachsen heran und preisen sie glücklich. Ihr Mann rühmt sie ebenfalls. Und das ist jetzt ein Zitat. Viele Töchter sind wackere Frauen geworden, aber du übertriffst sie alle. Ein Lob kommt ihr entgegen, ein wohlverdientes Lob von ihrer Familie. Es ist Gott eine Freude, wenn der Ehemann seine Frau lobt, auch vor den Kindern, vor den Söhnen, und wenn die Kinder ihre Mutter loben. Nicht, bitte, nicht nur am Muttertag, sondern das ganze Jahr über meldet Dankbarkeit für die gute Lebensführung einer guten Frau und Mutter. Übrigens, in Vers 29 ist es sehr merkwürdig und beachtenswert, wo der Ehemann, der verliebt ist in seine Ehefrau, sagt, es gibt viele Frauen in der Welt, aber du bist die beste von allen. Ist sie die schönste Frau der Welt? Würde sie Schönheitswettbewerbe gewinnen? Ihm ist das unwichtig. Das Wesentliche ist, ihm ist sie die beste Frau der Welt. Und das ist ganz genau das Gegenteil von ehelicher Untreue. Die Wurzeln der Untreue liegen darin, wenn der Mann sagt, sie ist besser als du. Hier ist dieser Mann seiner Frau innerlich sowie äußerlich treu, weil seine Einstellung ist, ich habe die beste Frau der Welt. Und sie hat dieses wohlverdiente Lob von ihrem Mann gehört. Sicherlich war sie dankbar dafür. Anmut besticht und Schönheit vergeht. Ein Weib, das den Herrn fürchtet, soll man loben. Gebt ihr von den Früchten ihres Wirkens und ihre Werke werden sie loben in den Toren. Es gibt wenige Frauen in dieser Welt, bei denen man das so ohne Bedenken oder ohne Rückhalt sagen könnte. Ich bin so dankbar, in einer Familie aufgewachsen zu sein mit solch einer Mutter und mit solch einer glaubenden Oma. Und ich denke zurück mit großer Dankbarkeit an den Einfluss meiner Großmutter auf unsere Familie. Sie sagte zum Schluss ihres Lebens, sie starb mit 94 und mit 93 haben wir sie besucht und sie sagte, oh, ich bin so wertlos, ich kann nichts tun. Sie konnte nicht mehr arbeiten in der Küche, sie konnte nicht mehr aufstehen, sie konnte nur häkeln und die Bibel lesen. Wir haben noch manche der letzten Dinge, die sie gehäkelt hat, die sind mir für mein Leben lang eine positive Erinnerung an eine tugendsame Frau. Und ich sagte an dem Tag, als meine Oma das sagte, wo sie ihre Wertlosigkeit an den Tag legen wollte, eben falsches Denken über Wert, ich kann nichts mehr tun, also sei sie nichts mehr wert. Ich sagte, Oma, sag diese Worte nicht. Du bist von grenzenlosem Wert, nur weil du bist. Sie war Ruhepol für unsere ganze Verwandtschaft. Und ich bin so dankbar, dass ich solche Vorbilder in meiner Vergangenheit habe, über die man auch sagen kann, das ist eine tugendsame Frau. In Vers 30 sehen wir den Grund. Sie fürchtet den Herrn. Sie fürchtet den Herrn. Sie liebt den Herrn von ganzem Herzen und setzt ihre Lebensprioritäten unter Gottes Führung ein. Das ist die Aufgabe, die Praxis. Drittens das Problem. Wir haben gesehen gestern Abend, das Problem ist der Sündenfall. Warum sind nicht alle Frauen so? Weil wir in uns das Problem haben. Wir sind egoistisch. Wir wollen uns sowas nicht gefallen lassen, wie er sich jetzt benimmt. Und dann kommen die Worte zum Tragen, die in den Sprüchen stehen. Eine Frau, die nicht lernt, die Kraft von Gott zu holen und ihre Ehe zu führen mit Gottes Hilfe, wird verglichen mit einer rinnenden Dachtraufe in den Sprüchen. Ein zänkisches Weib, heißt es da, in Sprüche 22, Vers 19, 25, Vers 24, Kapitel 27, Vers 15 und Kapitel 19, Vers 13, vier Stellen in den Sprüchen, sprechen von einer Frau, die ständig nörgelt. Sie pickt und hackt und schiebt und drückt ihn in die Ecke, um dass endlich etwas aus ihm wird. Und sie macht ihn und dabei auch sich unglücklich, wenn sie sich so aufführt in der Ehe. Und wir Männer sind nicht vollkommen. Das muss man wohlbemerkt sagen. Wir Männer sind sehr unvollkommen. Aber die beste Antwort auf unsere Unvollkommenheit ist nicht ständiges Nörgeln und Rumhacken und Runtermachen und Kritik, sondern das Gebet und das Vertrauen auf den Herrn und das Vorbild selber am eigenen Leben, dass man den Herrn fürchtet. Vor einigen Jahren begann meine eigene Frau ein Bibelstudium. Sie begann mit diesem Bibelstudium, sodass sie mehrere Stunden in der Woche die Bibel studiert, mit Arbeitsunterlagen, Fragen, mit einem Lexikon und mit Konkordanz und mit Kommentaren, und schreibt Antworten auf. Als sie begann mit diesem Bibelstudium, musste ich einen verlängerten Aufenthalt in den Vereinigten Staaten verbringen. Und ich kam mit Verspätung, circa 6 Wochen Verspätung, wieder nach Hause, nach ihr. Und sie hat schon mit diesem Bibelstudium begonnen. Und ich habe gemerkt, sie ist ganz anders. Nach einigen Wochen habe ich meine Frau gebeten, mit mir zu einem Essen zu gehen, zum Restaurant. Und wir haben dann das Essen bestellt und ich habe ihr gesagt, du, ich habe einen ganz besonderen Anlass heute Abend. Ich möchte wissen, was mit dir los ist. Was bewirkte die Änderung in deinem Leben? Es war so offensichtlich, dass sie zur Ruhe gekommen war wie noch nie in den guten Jahren unserer Ehe. Und sie sagte, ich habe angefangen, in der Schrift zu studieren. Und Gott gab ihr und gibt ihr vermehrt einen stilleren und sanfteren Geist. Oh, sie ist nicht vollkommen, genauso wie ihr Ehemann nicht vollkommen ist. Wir beide lernen und manchmal geraten wir immer noch aneinander in Missverständnis. Aber ich bin so dankbar, sagen zu können, dass Gott meine Frau geändert hat. Es ist möglich, mit Gottes Hilfe solch eine Frau zu sein und zu werden. Die Lösung ist das vierte, was ich sagen will. Sich helfen zu lassen von Christus. Die Frauen haben eine großartige Aufgabe. Und in der Praxis sieht es wunderbar aus. Nur das Problem ist unsere Sündhaftigkeit von uns allen. Die Lösung ist die Hilfe Gottes in Christus Jesus. Und ich möchte seine Hilfe jeder Frau wärmstens ans Herz legen. Beanspruche die Hilfe, die kommt aus der täglichen Beziehung zu Jesus Christus, über die Schrift, über das Gebet. Bete für deinen Mann, bete für deinen Vater, bete für deine Kinder, bete für die Verwandtschaft. Sei du die Frau, die Ruhepol ist für eine ganze Verwandtschaft, so dass man nachher zur Ehre Gottes sagt, sie war eine tugendsame, gottwohlgefällige, wunderbare Frau. Eine Frau, die zu Gottes Ehre gelebt hat. Wir haben heute Abend zwei Lieder gesungen von Fanny Crosby. Fanny Crosby ist blind geboren, hat Hunderte und Tausende von Liedern geschrieben. Mit 8 Jahren sagte sie, meckern, dass ich blind bin, kommt nicht in Frage. Ich bin dankbar, dass ich den Herrn sehe. Eine Frau, die dem Herrn gefällt. Und es gibt auch Susanna Wesley, Mutter von 19 Kindern. Unter anderem John und Charles Wesley, Gründer von Methodismus. Und was sie an Segen durch die Welt getragen haben und was durch diese eine Familie gegangen ist, durch die ganze Welt, sollte man nicht übersehen. Susanna Wesley hat es zu ihrem Auftrag und Aufgabe gemacht, eine Stunde alleine mit jedem Kind pro Woche zu verbringen. Mit 19 Kindern war das eine große Aufgabe. Aber man sieht die Früchte von dieser Frau und von dieser Familie. Eine Frau, die den Herrn fürchtete. Denk bloß nicht, dass diese Aufgabe eine niedrige ist in der Welt. Glaubt niemals der Lüge des Teufels, eine Frau müsste sich in der Arbeitswelt verwirklichen, sonst wäre sie nicht glücklich. Gott hat einen wunderbaren Platz gegeben für die Frauen unter uns, die als Mütter und Frauen dienen dürfen. Werde glücklich an dem Platz. Und noch ein Wort an die vielen Ledigen unter uns. Werdet nicht ungeduldig. Geratet nicht in Panik. Wartet, bis der Herr zusammenführt. Besser ist warten, als mit Gewalt eine Ehe zu beginnen, bei der man weiß von vornherein, es gibt nur Probleme. Ich bete mit uns zum Schluss. Vater im Himmel, man könnte viel mehr sagen, aber wir schließen hier heute Abend mit Ermutigung und mit Hoffnung. Wissend, dass du, Herr Jesus Christus, nicht nur einen wunderbaren Plan gegeben hast, sondern du gibst alle Kraft und alle Gnade zur Ausführung von diesem wunderbaren Plan. Vergib, wo wir an diesem Plan verfehlt haben, wo wir gesündigt haben. Vergib bitte den Frauen unter uns, die ihre Männer angegriffen haben und sie nicht unterstützt haben. Vergib ihnen. Und gib ihnen heute Abend neu die Freude, die Aufgabe richtig zu führen mit deiner Hilfe. Wenn jemand hier ist und dich nicht kennt persönlich, gib, dass heute Abend die Stunde der Rettung ist, dass die Person zu dir kommt und sagt, Herr Jesus Christus, rette mich. Ohne deine Hilfe bin ich ewig verloren. Ich bitte dich im Namen Jesu um deine Gnade für die Ausführung dieser wunderbaren Aufgabe. In Jesu Namen. Amen.
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0: Hallo liebe Kinder, schön, dass ihr den biblischen Hörfunk wieder eingeschaltet habt. Gleich geht es los mit Christopher die Kirchenmaus. Eine Maus, die auch in eure Kirche leben könnte. Bei den Kirchenmäusen ist ständig etwas los. Und so erleben Christopher und seine Freunde jeden Tag interessante Abenteuer. Es geht gleich los mit Christopher die Kirchenmaus.
1: Halloa, ich bin der Rainer. Und wisst ihr was? Ich hab's mit den Mäusen. Ja, ich bin ein Mäusefreund. Psst, seid doch mal still, ihr kommt ja gleich dran. Also, es gibt 1000 Sorten von Mäusen. Naja gut, sagen wir 100. Okay, sagen wir, Ruhe jetzt, sagen wir 20 Mäusesorten. Feldmäuse, Hausmäuse, weiße Mäuse, graue Mäuse, Springmäuse, Spitzmäuse, Tanzmäuse, Waldmäuse, Wühlmäuse, dicke Mäuse und dünne Mäuse, süße Mäuse, große Mäuse, kleine Mäuse und Mickey-Mäuse und... Es gibt Kirchenmäuse. Eine kleine Kirchenmaus, besser gesagt. Ein Mäusejunge wird sich ganz persönlich vorstellen und dann nehme ich euch alle mit zu meinen Freunden. Dann könnt ihr selbst erleben, wie es dort zugeht.
2: Eines schönen Morgens saß der kleine Christopher Kirchenmaus ziemlich niedergeschlagen mit seiner Mama am Frühstückstisch. Er fühlte sich so allein, weil er niemanden zum Spielen hatte. Alle seine Cousins waren verreist und seine Freundin Malvine hatte keine Zeit.
3: »Ach, Mama«, seufzte er, »wo kriege ich bloß einen Freund her?«
2: Tja, das war kein schlechter Rat von seiner Mama. Aber was nützte es, wenn keiner da war, auf den man freundlich zugehen konnte? Christopher ging nach draußen, setzte sich auf die große Kirchentreppe und grübelte vor sich hin. Auf einmal hörte Christopher ein schüchternes »Guten Morgen«. Überrascht sah er auf und vor ihm stand ein fremder Mäusejunge mit großen, traurigen Augen.
3: »Wo kommst du denn her und wie heißt du?«
2: fragte Christopher.
4: »Ich bin Freddy Feldmaus«, erklärte der Junge und erzählte von seinem Unglück.
2: Eine Überschwemmung hätte die Wohnung, wo er mit seiner Familie lebte, völlig zerstört. Er sei nun auf der Suche nach einem neuen, trockenen Heim. Ob Christopher vielleicht wüsste, wo er etwas Geeignetes finden könne?
4: »Nö, ich weiß nichts«, sagte dieser schnell. »Und bei uns könnt ihr bestimmt nicht wohnen. Wir sind nämlich Kirchenmäuse.«
2: Dabei schaute er die Feldmaus mit den zerrissenen, schmutzigen Kleidern und dem alten, klapprigen Koffer von oben bis unten an und rümpfte ein klein wenig die Nase. Freddy Feldmaus hatte verstanden. Er verabschiedete sich und ging traurig weg. Christopher sah ihm nach und machte sich so seine Gedanken. Er murmelte vor sich hin,
3: »Nee. Der passt einfach nicht zu uns.«
2: Freddy Feldmaus war schon sehr weit weg, als Christopher ganz aufgeregt von der Treppe runtersprang.
3: Was hatte er getan? Er hatte die Gelegenheit, einen Freund zu gewinnen, einfach verpasst und den armen Jungen weggeschickt.
2: So schnell er konnte, lief er der Feldmaus hinterher.
3: »Warte doch! Warte, Freddy!«
2: keuchte er atemlos.
3: »Es tut mir so leid. Komm mit mir nach Hause.
5: Meine Mama weiß ganz bestimmt, was zu tun ist.
4: Ach. Ganz genau so war es auch. Und Freddys Augen strahlten vor Erleichterung. Aber auf einmal wurde es ihm etwas unbehaglich zumute. Er sah die feine Frau Kirchenmaus mit ihren hübschen Kleidern, die ordentliche, saubere Wohnung und machte sich ebenfalls so seine Gedanken. Nee. Zu denen passen wir einfach nicht. Ja, er hatte sich wirklich zu viele Sorgen gemacht, der Freddy. Inzwischen war seine Familie vollständig versammelt. 18 große, mittlere und kleine Mäuse. Das war vielleicht eine tolle Stimmung beim Mittagessen. Feld und

Wenn man über Gott nachdenkt und versucht, sich vorzustellen, wer und wie er ist, sollten wir nicht erwarten, alles zu verstehen und alles über ihn zu wissen. In Gottes Wort haben wir ein wahres, vertrauenswürdiges Buch, die Offenbarung Gottes über sich selbst. Und die Bibel stellt fest, dass es einen Gott gibt und nur einen. Gedenke des Vorigen von alters her, denn ich bin Gott und keiner mehr, ein Gott desgleichen nirgend ist. Zugleich wird uns auch gezeigt, dass dieser eine Gott mehr als eine Person ist. Und Gott sprach, lasst uns Menschen machen. Das können wir mit unserem begrenzten Verstand nicht verstehen, aber glauben. Denn Gott selbst hat es gesagt.

Wie wichtig ist dir die Bibel? Was denkst du über dieses Buch? Ist die Bibel für dich so wichtig wie andere Sachen, die dir sehr gefallen? In Sprüche Kapitel 2 wird uns gesagt, wie kostbar und wichtig das Wort Gottes, die Weisheit Gottes, für uns sein sollte. Mein Kind, so du willst meine Rede annehmen und meine Gebote bei dir behalten, dass dein Ohr auf Weisheit Acht hat und du dein Herz mit Fleiß dazu neigest. Ja, so du mit Fleiß danach rufest und darum betest, so du sie suchest wie Silber und nachher forschest wie nach Schätzen. Alsdann wirst du die Furcht des Herrn verstehen und Gottes Erkenntnis finden.

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1: Sie hören nun die gute Nachricht aus Gottes Wort. Unser Wochenvers steht in Psalm 27, Vers 14. Harre des Herrn, sei getrost und unverzagt und harre des Herrn. Das war unser Merkvers aus Psalm 27, Vers 14.
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4: Kapitel 14. Denn der Herr wird sich über Jakob erbarmen und Israel noch einmal erwählen und sie in ihr Land setzen. Und Fremdlinge werden sich zu ihnen gesellen und dem Hause Jakob anhangen. Und die Völker werden Israel nehmen und an seinen Ort bringen. Und dann wird das Haus Israel sie als Knechte und Mägde besitzen im Lande des Herrn. Und sie werden gefangen halten die, von denen sie gefangen waren, und werden herrschen über ihre Bedränger. Und zu der Zeit, wenn dir der Herr Ruhe geben wird von deinem Jammer und Leid und von dem harten Dienst, in dem du gewesen bist, wirst du dies Lied anheben gegen den König von Babel und sagen: Wie ist's mit dem Treiber so gar aus? Und das Toben hat ein Ende. Der Herr hat den Stock der Gottlosen zerbrochen, die Rute der Herrscher. Der schlug die Völker im Grimm ohne Aufhören und herrschte mit Wüten über die Nationen und verfolgte ohne Erbarmen. Nun hat Ruhe und Frieden alle Welt und jubelt fröhlich. Auch freuen sich die Zypressen über dich und die Zedern auf dem Libanon und sagen: Seit du da liegst, kommt niemand herauf, der uns abhaut. Das Totenreich drunten erzittert vor dir, wenn du nun kommst. Es schreckt auf vor dir die Toten, alle Gewaltigen der Welt, und lässt alle Könige der Völker von ihren Thronen aufstehen, dass sie alle anheben und zu dir sagen: Auch du bist schwach geworden wie wir, und es geht dir wie uns. Deine Pracht ist herunter zu den Toten gefahren, samt dem Klang deiner Harfen. Gewürm wird dein Bett sein und Würmer deine Decke. Wie bist du vom Himmel gefallen, du schöner Morgenstern? Wie wurdest du zu Boden geschlagen, der du alle Völker niederschlugst? Du aber gedachtest in deinem Herzen: Ich will in den Himmel steigen und meinen Thron über die Sterne Gottes erhöhen. Ich will mich setzen auf den Berg der Versammlung im fernsten Norden. Ich will auffahren über die hohen Wolken und gleich sein dem Allerhöchsten. Tja, hinunter zu den Toten fuhrest du, zur tiefsten Grube. Wer dich sieht, wird auf dich schauen, wird dich ansehen und sagen: Ist das der Mann, der die Welt zittern und die Königreiche beben machte? Der den Erdkreis zur Wüste machte und seine Städte zerstörte und seine Gefangenen nicht nach Hause entließ? Alle Könige der Völker ruhen doch in Ehren, ein jeder in seiner Kammer. Du aber bist hingeworfen ohne Grab, wie ein verachteter Zweig, bedeckt von Erschlagenen, die mit dem Schwert erstochen sind, wie eine zertretene Leiche. Du wirst nicht wie jene begraben werden, die hinabfahren in eine steinerne Gruft, denn du hast dein Land verderbt und dein Volk erschlagen. Man wird des Geschlechtes der Bösen nicht mehr gedenken. Richtet die Schlachtbank zu für seine Söhne, um der Missetat ihres Vaters willen, dass sie nicht wieder hochkommen und die Welt erobern und den Erdkreis voll Trümmer machen. Und ich will über sie kommen, spricht der Herr Zebaoth, und von Babel ausrotten Name und Rest, Kind und Kindeskind, spricht der Herr. Und ich will Babel machen zum Erbe für die Igel und zu einem Wassersumpf und will es mit dem Besen des Verderbens wegfegen, spricht der Herr Zebaoth. Der Herr Zebaoth hat geschworen. Was gilt's? Es soll gehen, wie ich denke, und soll zustande kommen, wie ich's im Sinn habe, dass Assur zerschlagen werde in meinem Lande, und ich es zertrete auf meinen Bergen, damit sein Joch von ihnen genommen werde und seine Last von ihrem Halse komme. Das ist der Ratschluss, den er hat über alle Lande, und das ist die Hand, die ausgereckt ist über alle Völker. Denn der Herr Zebaoth hat's beschlossen. Wer will's wehren? Und seine Hand ist ausgestreckt. Wer will sie wenden? Im Jahr, als König Ahas starb, wurde diese Last angekündigt. Freue dich nicht, ganz Philisterland, dass der Stock, der dich schlug, zerbrochen ist. Denn aus der Wurzel der Schlange wird eine giftige Natter kommen. Und ihre Frucht wird ein feuriger fliegender Drache sein. Die Geringen werden auf meiner Aue weiden und die Armen sicher ruhen. Aber deine Wurzeln will ich durch Hunger töten und deine Übriggebliebenen werde ich morden. Heule, Tor, schreie, Stadt, erzittere, ganz Philisterland. Denn von Norden kommt Rauch und keiner sondert sich ab von seinen Scharen. Und was wird man den Boten der Heiden sagen? Der Herr hat Zion gegründet, und hier werden die Elenden seines Volks Zuflucht haben. Kapitel 15. Dies ist die Last für Moab. Des Nachts kommt Verheerung über Ar in Moab. Es ist dahin. Des Nachts kommt Verheerung über Kir in Moab. Es ist dahin. Es geht hinauf die Tochter Dibon zu den Altären, um zu weinen. Moab heult über Nebo und über Medeba. Jedes Haupt ist kahl geschoren, jeder Bart ist abgeschnitten. Auf ihren Gassen gehen sie mit dem Sack umgürtet. Auf ihren Dächern und Straßen heulen sie und gehen weinend einher. Hesbon und Elale schreien, dass man's zu Jachas hört. Darum wehklagen die gerüsteten Moabs. Es verzagt ihre Seele. Mein Herz schreit über Moab. Seine Flüchtigen fliehen bis nach Soar, bis Eglat-Schelischia. Denn sie gehen die Steige von Luhit hinauf und weinen, und auf dem Wege nach Horonaim erhebt sich ein Jammergeschrei. Denn die Wasser von Nimrim versiegen, dass das Gras verdorrt und das Kraut verwelkt und kein Grünes wächst. Darum führen sie das Gut, das sie gesammelt und alles, was sie verwahrt haben, über den Weidenbach. Geschrei geht um in den Grenzen Morabs, Geheul bis Eglayim und Geheul bis Be'er Elim, denn die Wasser von Dimon sind voll Blut. Dazu will ich über Dimon noch mehr Unheil kommen lassen, Löwen über die entronnenen Moabs und über die übriggebliebenen im Lande. Kapitel 16. Schickt dem Landesherrn die Lämmer von Selah aus der Wüste zum Berge der Tochter Zion. Wie ein Vogel dahin fliegt, der aus dem Nest vertrieben wird, so werden die Bewohner Moabs an den Furten des Arnon sein. Gib Rat, schaffe Recht, mache deinen Schatten des Mittags wie die Nacht, verbirg die Verjagten und verrate die Flüchtigen nicht. Lass Moabs Verjagte bei dir herbergen, sei du für Moab eine Zuflucht vor dem Verwüster. Der Dränger wird ein Ende haben, der Verwüster aufhören und der Bedrücker aus dem Lande müssen. Dann wird ein Thron bereitet werden aus Gnaden, dass einer in Treue darauf sitze, in der Hütte Davids, und richte und trachte nach Recht und fördere Gerechtigkeit. Wir haben gehört von dem Hochmut Moabs, der so groß ist, von seinem Hochmut, seinem Stolz und Mutwillen und seinem eitlen Geschwätz. Darum wird ein Moabiter über den anderen heulen, allesamt werden sie heulen. Über die Traubenkuchen von Kir Hareset werden sie seufzen, ganz zerschlagen. Denn die Fluren von Hesbon sind wüst geworden. Der Weinstock von Sibma ist verderbt. Die Herren unter den Völkern haben seine edlen Reben zerschlagen, die bis nach Yasser reichten und sich zogen bis in die Wüste. Ihre Ranken breiteten sich aus und gingen über das Meer. Darum weine ich mit Yasser um den Weinstock von Sibma und vergieße viel Tränen über dich, Hesbon und Elale. denn es ist Kriegsgeschrei in deinen Herbst und deine Ernte gefallen, dass Freude und Wonne in den Gärten aufhöre, und in den Weinbergen jauchzt und ruft man nicht mehr. Man keltert keinen Wein in den Keltern, dem Gesang ist ein Ende gemacht. Darum klagt mein Herz über Moab wie eine Harfe und meine Seele über Kir Heres. Als dann, wenn Moab hingeht und sich abmüht bei den Altären und kommt zu seinem Heiligtum, um zu beten, so wird's doch nichts ausrichten. Das ist's, was der Herr damals gegen Moab geredet hat. Nun aber redet der Herr und spricht: In 3 Jahren, wie eines Tagelöhners Jahre sind, wird die Herrlichkeit Moabs gering werden mit all dem großen Gepränge, das wenig übrig bleibt, gar nicht viel. Kapitel 17. Dies ist die Last für Damaskus. Siehe, Damaskus wird keine Stadt mehr sein, sondern ein zerfallener Steinhaufen. Seine Städte werden verlassen sein für immer, dass Herden dort weiden, die niemand verscheucht. Und es wird aus sein mit dem Bollwerk Ephraims und mit dem Königtum von Damaskus. Und dem Rest von Aram wird es gehen wie der Herrlichkeit Israels, spricht der Herr Zebaoth. Zu der Zeit wird die Herrlichkeit Jakobs gering sein, und sein fetter Leib wird mager sein. Es wird sein, wie wenn der Schnitter die Halme fasst und mit seinem Arm die Ähren schneidet, wie wenn einer liest im Tal Rephaim, wie wenn man Oliven herunterschlägt in der Ernte und eine Nachernte bleibt, 2 oder 3 oben in dem Wipfel, 4 oder 5 Früchte an den Zweigen, spricht der Herr, der Gott Israels. Zu der Zeit wird der Mensch blicken auf den, der ihn gemacht hat, und seine Augen werden auf den Heiligen Israels schauen. Und er wird nicht mehr blicken auf die Altäre, die seine Hände gemacht haben, und nicht schauen auf das, was seine Finger gemacht haben, auf die Bilder der Aschera und auf die Rauchopfersäulen. Zu der Zeit werden ihre festen Städte verlassen sein, wie die Städte der Heviter und Amoriter, die sie verließen vor Israel, und zur Wüste werden. Denn du hast vergessen den Gott deines Heils und nicht gedacht an den Felsen deiner Stärke. Darum setze nur Pflanzen zu deiner Lust und lege Reben aus der Fremde, auch wenn du sie hochbringst am Tag, da du sie pflanzest, und sie zum Sprießen bringst an dem Morgen, da du sie säest. Hin ist die Ernte, wenn du die Garben einbringen willst, und du wirst Schmerzen haben, die niemand heilt. Ha, ein Brausen vieler Völker, wie das Meer brausen sie, und ein Getümmel mächtiger Nationen, wie große Wasser tosen sie. Ja, wie große Wasser werden die Nationen tosen, aber er wird sie schelten, da werden sie in die Ferne fliehen und werden gejagt wie Spreu auf den Bergen vom Winde und wie wirbelnde Blätter vom Ungewitter. Um den Abend, siehe, da ist Schrecken, und ehe es Morgen wird, sind sie nicht mehr da. Das ist der Lohn unserer Räuber und das Los derer, die uns das Unsere nehmen. Kapitel 18. Weh dem Lande voll schwirrender Flügel, jenseits der Ströme von Kusch, das Boten über das Meer sendet und in leichten Schiffen auf den Wassern fährt. Geht hin, ihr schnellen Boten, zum Volk, das hochgewachsen und glatt ist, zum Volk, das schrecklicher ist als sonst irgendeins, zum Volk, das befiehlt und zertritt, dessen Land Wasserströme durchschneiden. Alle, die ihr auf Erden wohnt und in den Ländern lebt, wenn man das Banner auf den Bergen aufrichtet, so sehet, wenn man die Posaune bläst, so höret, denn so spricht der Herr zu mir. Ich will schauen von meiner Stätte und will still warten wie drückende Hitze am hohen Mittag und wie Taugewölk in der Hitze der Ernte. Denn vor der Ernte, wenn die Blüte vorüber ist und die Traube noch reift, wird er die Ranken mit Winzermessern abschneiden und die Reben wegnehmen und abhauen, dass man's miteinander liegen lässt für die Geier auf den Bergen und die Tiere im Lande, dass im Sommer die Geier darauf sitzen und im Winter allerlei Tiere im Lande darauf liegen. Zu der Zeit wird das hochgewachsene und glatte Volk, das schrecklicher ist als sonst irgendeins, das befiehlt und zertritt, dessen Land Wasserströme durchschneiden, Geschenke bringen dem Herrn Zebaoth an den Ort, da der Name des Herrn Zebaoth wohnt, zum Berge Zion. Kapitel 19. Dies ist die Last für Ägypten. Siehe, der Herr wird auf einer schnellen Wolke fahren und über Ägypten kommen. Da werden die Götzen Ägyptens vor ihm beben, und den Ägyptern wird das Herz feige werden in ihrem Leibe. Und ich will die Ägypter gegeneinander hetzen, dass ein Bruder wider den andern, ein Freund wider den andern, eine Stadt wider die andere, ein Reich wider das andere kämpfen wird. Und der Mut soll den Ägyptern in ihrem Herzen vergehen, und ich will ihre Anschläge zunichte machen. Da werden sie dann fragen, ihre Götzen und Beschwörer, ihre Geister und Zeichendeuter. Aber ich will die Ägypter übergeben in die Hand eines grausamen Herrn, und ein harter König soll über sie herrschen, spricht der Herrscher, der Herr Zebaoth. Und das Wasser im Nil wird vertrocknen, und der Strom wird versiegen und verschwinden, und die Wasser werden stinkend werden, und die Flüsse Ägyptens werden seicht und trocken werden, das Rohr und Schilf verwelken. Und das Gras an den Wassern wird vergehen, und alle Saat am Wasser wird verdorren und zunichte werden. Und die Fischer werden trauern, und alle, die Angeln ins Wasser werfen, werden klagen, und alle, die Netze auswerfen in den Strom, werden betrübt sein. Es werden zu Schanden, die da Flachs kämmen und verarbeiten, und die da weben, werden erbleichen. Die Weber werden geschlagen sein, und alle, die um Lohn arbeiten, sind bekümmert. Die Fürsten von Soan sind Toren, die weisen Räte des Pharao sind mit ihrem Rat zu Narren geworden. Wie könnt ihr zum Pharao sagen, ich bin ein Sohn von Weisen und komme von Königen der Vorzeit? Wo sind denn nun deine Weisen, dass sie dir's verkünden und anzeigen, was der Herr Zebaoth über Ägypten beschlossen hat? Die Fürsten von Soan sind zu Toren geworden, die Fürsten von Nof sind betrogen, die Häupter seiner Geschlechter verführen Ägypten. Denn der Herr hat einen Taumelgeist über sie ausgegossen, dass sie Ägypten taumeln machen in all seinem Tun, wie ein Trunkenbold taumelt, wenn er speit. Und Ägypten wird nichts gelingen, was Kopf oder Schwanz, Ast oder Stumpf ausrichten wollen. Zu der Zeit werden die Ägypter sein wie Weiber und sich fürchten und erschrecken, wenn der Herr Zebaoth die Hand über sie schwingen wird. Und die Ägypter werden sich fürchten vor dem Lande Juda. Wenn sie daran denken, werden sie erschrecken, wegen des Rates des Herrn Zebaoth, den er über sie beschlossen hat. Zu der Zeit werden 5 Städte in Ägyptenland die Sprache Kanaans sprechen und bei dem Herrn Zebaoth schwören. Eine wird heißen Ir Heres. Zu der Zeit wird für den Herrn ein Altar mitten in Ägyptenland sein und ein Steinmal für den Herrn an seiner Grenze. Das wird ein Zeichen und Zeugnis sein für den Herrn Zebaoth in Ägyptenland. Wenn sie zum Herrn schreien vor den Bedrängern, so wird er ihnen einen Retter senden, der wird ihre Sache führen und sie erretten. Denn der Herr wird den Ägyptern bekannt werden, und die Ägypter werden den Herrn erkennen zu der Zeit und werden ihm dienen mit Schlachtopfern und Speisopfern und werden dem Herrn Gelübde tun und sie halten. Und der Herr wird die Ägypter schlagen und heilen. Und sie werden sich bekehren zum Herrn, und er wird sich erbitten lassen und sie heilen. Zu der Zeit wird eine Straße sein von Ägypten nach Assyrien, dass die Assyrer nach Ägypten und die Ägypter nach Assyrien kommen und die Ägypter samt den Assyrern Gott dienen. Zu der Zeit wird Israel der Dritte sein mit den Ägyptern und Assyrern, ein Segen mitten auf Erden. Denn der Herr Zebaoth wird sie segnen und sprechen, gesegnet bist du, Ägypten, mein Volk, und du, Assur, meiner Hände Werk, und du, Israel, mein Erbe.
3: Sie hatten soeben die Lesung von Jesaja Kapitel 14 bis Kapitel 19. Das war die tägliche Bibellese des biblischen Hörfunks. Es wäre schön, wenn Sie auch morgen dabei sein könnten, um von dem Wort Gottes zu hören.

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Der einzige Weg, aus unserer Sünde befreit, gereinigt und vergeben zu werden, ist der Weg, den Gott, unser Schöpfer und Richter, für uns geschaffen hat. Über diesen Weg spricht die Bibel. Es ist der menschgewordene Sohn Gottes. Im Matthäusevangelium Kapitel 1 lesen wir: Die Geburt Jesu Christi war aber also, als nämlich Maria, seine Mutter, dem Josef verlobt war, wurde sie, ehe sie zusammengekommen waren, schwanger erfunden von dem Heiligen Geiste. Da erschien ihm ein Engel des Herrn im Traum und sprach: Josef, Sohn Davids, fürchte dich nicht, Maria, dein Weib, zu dir zu nehmen, denn das in ihr Gezeugte ist von dem Heiligen Geiste. Und sie wird einen Sohn gebären, und du sollst seinen Namen Jesus heißen, denn er wird sein Volk erretten von ihren Sünden.

0: Himmlischer Vater, wenn ich darüber nachdenke, wie gute Eltern auf ihre Kinder aufpassen, weiß ich, dass du der wahrhaftige Vater bist. Danke, dass du mich siehst und leitest. Den richtigen Weg erkennen. Niemand hätte geglaubt, dass der 16-jährige brasilianische Skateboarder Felipe Gustavo einer der legendärsten Skateboarder der Welt werden würde. Gustavos Vater war der Meinung, dass sein Sohn seinen Traum vom professionellen Skaten verfolgen sollte, aber sie hatten kein Geld dafür. Also verkaufte sein Vater das Auto und nahm seinen Sohn zu einem renommierten Skateboard-Wettbewerb mit. Niemand hatte je von Gustavo gehört, bis er gewann. Und der Sieg katapultierte ihn in eine erstaunliche Karriere. Gustavos Vater hatte die Fähigkeit, die Begabung und Leidenschaft seines Sohnes zu erkennen. Wenn ich Vater werde, sagte Gustavo, möchte ich nur 5% von dem sein, was mein Vater für mich war. In den Sprichwörtern wird beschrieben, wie Eltern ihren Kindern helfen können, die einzigartige Art und Weise zu erkennen, in der Gott ihr Herz, ihre Energie und ihre Persönlichkeit geformt hat, und sie dann auf den Weg zu lenken und zu ermutigen, der das widerspiegelt, wozu Gott sie gemacht hat. Lehre dein Kind, den richtigen Weg zu wählen, sagt der Schreiber. Und wenn es älter ist, wird es auf diesem Weg bleiben. Vers 6. Wir verfügen vielleicht nicht über große Ressourcen oder Wissen. Doch mit Gottes Weisheit, Verse 17 bis 21, und unserer aufmerksamen Liebe können wir unseren Kindern und anderen Menschen in unserer Umgebung ein großes Geschenk machen. Wir können ihnen helfen, auf Gott zu vertrauen und die Wege zu erkennen, denen sie ein Leben lang folgen können. Sprüche 3, Verse 5 bis 6. Der Bibeltext heute steht in Sprichwörter 22, die Verse 6 und die Verse 17 bis 21.
1: Lehre dein Kind, den richtigen Weg zu wählen, und wenn es älter ist, wird es auf diesem Weg bleiben. Höre aufmerksam und achte auf die Worte der Weisen. Öffne dein Herz für meine Lehre. Denn es ist gut, sich diese Sprüche zu merken, damit du sie jederzeit aufsagen kannst. Ich lehre dich heute, ja dich, damit du auf den Herrn vertraust. Ich habe 30 Sprüche voller Weisheit und Erkenntnis für dich aufgeschrieben. Auf diese Weise wirst du die Wahrheit hören und denen, die dich sandten, darüber zuverlässig berichten können.
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1: Sie hören nun die gute Nachricht aus Gottes Wort. Unser Wochenvers steht in Psalm 27, Vers 14. Harre des Herrn, sei getrost und unverzagt und harre des Herrn. Das war unser Merkvers aus Psalm 27, Vers 14.

0: Herzlich willkommen zum Programm Glaube und Alltag, eine Produktion von unserem BBN Online Bibelinstitut, Ihre Quelle für biblische Studien. Heute setzen wir die Serie fort, die heißt Bibel lesen mit Gewinn. Wir werden uns damit beschäftigen, wie wir die Bibel am besten lesen können, um Tag für Tag praktischen Nutzen und reichen Gewinn davon zu haben. 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
1: Wir sind gerade dabei zu lernen, die Bibel richtig zu lesen oder richtig lesen zu lernen. Und kommen zum Kapitel 10. Lies geduldig. Es gibt ein altes Sprichwort, dass eine gute Sache niemals übereilt geschieht. Ich weiß nicht, ob das immer zutrifft, aber auf das Bibelstudium bestimmt. Wenn Sie keine fortgeschrittene Lesetechnik entwickelt haben, wird es kaum möglich sein, dass Sie sich für 5 Minuten ins Wort hinein vertiefen und mit einer Menge von Erkenntnissen wieder auftauchen. Tatsächlich verwenden hochbegabte Leser weit mehr als 5 Minuten auf diese Aufgabe. Sie haben gelernt, sich mit der Schrift gemäß der 3. Strategie richtigen Lesens zu beschäftigen. Lesen Sie die Bibel geduldig. Für die meisten von uns ist das keine einfache Angelegenheit. Wir leben in einer Welt, in der alles sofort geschehen muss. Dinge, die wir eigentlich erst morgen brauchen, wollen wir auf einmal sofort. Und Dinge, die wir sofort brauchen, hätten wir am

liebsten schon gestern. Man braucht sich also nicht zu wundern, dass wir erwarten, sofort und ohne Mühe Ergebnisse zu bekommen, wenn wir uns dazu durchdringen, die Bibel aufzuschlagen. Wenn wir dann nicht gleich einen Haupttreffer landen, laufen wir Gefahr, sehr schnell enttäuscht zu werden. Aber die Frucht des Wortes Gottes braucht Zeit, um zu reifen. Wenn Sie also im Kleinen schon ungeduldig sind, besteht die Gefahr, dass Sie zu früh abspringen und eine reiche Ernte verpassen. Das geht vielen so. Sie sind am Ende enttäuscht darüber. Vielleicht suchen Sie nach Unterhaltung statt nach Erleuchtung. Manche sagen zu mir, schauen Sie, ich versuche ja in der Bibel zu lesen, aber es ist, als ob man durch Beton pflügt. Andere wiederum geben es auf, die Bibel zu lesen und wenden sich sekundären Quellen zu. In dem Moment, wo sie den Eindruck gewinnen, dass der Text ihnen über den Kopf wächst, stürzen sie sich auf einen Kommentar, um nachzulesen, was ein anderer bedeutender Ausleger über diese Stelle zu sagen hat. Sie bringen sich um ihre eigenen Erfahrungen, weil sie zu früh aufgegeben haben. Oft stehen sie ganz kurz vor dem Erfolg ihrer Bemühungen, wenn sie sich sekundären Quellen zuwenden. Es ist eigentlich nichts gegen die Verwendung von sekundären Quellen einzuwenden, aber erst nachdem man alles, was der biblische Text zu sagen hat, selbst ausgeschöpft hat. Ausdauer zeigen. Als ich auf dem College war, habe ich auch an Wettläufen teilgenommen. Ich lief niedrige Hürden, was ganz folgerichtig war, da ich ziemlich nahe zur Erde gebaut bin. Damals war jemand namens Gil Dodds der schnellste der Welt auf der Meile in der Halle. Ich werde nie vergessen, wie ich ihm zum ersten Mal begegnet bin. Wir standen auf der Laufbahn, als er mir auf die Schulter klopfte und sagte, »Komm, Howie, lass uns eine Runde drehen.« Also ich lief los. Ich lief einige Schritte vor ihm, was mich sehr verwirrte. Ich dachte, wenn er Weltmeister auf der Meile in der Halle ist, warum läuft er dann nicht schneller als du? Was ich nicht begriff, war, dass er noch eine weitere Runde laufen wollte. Ich lief so schnell ich konnte. Aber als ich die Runde endlich beendet hatte, klopfte er mir wieder auf die Schulter und rief, »Los, Howie, nur noch 3 Runden!« Ich dachte, »Na, gute Nacht, das überlebe ich nicht.« Sehen Sie, es besteht ein gewaltiger Unterschied zwischen einem Sprint und einem Langlauf. Beim Letzterem muss man Ausdauer entwickeln. Man muss seine Ausdauer trainieren. Genauso ist es mit dem Bibellesen. Sie müssen Ausdauer entwickeln, Energie, um am Text dran zu bleiben, bis Sie anfangen, Fortschritte zu machen. Erlauben Sie mir, Ihnen dafür einige Tipps zu geben. Beschäftigen Sie sich einen Monat lang mit einem Buch. Ich bin der Meinung, dass es einen festen Rhythmus in unserem Leben gibt und bei den meisten von uns dauert dieser Zyklus ungefähr 4 bis 6 Wochen. So lange etwa können wir an einer Sache dranbleiben, doch dann brauchen wir eine Abwechslung. Beim Bibelstudium ist mit 5 Wochen für ein Buch meist schon ausreichend Zeit aufgewendet, um entscheidende Fortschritte zu machen. In 5 Wochen kann man das Buch einige Male durchgelesen haben. Sie können die Struktur untersuchen, Schlüsselstellen ausfindig machen, die besonderen Merkmale untersuchen, den Hintergrund mit Hilfe sekundärer Quellen erschließen und sich klar werden, auf welche Weise man die Wahrheiten des Buches auf sein eigenes Leben anwenden kann. Ich werde auf alle diese Aufgaben in späteren Kapiteln ausführlicher eingehen. Der entscheidende Punkt ist, dass Sie innerhalb eines Monats von einem Buch der Bibel Besitz ergreifen. Ein solches Buch mag zunächst unscheinbar wirken, aber es wird vielleicht mehr bieten, als Sie bis jetzt davon verstehen. Nach einem Jahr haben Sie 12 Bücher bewältigt, in 5,5 Jahren 66. Können Sie sich vorstellen, dass Sie weniger als 6 Jahre davon entfernt sind, von der gesamten Bibel einen persönlichen Eindruck zu bekommen? Jedes Buch wird in einen Studienplan von 5 oder 6 Wochen hineinpassen. Aber womit Sie beginnen könnten, wäre Nehemia, Jona, das Evangelium nach Markus, 1. Korinther, Philippa, Jakobus oder 1. Petrus. Nehemia, Jona und Markus sind, Anführungszeichen, lesefreundliche Erzählungen mit einer durchgehenden Handlung und Beschreibung.
Die vier anderen erwähnten Bücher sind kurze und praktische Briefe an Christen. Sie werden keine Schwierigkeiten haben, herauszufinden, was ihre Schreiber sagen wollen. Betrachten Sie näher und wieder weiter. Ein Monat scheint eine lange Zeit zu sein, um sich mit einem einzigen Buch zu beschäftigen, aber in Wirklichkeit ist es nicht viel Zeit. Und weil es in jedem Abschnitt so viel zu entdecken gibt, werden Sie sich mit einer begrenzten Zielsetzung zufrieden geben müssen. Denken Sie daran, dass wir nicht weniger als 30 Beobachtungen allein in Apostelgeschichte 1,8 festgehalten haben. Eine gute Vorgehensweise ist die Anwendung der Methode des Zoomens. Beginnen Sie mit einer Weitwinkeleinstellung. Erfassen Sie zunächst einen großen Bildausschnitt und lesen Sie das Buch ganz durch. Bemühen Sie sich, den Sachverhalt, den Verlauf der Ereignisse oder den Gedankengang zu erfassen. Dann schauen Sie durch ein Teleobjektiv auf Einzelheiten, die Ihnen auffällig erscheinen. Wenn Sie diese Ein-Monat-Methode anwenden, dann beschäftigen Sie sich ungefähr eine Woche lang mit diesem Ereignis oder Gedanken. Im ersten Buch Mose zum Beispiel fegen die ersten 11 Kapitel von der Schöpfung des Alls über die Sintflut bis zur babylonischen Sprachverwirrung nur so hinweg. Danach umfassen die nächsten 39 Kapitel lediglich 4 Generationen, vertreten durch 4 Männer: Abraham, Isaak, Jakob und Josef. Das ist die Gesamtaufnahme vom ersten Buch Mose. Aber einige Ereignisse, die es sich lohnt, näher zu betrachten, sind zum Beispiel der Schöpfungsbericht, Kapitel 1 und 2, die Sintflut, Kapitel 8 bis 10, die Opferung Isaaks, Kapitel 22, und die Prophezeiungen Jakobs über seine Söhne, Kapitel 49. Wenn Sie sich eine Zeit lang mit einem dieser kleineren Ereignisse beschäftigt haben, können Sie noch näher heranrücken und eine besondere Einzelheit im Detail betrachten. Im Schöpfungsbericht zum Beispiel stiftet Gott die Ehe, Kapitel 2, Verse 18 bis 25. Es lohnt sich, diesen Abschnitt intensiv zu studieren, weil die Prinzipien, die hier aufgestellt werden, durch die ganze Schrift hindurch gelten. Jesus bezieht sich auf diese Stelle, Matthäus 19, Verse 4 bis 6, ebenso Paulus, Epheser 5, 31. In 1. Mose aber zwingt sich ihnen die Frage auf, warum wird gerade hier die Ehe erwähnt? Nachdem sie ein besonderes Ereignis, einen Begriff oder ein einzelnes Wort näher untersucht haben, schalten sie um und rufen sie sich das Gesamtbild ins Gedächtnis zurück. Denken Sie daran, dass Sie am Ende nicht mit einer Unmenge von zusammenhanglosen Fragmenten dastehen wollen, sondern mit einem harmonischen Gesamteindruck, in dem alle Details mit der Botschaft des ganzen Buches übereinstimmen. Wechseln Sie Ihre Betrachtungsweise. Wie wir sehen, gibt es mehr als eine Möglichkeit, die Schrift zu studieren. Je mehr Techniken Sie anwenden, desto mehr Einblick werden Sie gewinnen. Wenn Sie beim Bibelstudium über einen längeren Zeitraum hinweg durchhalten wollen, sollten Sie Ihre Betrachtungsweise verändern, wie ein Läufer sein Lauftempo wechselt. Zwei Prinzipien für Ausdauer. Die Schlüssel für Durchhaltevermögen beim Bibellesen lauten: Haben Sie Geduld mit dem Text und haben Sie Geduld mit sich selbst. Ich habe bereits einige Möglichkeiten aufgezeigt, wie man mit dem Text Geduld haben kann, um ihm die Möglichkeit zu geben, seine Botschaft zu offenbaren. Das schwierigere Prinzip, besonders für den unerfahrenen Bibelleser, ist vielleicht, mit sich selbst Geduld zu haben. Häufig besucht jemand einen Gottesdienst oder eine Bibelkonferenz, wo er von einem Redner eine ungeheuer mitreißende Predigt zu hören bekommt. Als Reaktion darauf ist er begeistert und kann es kaum erwarten, die Bibel selbst zu studieren. Er ist so motiviert, die Wahrheiten selbst zu entdecken, dass er kaum noch klar denken kann. Und das ist wunderbar. Was er aber vergisst, ist, dass der Redner die Schrift bereits seit Jahren sorgfältig studiert hat. Für einen Anfänger ist es unmöglich, auf dieser Ebene anzufangen. Denken Sie an mein Wettrennen mit Gil Dodds. Ich begann wie der Blitz. Aber der Meister wusste, was nötig war,
um über die ganze Distanz zu kommen. Ich nicht. Wenn Sie sich selbst in Gottes Wort vertiefen wollen, entspannen Sie sich und genießen Sie diese Erfahrung. Gottes Wahrheit ist darin enthalten und Sie werden sie entdecken, wenn Sie sich dafür Zeit nehmen und Geduld dabei haben. Wir gehen nun einen Schritt weiter. Kapitel 11. Lies selektiv. Meine Söhne könnten Ihnen etwas davon erzählen, dass ich kein großer Angler bin. Ich angle gern, aber ich fange nicht viel. Während eines Urlaubs unserer ganzen Familie in Colorado gingen wir zu einem kleinen Teich, in dem es Forellen gab, die so groß wie ein halbes Kanu waren. Aber glauben Sie, ich hätte einen dieser Riesen fangen können? Kein Gedanke. Ich habe alles probiert, was der Anglerladen nur hergab, aber ohne Erfolg. Diese Fische kamen fast bis ans Ufer herauf und ich ließ den Haken direkt vor ihrer Nase baumeln. Aber alles in allem kam nur sehr wenig dabei heraus. Das Frustrierende an der Sache war, dass es nur ein wenig weiter den Strand herunter zwei alte Zeitgenossen gab, die mit zwei oder drei Angelruten jede Menge Fische nicht schnell genug hereinholen konnten. Wir sprachen mit ihnen, als sie gerade einen herauszogen, während der nächste schon an der Schnur zappelte. Was ist Ihr Geheimnis? Sie kannten nicht nur den Teich und die Forellen, sondern sie wussten auch, welchen Köder sie zu verwenden hatten. Sie demonstrierten die vierte Strategie richtigen Bibellesens. Lesen Sie die Bibel selektiv. Selektives Bibellesen heißt, den richtigen Köder beim Angeln in der Heiligen Schrift zu verwenden. Hier sind sechs Anführungszeichen Köder, die Sie bei jedem Bibelabschnitt verwenden können, sechs Fragen, die Sie bei allen Texten der Schrift stellen können. Die erste Frage, wer? Wer sind die Menschen im Text? Dies ist eine Frage, die ziemlich einfach zu beantworten ist. Lesen Sie einfach den Text. Wenn Sie dann erst einmal festgestellt haben, wer in dieser Stelle vorkommt, schlage ich vor, dass Sie nach zwei Dingen Ausschau halten. Was wird über diese Person oder diese Leute gesagt? Josua 2,1 zum Beispiel stellt Rahab vor, identifiziert sie aber als eine Hure. Ihr Name war Rahab. Und von da an ist sie nur noch als Rahab die Hure bekannt. Möchten Sie so ein Schild um den Hals hängen haben? Sie wird in diesem Bericht nie ohne ihren vollen Titel genannt. Oder was ist mit Andreas, dem Bruder des Simon Petrus? Kennen Sie jemanden, der einen berühmten Bruder, eine berühmte Schwester oder einen berühmten Elternteil hat? Jedes Mal, wenn Andreas vorgestellt wird, heißt es, dies ist Andreas, du weißt schon, der Bruder von Petrus. Es ist, als ob er keine eigene Identität besäße. Dies war die wenig angenehme Situation von Andreas. Was ich sagen will, wenn etwas über eine Person mitgeteilt wird, dann notieren Sie es. Vergessen Sie nicht, andere Stellen zu befragen, um alles herauszufinden, was über diese Person mitgeteilt wird. Der erste Vers in Psalm 88 sagt uns zum Beispiel, dass dieser Psalm ein Maskil von Ethan, dem Esrachiter ist. Wer in der Welt ist Ethan, der Esrachiter? Der Psalm selbst verrät es Ihnen nicht. Sie müssen zu den historischen Büchern zurückblättern, um es herauszufinden. Wenn Sie das tun, können Sie sich ein hervorragendes Bild davon machen, warum Psalm 88 so düster und beunruhigend wirkt. Oder nehmen wir Hebräer 11. Es listet mehr als ein Dutzend Personen des Alten Testamentes auf. Aber wenn Sie nicht zurückblättern und nachlesen, was dort über Sie geschrieben steht, werden Sie es nie schätzen wissen, was der Hebräerbrief an dieser Stelle zu sagen hat. Eine zweite Sache, nach der Sie Ausschau halten sollten, ist, was die betreffende Person sagt. Nehmen wir Petrus auf dem Berg der Verklärung, Matthäus 17, Vers 1 und 8. Er freut sich dort an einer der unglaublichsten Erfahrungen, die jemals einem Menschen anvertraut wurde. Was sagt er? Herr, es ist gut, dass wir hier sind. Das muss die Untertreibung des ersten Jahrhunderts gewesen sein. Lass uns drei Hütten machen und hier oben bleiben und diese Konferenz fortsetzen. Sehen Sie, Petrus war diese Art von Mensch, deren Motto es ist, steh nicht nur herum, sag etwas.
Sie wundern sich vielleicht, warum Gott den biblischen Text mit solchen Dingen auffüllt. Warum gibt es so viele scheinbar nebensächliche und nutzlose Details? Weil er sie erkennen lassen will, was in den Menschen vor sich ging und wie sie zu den Schlüssen gelangt sind, die sie gezogen haben. Was? Die zweite Frage, die wir uns stellen sollten, lautet: Was passiert in diesem Textabschnitt? Was sind die Ereignisse? In welcher Reihenfolge geschehen sie? Was geschieht mit den Charakteren? Oder wenn es sich um eine Textstelle handelt, die einen Sachverhalt diskutiert, was ist die Sache? Worum geht es? Was versucht der Schreiber seinen Lesern mitzuteilen? Eine weitere Was-Frage lautet: Was ist falsch daran? Es gibt eine ganze Reihe Beispiele dafür im Alten Testament. Zum Beispiel führt König Saul in 1. Samuel 15 Krieg gegen die Amalekiter. Er vernichtet sie, nimmt ihren König gefangen, plündert ihren Besitz und bereitet sich darauf vor, Gott durch Opfer zu loben. Aber was ist falsch daran? Samuel zeigt mit dem Finger auf den wunden Punkt. Kapitel 15, Vers 19. Warum hast du denn die Stimme des Herrn nicht gehorcht? Saul hatte nicht völlig gehorcht. Und in Gottes Haushalt ist ein teilweise Gehorsam ungehorsam. Die nächste Frage: Wo? Diese Frage erschließt die örtlichen Gegebenheiten. Wo ereignet sich die Erzählung? Wo befinden sich die Menschen in dieser Geschichte? Wo kommen sie her? Wo gehen sie hin? Wo befindet sich der Schreiber? Wo lebten die ursprünglichen Leser des Textes? Die Frage "Wo" ist einer der Gründe, warum Sie verschiedene Landkarten oder einen Bibelatlas zur Hand haben sollten, wenn Sie die Bibel studieren. Deshalb findet man auf den letzten Seiten mancher Bibel einige Karten. Sie befinden sich dort nicht, weil den Herausgebern nichts Besseres eingefallen ist, sondern um Ihnen zu zeigen, wo die biblischen Ereignisse stattgefunden haben. Studieren Sie gerade eine Reise? Dann zeichnen Sie sie in eine Karte ein. Studieren Sie den 1. Korintherbrief. Suchen Sie Korinth auf einer Landkarte. Sind Sie gerade bei Apostelgeschichte 8 mit Philippus und dem Kämmerer? Versuchen Sie, etwas über die Straße von Jerusalem nach Gaza herauszufinden und durch welche Art Landschaft der Beamte gereist ist. Ich unterrichtete einmal in einer Klasse, zu der auch eine Frau gehörte, die einige höhere akademische Grade erworben hatte. Mitten in einer unserer Sitzungen hob sie ihre Hand und fragte mich: Dr. Hendricks, in welchem Teil Südamerikas ist das passiert? Wir studierten gerade das Markus-Evangelium. Hier meldete sich eine offensichtlich intellektuelle und gebildete Person. Aber ich hatte ganz und gar die Tatsache übersehen, dass sie überhaupt keine Ahnung von neutestamentlicher Geographie hatte. Sie war nicht die Einzige. Dies ist ein Schwachpunkt unserer heutigen Kultur. Wenn Sie etwas über Örtlichkeiten in der Bibel lesen, setzen Sie nicht allzu viel voraus. Dann werden Sie auch weniger enttäuscht werden. Die meisten haben nämlich keine Ahnung, wo biblische Ereignisse stattgefunden haben. Die nächste Frage: Wann? Dies ist die Frage nach dem Zeitpunkt. Wann sind die geschilderten Ereignisse geschehen? Wann passieren sie im Vergleich zu anderen Ereignissen in der Schrift? Wann wurden sie aufgeschrieben? Kurz gesagt, stellen Sie immer fest, um welchen Zeitpunkt es sich handelt. In Markus 1,35 lesen wir zum Beispiel: Und frühmorgens, als es noch sehr dunkel war, stand er, Jesus, auf und ging hinaus und ging fort an einen einsamen Ort und betete dort. Es ist leicht zu erkennen, wann dies geschah: früh morgens. Aber welcher Morgen? Es war der Morgen nach dem arbeitsreichsten Tag im Leben Jesu, von dem berichtet wird. Es gibt nur 52 davon in den Evangelien. Dieser eine bestimmte Tag war voll mit Wundern, Lehren und Heilungen. Darf ich es in aller Ehrfurcht so ausdrücken? Jesu hätte guten Grund gehabt, an diesem Morgen auszuschlafen. Er hätte sogar eine gute Ausrede haben können: Ich war mit deinen Angelegenheiten beschäftigt, Vater.
Aber die Verbindung mit seinem Vater stand so hoch oben auf seiner Prioritätenliste, dass er lange bevor es hell wurde, aufstand, an einen einsamen Ort ging und betete. Wenn Jesus Christus, der eine ununterbrochene Gemeinschaft und Verbindung mit dem Vater pflegte, das Bedürfnis hatte zu beten, wie groß müsste dann mein Bedürfnis danach sein? Wie groß müsste Ihr Bedürfnis danach sein? Wir lernen solche Dinge durch die einfache Frage: Wann geschah dies?

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Wie steht es zwischen Ihnen und Ihrem Schöpfer? Welche Zukunftsaussichten haben Sie? Was erwarten Sie nach dem Tod? Im 1. Johannesbrief, Kapitel 5, sagt Gott: Wer den Sohn Gottes hat, der hat das Leben. Wer den Sohn Gottes nicht hat, der hat das Leben nicht.

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1: Sie hören nun die gute Nachricht aus Gottes Wort. Unser Wochenvers steht in Psalm 27, Vers 14. Harre des Herrn, sei getrost und unverzagt und harre des Herrn. Das war unser Merkvers aus Psalm 27, Vers 14.

0: Herzlich willkommen zu unserem Programmbeitrag BBN Bibelkonferenz auf BBN International, Ihrem biblischen Hörfunk. Unser heutiger Sprecher ist Thomas Lied. Thomas Lied ist vom Missionswerk Mitternachtsruf und er ist Evangelist. Hören Sie heute folgende Botschaft: Satans Kampf gegen Israel.
1: Ja, ich darf Sie natürlich auch alle ganz, ganz herzlich grüßen und willkommen heißen im Namen Jesu Christi, liebe Geschwister und auch sehr verehrte Gäste. Das Thema, wir haben es gehört, Satans Kampf gegen Israel. Eins vorweg, ich habe heute gar keine Uhr an, das hat eine gute Absicht, weil ich werde nämlich dann nur nervös, wenn ich nach 62 Minuten merke, ich bin noch nicht am Ende. Und deswegen habe ich mir gedacht, nee, heute mache ich das ohne Uhr. Aber eins darf ich versprechen, bevor es dunkel wird, sind wir sicherlich fertig. Also, Satans Kampf gegen Israel. Wenn wir verfolgen, was augenblicklich in Israel los ist, beziehungsweise wenn wir auch die vergangenen Monate, oder wir können ja schon Jahre zurückblicken, wenn wir betrachten, all das Geschehen in und um Israel, dann kann einem für dieses Land und natürlich in erster Linie für die Menschen in diesem Land ja nur Angst und Bange werden. Man fragt sich, wird es denn jemals Ruhe geben dort in Israel? Ja, wie viele Menschen müssen womöglich noch sterben? Wie viele Menschen werden noch verstümmelt werden, bevor es endlich zum Frieden kommt? Es vergeht ja kaum ein Tag, in dem nicht Israel und Jerusalem in irgendeiner Weise in den Medien Erwähnung findet. Und wenn, dann ja meistens doch verbunden mit sehr, sehr negativen Begleiterscheinungen. Kaum ein Tag, in dem nicht in Israel Menschen getötet oder doch zumindest verletzt werden. Dieses kleine Fleckchen Erde. Was ist denn schon Israel, wenn wir uns die Landkarte betrachten, diesen Globus? Im Prinzip doch nicht mehr als ein Fliegendreck, wenn man so will. Ein ganz kleines und sollte doch meinen, unbedeutendes Land. Gerade einmal so groß, ich weiß es nicht ganz genau, aber ich glaube nicht größer als die Schweiz. Nicht größer als das deutsche Bundesland Hessen. Und doch scheint es ein Brennpunkt in der Weltgeschichte zu sein, dass sich Nationen, dass sich Völker, Politiker und auch Theologen um dieses kleine Fleckchen Erde streiten, debattieren und diskutieren. Und da muss man sich doch fragen, warum? Warum das alles? Was macht denn dieses Land Israel und dieses Volk der Juden so interessant? Was ist an ihnen denn so provokativ? Was ist an Jerusalem? Was ist an dem Tempelberg denn so Besonderes? Schließlich gibt es auch noch andere interessante Länder und Völker. Es gibt genügend Brennpunkte auf Erden. Besetzte Gebiete, unterdrückte Völker, Flüchtlinge, Kampf der Kulturen und so weiter und so fort. Die Welt ist ja voll davon. Es gibt auch noch andere Heiligtümer und Hauptstädte, die umkämpft und umstritten sind. Warum wird gerade Israel, warum ausgerechnet Jerusalem samt Tempelberg den Völkern zum Laststein und den Nationen zum Taumelbecher, so wie es der Prophet Zacharja ausdrückt? Nun, zunächst einmal hängt alles zusammen mit der Erwählung Gottes, der dieses Volk für sich geschaffen und auserwählt hat. Denn so heißt es in Jesaja Kapitel 43, Vers 1, aber jetzt, so spricht der Herr, der dich geschaffen, Jakob, und der dich gebildet hat, Israel. Und interessant ist dabei, dass sich Gott jetzt eben nicht irgendein bestehendes Volk unter vielen anderen auserwählt hätte. Nein, sondern Gott hat sich ganz speziell ein Volk geschaffen, ganz speziell ein Volk gebildet, um mit seinem Heils- und Erlösungsplan zum Ziel zu gelangen. Es fing alles an mit Abraham und Gottes Bund, den er mit diesen geschlossen hat, und den Verheißungen, in dir sollen gesegnet werden alle Geschlechter der Erde. Welches dann schließlich seine Fortsetzung fand in den Segensverheißungen, die dann auch Isaak und Jakob gegeben wurden. Aber warum? Warum überhaupt? Warum jetzt diese Sonderstellung eines Volkes wie das der Juden bzw. Israel? Nun, ich glaube, im Rahmen einer anderen Botschaft hatten wir das auch schon mal erwähnt. Zum einen sollte dieses Volk Botschafter Gottes hier auf Erden sein. Ganz einfach mit dem Auftrag, den Ruhm Gottes den anderen Völkern kundzutun, ihn groß zu machen, ihn zu verherrlichen. So heißt es in Jesaja 43, Vers 21, dieses Volk, das ich mir gebildet habe, auch hier wieder, nicht einfach nur auserwählt, nein, welches ich mir gebildet habe, sie sollen meinen Ruhm erzählen. Darüber hinaus, an diesem Volk wird zudem bis heute das Prinzip des Gerichts und der Gnade offenbar. Und dieses Volk ist uns Heiden eigentlich als Beispiel und Mahnung gegeben. So sagt es auch Paulus der Gemeinde zu Korinth in 1. Korinther Kapitel 10, Vers 11. Gott hat sich seinem Volk offenbart. Und dadurch, dass sie wiederum dieses Wort Gottes kleinlichst genau behielten und auch niederschrieben, verdanken wir ihnen ja heute hier die Bibel, das geschriebene, uns offenbarte Wort Gottes, die Bibel, die Heilige Schrift. Und zum anderen, und das ist natürlich die Krönung von alledem, zum anderen sollte aus diesem Volk der Erlöser und Retter der Menschheit kommen, nämlich der Christus, Jesus, der auf der einen Seite ganz Gott, aber doch eben auch als Mensch auf die Welt gekommen ist. Und als solcher natürlich wie jeder Mensch auch aus einer Familie, folglich aus einem Volk stammen musste. Das Volk Israel beziehungsweise die Familie der Stamm Juda. Das war jetzt alles sehr oberflächlich. Aber dass wir mal so einen Gesamtüberblick haben. Und wenn wir das jetzt alles mal berücksichtigen, was es mit diesem Volk Israel auf sich hat, dass es eben nicht ein Volk unter vielen anderen ist, sondern ganz speziell von Gott für sich gebildet. Wenn wir vor allem sehen, welche Folgen und Konsequenzen diese Erwählung mit sich bringt, nämlich den Erlöser, den Messias, Jesus Christus und damit verbunden natürlich auch die Zerschlagung Satans. Wenn wir sehen, dass sich alle Welt an diesem Namen Jesu messen lassen muss und dass das ganze Universum diesem Namen Jesu unterworfen ist, dann können wir uns diese Tragweite auch vor Augen führen. Dann können wir uns vorstellen, dass Gottes großer Gegenspieler gegenüber diesem Volk eben keine neutrale oder gar positive Haltung einnehmen kann. Es muss ihm ein Dorn im Auge sein. Und deswegen behaupte ich auch, ohne die Zusammenhänge der Bibel, ohne die Beachtung des Heilsplanes, ohne die Berücksichtigung Gottes, aber auch ohne die Berücksichtigung seines Widersachers, seines Gegenspielers, dem Teufel, ist der augenblickliche Nahostkonflikt nicht zu begreifen. Und ohne das alles, ohne dass wir das berücksichtigen, kann sich niemand, und wirklich niemand, über Israel ein Urteil erlauben. Und da mögen sich die Menschen auch Nahost-Experten nennen, sie mögen auch Islamistik studiert haben. Wer die Bibel unberücksichtigt lässt, hat keine Ahnung von dem, was in Israel vor sich geht. Der Kampf gegen Israel, der Kampf um Jerusalem und den Tempelberg, es ist eben kein Kampf zwischen Islam und Judentum. Es ist auch kein Kampf von Palästina oder von den Arabern gegen Israel. Es ist noch nicht einmal ein Kampf um Land. Nein, es ist ein Kampf zwischen Licht und Finsternis. Ja, es ist letztlich ein Kampf Satans gegen Gott. Und die Wurzel allen Hasses, sie liegt dabei, eben in dieser Erwählung Israels begründet. Die Hölle, sie mobilisiert sich förmlich auf gegen Gott, gegen sein Volk Israel und vor allem gegen dessen Samen, durch den die Welt gesegnet sein soll, Jesus Christus. Und daher dreht sich letztlich alles um Jesus. Und desto rascher die Wiederkunft Jesu und somit ja auch die geistliche Wiederherstellung Israels voranschreitet, umso ärgerer und umso heftiger die Versuche Satans, gegen diesen Gottesplan vorzugehen. Und von daher, meine lieben Geschwister, kann es auch gar nicht besser werden, sondern immer nur noch schrecklicher. Gut, es kann eine Phase der Ruhe geben, eine Phase des Scheinfriedens, so möchte ich mal sagen, das schon. Aber im Endeffekt kann es nur noch ärgerer, nur noch schlimmerer werden. Und wenn das Thema eben heute lautet, Satans Kampf gegen Israel, dann müssen wir uns vergegenwärtigen, dass es eben in letzter Konsequenz gar nicht einmal so sehr um Israel geht, sondern um den allmächtigen Gott höchstpersönlich. Und genauso hätten wir das Thema auch nennen können, Satans Kampf gegen Gott. Und von daher stellt sich auch gar nicht so sehr die Frage, ob uns die Juden jetzt sympathisch sind, ob wir jetzt Sympathien für Israel haben, sondern es stellt sich vielmehr die Frage, haben wir Sympathien für Gott? Und wenn ich heute von Gott spreche, so sollte klar sein, dass ich nicht irgendeinen Gott meine, sondern ich spreche hier von dem Gott der Heiligen Schrift, der uns hier offenbart wird durch Jesus Christus und durch das Wort hier in der Bibel, den einzig wahren Schöpfergott. Satan, er versucht alles, was irgendwie auf Gott hinweist, eben auf diesen einzig wahren Schöpfergott, was auf ihn hinweist, zu eliminieren und zu untergraben. Gehen wir das mal ganz kurz durch. Welche Beweise, welche Indizien haben wir denn für die Existenz eines Gottes? Doch zum einen die Schöpfung. An der Schöpfung können wir Gott erkennen. Und was macht Satan? Er eliminiert die Schöpfung, indem er die Menschen verwirrt und belügt und diese der Schöpfung, die Evolutionstheorie, dem großen unbekannten Zufall entgegensetzen mit all seinen verheerenden und menschenverachtenden Folgen. Ein weiterer Beweis für Gott ist sein geoffenbartes Wort. Hier die Heilige Schrift. Und auch hier die gleiche Strategie. Die Menschen, sie werden verblendet und sie setzen diesem wahrhaftigen Wort Gottes die Bibelkritik entgegen, indem diese behaupten, dass das, was in der Bibel steht, ist ja gar nicht Wort Gottes. Und dabei gibt es in der gesamten weltweiten Literatur kein altertümliches Werk, welches so genau und klar belegt und bezeugt ist wie die Bibel. Und würde man bei allen anderen literarischen Werken gleichen kritischen Maßstab anlegen, so wie man es mit der Bibel tut, dann dürfte keiner Cäsars Gallischen Krieg mehr lesen, geschweige denn daran glauben oder andere vergleichbare Bücher. Denn diese sind bei weitem auch nicht annähernd so gut bezeugt und überliefert wie die Bibel. Und wer an Jesus zweifelt, sei es als historische Person, sei es an seine Wunder, an seine Taten und an seine Worte, wer an Jesus zweifelt, der darf schon gar nicht an Cäsar glauben, an Alexander dem Großen oder geschweige denn Wilhelm Tell. Und schließlich als weiterer Beweis das Volk Israel. Ja, eben das Volk, welches Gott extra für sich gebildet hat, um mit seinem Heils- und Erlösungsplan zum Ziel zu gelangen. Und genauso wie die Schöpfung, genauso wie die Bibel, so muss auch Israel bekämpft werden. Es muss weg, damit nichts mehr an Gott, den einzig wahren Schöpfer Gott, erinnert. Ja, die Schöpfung, sie ist gegenwärtig, aber sie wird geleugnet. Die Bibel, sie ist da, aber sie wird in Frage gestellt. Und Israel ist wieder in seinem Land, aber sein Existenzrecht wird bestritten. Satan als Fürst dieser Welt, er missbraucht die Völker der Erde als seine Werkzeuge im Kampf gegen Gottes Volk Israel. Israel ist aber immer ein direkter Angriffspunkt für Satan im Kampf gegen Gott. Und es ist bezeichnend, dass wir nur einen Tag nach der Staatsgründung Israels, am 14. Mai 1948, dieses gerade einmal wiederbelebte, wieder entstandene Volk von allen Seiten angegriffen wurde, mit dem Ziel, die Juden ins Meer zu treiben. Und David Ben-Gurion hatte bei der Proklamation, bei der Ausrufung des Staates Israels Folgendes gesagt: 2000 Jahre haben wir auf diese Stunde gewartet und nun ist es geschehen. Und wenn die Zeit erfüllt ist, kann Gott nichts widerstehen. Und jetzt sagte er noch einen ganz, ganz bezeichnenden Satz: Wir sind jetzt dabei, unserem Messias den Weg zu bereiten. Ob bewusst oder unbewusst, das weiß ich nicht, aber Ben-Gurion hatte recht. Diese Staatsgründung Israels war und ist ein entscheidender Schritt hin zur Wiederkunft Jesu Christi. Und nichts und wirklich, aber auch gar nichts in aller Welt wird das verhindern können. Und diese Worte Ben-Gurions, wir sind jetzt dabei, den Messias den Weg zu bereiten. Diese Worte, sie müssen doch Satan wie ein Alarmzeichen im Ohr geklungen haben. Ich muss das Kommen des Messias unter allen Umständen verhindern. Der anschließende Krieg, wie gesagt, nur ein Tag nach der Staatsgründung, der anschließende Krieg war auch von daher nur vordergründig ein Angriff der Araber oder des Islams. In Wirklichkeit war es der Versuch Satans, die Rückkehr Israels in das Land seiner Väter zu verhindern. So wie nur wenige Jahre zuvor Satan auch schon mit der Endlösung der Juden versucht hat, das Volk endgültig auszulöschen. Und interessant ist, dass bei all den Versuchen Satans, die Geburt und das Leben Israels zu verhindern bzw. zu zerstören, ja immer genau das Gegenteil von dem herauskam, was ursprünglich beabsichtigt wurde. Bei all den Kriegen, die Israel führen musste, da stand immer dessen Vernichtung auf den Fahnen seiner Feinde geschrieben. Und das Ergebnis war, nach jedem Krieg hatte Israel noch mehr Land dazu gewonnen. Oder auch nach der Endlösung der Juden trat auch hier genau das Gegenteil ein von dem, was beabsichtigt war. Anstatt der vollständigen Vernichtung, die Rückführung der Juden in das Land ihrer Väter und es kam zur Staatsgründung Israels. Und so gäbe es jetzt noch viele, viele andere Beispiele aus der Geschichte dieses sonderbaren und einzigartigen Volkes, welches der Welt doch immer und immer wieder an sich vor Augen führen sollte, dass Gott selbst über dieses Volk wacht und es nicht zulässt, bei allen Gerichten, aber dass Gott es letztlich nicht zulässt, dass dieses Volk, dass dieses Land von der Landkarte verschwindet. Denken wir an das Wort aus Jesaja 43, da heißt es in den Versen 2 und 3, wenn du durchs Wasser gehst, ich bin bei dir, und durch Ströme, sie werden dich nicht überfluten. Wenn du durchs Feuer gehst, wirst du nicht versenkt werden, und die Flamme wird dich nicht verbrennen. Denn ich bin der Herr, dein Gott, ich, der Heilige Israels, dein Retter. Ja, Gott selbst wacht über sein Volk. Es ging und es geht Satan darum, zum einen das Kommen und das Wirken Jesu Christi zu verhindern. Und damit verbunden natürlich jetzt auch seine Wiederkunft. Und folglich ist auch jetzt dieser ganze Kampf und somit dieser Nahostkonflikt, der doch nur eine von vielen Schlachten in diesem Kampf ist, der Versuch, zum einen die Geburt des Heilandes, und zum anderen eben seine Wiederkunft zu vereiteln. Und daher eben auch der Kampf gegen Israel. Weil ja aus diesem Land, aus diesem Volk der Heiland stammen sollte. Er ist dort geboren worden und er wird auch dort wiederkommen. In Jerusalem. Wir sehen, ein Kampf gegen Israel ist letztlich immer eine Rebellion gegen Gott. Und wenn wir, die wir doch gläubig sind, wenn wir durch Jesus Christus mit dem Gott Abrahams, Isaaks und Jakobs verbunden sind, dann kann auch uns dieser Kampf nicht gleichgültig sein. Ganz im Gegenteil. Der Kampf des Islams beispielsweise ist eben nicht nur ein Kampf gegen Israel, sondern letzten Endes auch ein Kampf gegen uns Christen, ein Kampf gegen die Gemeinde Jesu Christi. Und nicht von ungefähr lautet der Schlachtruf der militanten Moslems: Am Samstag töten wir die Juden, am Sonntag töten wir die Christen, Allah ist größer. Israel, Jerusalem, der Tempelplatz, sie müssen ausradiert werden, weil sie die Menschen an die Existenz des einzig wahren Schöpfer Gottes erinnert. Und das ist das erklärte Ziel. Es darf nichts an Gott, an den einzig wahren Schöpfer Gott erinnern. Die Schöpfung muss der Evolution weichen. Das unverfälschte Wort Gottes, die Heilige Schrift, sie muss sich der Philosophie, der Aufklärung und der menschlichen Vernunft beugen. Und Israel mitsamt Jerusalem und dem Tempelplatz muss gleichgeschaltet und internationalisiert werden. Und nun schauen wir uns einmal an, mit welcher Strategie Satan diesen Kampf führt. Und ich habe jetzt mal nur ein Beispiel aus dem Alten Testament herausgegriffen. Die Bibel, sie ist ja voll davon. In 1. Mose Kapitel 34, wir können jetzt der Zeit halber natürlich nicht das ganze Kapitel lesen. Ich werde nur auszugsweise das ein bisschen zusammenfassen. Aber 1. Mose 34, da wird uns jetzt berichtet, wie das Volk Israel, welches in dem Sinne zu diesem Zeitpunkt noch gar nicht als eigenständiges Volk besteht, schon direkt in seinen Anfängen Gefahr läuft, aufgerieben zu werden. Jakob und seine Familie, sie sind jetzt im Lande Kanaan, sie haben noch kein eigenes Land, noch keinen Staat, noch keine Hauptstadt. Sie leben unter den verschiedensten kanaanitischen Stämmen als Fremdlinge. Man kann auch noch nicht von einem Volk sprechen, es ist lediglich eine Familie, ja eine Sippe. Jakob eben und seine Familie und alles, was dazugehört. Das Volk Israel, aus dem der Messias erstehen soll. Derjenige, der der Schlange den Kopf zertreten soll, der Satan die Macht nehmen soll. Dieses Volk ist nun gezeugt. Es begann mit Abraham, Isaak, Jakob, der schließlich Israel genannt wurde. Und jetzt regt sich auch der Teufel. Angst erfüllt, weil er den Plan Gottes kennt. Denn er weiß, dass aus diesem Jakob, dass aus diesem Israel ein Volk Gottes entstehen soll. Er weiß, dass aus diesem Israel der Messias kommen soll. Er weiß, dass dieser Messias Gottes Sohn sein wird. Und er weiß, dass dieser Sohn Gottes ihm die Macht nehmen wird. Es darf folglich kein israelitisches Volk geben. Es muss sterben, bevor es überhaupt geboren wird. Das ist der Plan Satans. Und so berichtet uns eben 1. Mose 34, wie jetzt Satan schon frühzeitig versucht, das langsam entstehende jüdische Volk in die Völkerwelt untergehen zu lassen. 1. Mose 34, ich fasse es zusammen. Dina, das war eine Tochter Jakobs, sie ging aus dem Zeltlager hinaus und sie mischte sich unter die kanaanitischen Frauen. Sie wollte diese einmal kennenlernen und besuchen. Sichem, das war ein Sohn Hamors, eines Hivitos, das war einer dieser vielen kanaanitischen Stämme, die dort gelebt haben. Dieser Sichem sah jetzt Dina, fiel über sie her und vergewaltigte sie. Aber er verliebte sich jetzt auch in Dina. Und deshalb suchte er, ihr Herz zu gewinnen. Ja, er wollte sie als Frau haben. Und er ging dann zu seinem Vater Hamor und bat ihn, sorge dafür, dass ich dieses Mädchen zur Frau bekomme. Gesagt,
2: getan.
1: Hamor und Sichem machen sich auf und gehen zu Jakob, um mit ihm über die Sache, über diese Angelegenheit zu reden, ja, um die Hand seiner Tochter zu bitten. Die Söhne Jakobs waren erbost. Erbost, eben weil ihre Schwester derart geschändet wurde. Aber Hamor, der redete jetzt ihnen zu und meinte, ja, mein Sohn Sichem, er liebt doch das Mädchen. Gebt sie ihm doch zur Frau. Ja, was spricht denn dagegen, dass wir uns gegeneinander, miteinander verschwägern? Eure Söhne können unsere Töchter heiraten, unsere Töchter eure Söhne. Verbinden wir uns doch durch gegenseitige Heirat zu einem Volk. Auch Sichem sagte zu Jakob und zu seinen und zu Dinas Brüdern, ja, schlagt meine Bitte nicht ab. Ich will euch alles geben, was ihr auch verlangt. Ihr könnt den Brautpreis, ihr könnt die Hochzeitsgabe noch so hoch ansetzen, wenn ich nur Dina als meine Frau bekommen kann. Nun, die Söhne Jakobs, sie gaben jetzt Sichem und Hamor eine hinterlistige Antwort, weil er ihre Schwester geschändet hatte. Sie sagten, wir können unsere Schwester nicht einfach einem Unbeschnittenen geben. Das geht gegen unsere Ehre. Ihr könnt Dina nur haben, wenn ihr euch selber, wie auch alle Männer eurer Stadt, wenn ihr euch beschneiden lasst. Hamor und Sichem, sie waren einverstanden. Sie trugen dann dieses Anliegen auch allen Männern ihrer Stadt vor und auch diese ließen sich schließlich überreden. Und so wurde alles Männliche dort in dieser Stadt beschnitten. Und jetzt kam es zu einer ganz grausamen Tat. Die Schlagzeilen heute, die wären voll damit: Massaker in Israel. Am dritten Tag, als jetzt all diese Männer der Stadt im Wundfieber lagen, nach dieser Beschneidung, die Stadt folglich auch unbewacht war, da kamen jetzt Dinas Brüder Simeon und Levi und sie drangen mit ihren Schwertern in die Stadt ein und sie töteten alle männlichen Bewohner. Im Übrigen, nur mal das am Rande, dieses Verhalten Simeons und Levis war keineswegs im Sinne Gottes. Und wie wir später dann lesen können in 1. Mose 49, als es um den Segen der Jakobssöhne geht, wird ihnen genau dieses Massaker und diese Tat vorgeworfen. Aber was ist jetzt hier überhaupt geschehen? Menschlich betrachtet kann einem Sichem doch nur leid tun. Gut, er hat Dina vergewaltigt, dafür gibt es keine Entschuldigung und keine Rechtfertigung. Aber er hat sich dann in dieses Mädchen verliebt. Und er wollte sie heiraten. Und er war bereit, alles herzugeben, um sie als Frau zu gewinnen. Und das Angebot, welches er und sein Vater der Jakobsfamilie unterbreiteten, es war sehr großzügig. Aber an dieser Geschichte erkennen wir, wie listig und hinterhältig Satan an die Sache herangeht. Es fing ja schon an im Paradies mit der listigen Schlange. Erschien diese Schlange etwa als Ungeheuer, vor der Adam und Eva hätten fliehen müssen? Nein. Sie machte eher noch einen sympathischen Eindruck. Sie hat es doch nur gut gemeint mit Adam und mit Eva. Und auch hier genau das Gleiche. Satan erscheint jetzt nicht als Ungeheuer, um die Geburt Israels zu verhindern, sondern als Wohltäter, der sogar die Liebe missbraucht, um mit seinem bösen Plan zum Ziel zu kommen. Und bis heute hat er nichts von dieser List eingebüßt. Ja, er erscheint als Engel des Lichts. Er erscheint als Freund der Menschen. Er meint es doch nur gut mit uns. Aber er offenbart sich schließlich als Teufel der Finsternis und als grausamer Feind. Und das ist das Problem, welches wir Menschen haben. Wir sehen nämlich immer nur den Augenblick. Wir können immer nur den heutigen Tag beurteilen. Wir sehen immer nur das Diesseits. Und wir kommen daher häufig genug zu völlig falschen Schlüssen. Da, wo wir womöglich Mitleid haben, wie auch hier, jetzt mit Sichem, aufgrund unserer beschränkten Sichtweise, da sieht Gott die Zusammenhänge und die Auswirkungen. Und das ist genauso, als wenn ich mit meinem Gummiboot auf dem Rhein unterwegs bin, Und ich erfreue mich an dem schönen Wetter. Ich erfreue mich an die Schöpfung. Ich freue mich über die lieben und netten Leute, die mir zuwinken. Und 100 Meter weiter lauert der Rheinfall auf mich. Ich sehe es nicht. Und fröhlich schippere ich dem Rhein entlang. Aber Gott sieht die Zusammenhänge. Gott hat einen ganz anderen Überblick, einen ganz anderen Horizont. Und so auch jetzt, wenn wir nach Israel blicken, sieht man nur den Augenblick. Sieht man nur das, was wir tagtäglich in den Nachrichten vernehmen. Dann könnte man doch in der Tat argumentieren, wie es viele tun. Mensch, Israel, sei doch nicht so starkköpfig. Ariel Sharon, gebt doch den Palästinensern endlich ihren Staat. Zieht doch eure Armee ab. Räumt die jüdischen Siedlungen. Und dann ist doch endlich Ruhe, dann habt ihr doch euren Frieden. Wie naiv. Wer die Geschichte kennt, wer die Zusammenhänge beachtet und vor allem auch die Auswirkungen mit einberechnet, der weiß, dass dem keineswegs so ist. So waren es die Juden bzw. Israel, die damals den UN-Teilungsplan von 1947 zugestimmt haben, obwohl auch für Israel viele Punkte dabei waren, die keineswegs befriedigend waren. Aber sie haben gehandelt unter dem Motto, naja, besser als nichts. Dieser UN-Teilungsplan, welches die Teilung vorsah zwischen einem jüdischen und einer arabischen Nation. Besser als nichts, hat sich Israel gedacht und zugestimmt. Und es waren schließlich die Araber. Die Araber, die mit einem klaren und unmissverständlichen und kompromisslosen Nein antworteten und stattdessen die Waffen sprechen ließen. Ihr Motto lautete, alles oder nichts. Und was haben sie heute? Das, was sie wollten. Nämlich alles oder nichts. Und sie haben halt nichts. Das ist das Ergebnis. Hätte man damals schon zugestimmt, würde es womöglich längst einen palästinensischen Staat geben, den man heute so in aller Konsequenz lauthals fordert. Ebenso war es immer Israel, die nach den jeweiligen Kriegen die Hand ausstreckten zum Frieden, die Land gegen Frieden anboten. Und das war die Antwort der Araber jedes Mal Krieg und Terror. Alles oder nichts. Und daran, an dieser Haltung, hat sich bis heute nichts geändert. Und somit werden die Araber auch erst zufrieden sein, wenn ganz Israel sich in ihrem Besitz befindet. Kommen wir zurück zu 1. Mose 34. Während Jakob und seine Familie damals auf das Angebot, auf das scheinbar großzügige Angebot der Hiviter eingegangen, es wäre doch nur eine Frage der Zeit gewesen. Und die ganze Familie Jakobs, sie hätte sich mit den kanaanitischen Volksstämmen vermischt, samt ihrem Götzendienst. Und somit wäre die Geburt des Volkes Israel, aus dem der Messias stammen sollte, verhindert gewesen. Denn die Hiviter, sie wären keineswegs zu Juden geworden, sondern umgekehrt die Juden zu Kanaanitern, die andere tote Götter huldigen. Der Versuch Satans, Israel in die Völkerwelt aufgehen zu lassen, ja das gezeugte Kind abtreiben zu lassen, dieser Versuch schlug fehl. Aber es war nicht der letzte Versuch. Und ich sagte es bereits, ich habe keine Uhr, überhaupt keine Ahnung, wie spät es jetzt ist. Es gäbe noch viele, viele andere Beispiele aus dem Alten Testament, aber eben der Zeit halber können wir das natürlich längst nicht alles behandeln. Machen wir stattdessen einen Sprung ins Neue Testament. Mit der Ankündigung und mit der Geburt Jesu Christi regt sich jetzt auch wieder der Teufel. Wie schon damals auch Satan den Pharao benutzte, um die Geburt Israels zu verhindern, erinnern wir uns an seine Anordnung, alle hebräischen Knaben in Ägypten töten zu lassen. So benutzt jetzt auch Satan Herodes, der den Kindermord von Bethlehem anordnet, um die Königsherrschaft des Messias Jesus zu verhindern. Doch auch dieser Plan schlug fehl. Dann schließlich kam der dramatische Augenblick der Kreuzigung, der Weg hin auf Golgatha. Satan war es nicht geglückt, zu verhindern, dass Abraham und Sarah einen Sohn gebaren. Es war ihm missglückt, zu verhindern, dass aus dieser Familie das Volk Gottes, Israel, entstand. Es war ihm nicht vergönnt, zu verhindern, dass der Messias aus der Segenslinie Abrahams, Isaaks, Jakobs, Judas und Davids im verheißenen Land das Licht der Welt erblickte, von einer Jungfrau geboren und vom Heiligen Geist gezeugt. Ja, der Teufel konnte es nicht verhindern, dass dieser Jesus seinen Verlockungen widerstand, Wunder tat und Menschen zum Glauben fanden an ihn. Und doch, jetzt im scheinbar allerletzten Augenblick, schien Satan den verloren geglaubten Kampf vielleicht doch noch für sich entscheiden zu können. Jesus, Gottes Sohn, von seinem eigenen Volk verspottet und abgelehnt, von Heiden belächelt und bemitleidet, nun auf den Weg zum Kreuz, dem sicheren Tod entgegen. Aber genau das war die Stunde, in der der Same der Frau, der Schlange, den Kopf zertreten sollte. Satan war vielleicht am Jubeln und er hat nicht bemerkt, dass Golgatha seine endgültige Niederlage einläutete. Und keine Kreuzigung, kein Grab, kein Stein und auch keine Soldaten konnten es verhindern, dass Jesus von den Toten auferstanden ist. Und so heißt es in der Apostelgeschichte, Kapitel 2, Vers 24. Gott aber hat ihn von den Wehen des Todes befreit und auferweckt. Denn es war unmöglich, dass er vom Tod festgehalten wurde. Jesus ist auferstanden von den Toten. Es war unmöglich, dass er vom Tod festgehalten wurde. Die Mächte des Himmels und die Mächte der Unterwelt waren in heller Aufregung. Die einen vor Freude und die anderen vor Entsetzen. Israel aber selber hat seinen Messias verworfen. Ja, sie haben sogar gerufen, kreuzige ihn und sein Blut komme über uns und über unsere Kinder. Dieser Wunsch, in Anführungszeichen gesetzt, sollte sich erfüllen. In der Tat kam bis heute das Blut Jesu, welches für uns Heiden Erlösung und Rettung bedeutet, über das Volk Israel und seine Kinder in Gestalt von Krieg, Terror, Verfolgung, Leid und Tod. Sollte Satan doch noch siegen? Kein Israel mehr, kein Juda mehr, kein Tempel mehr, alles geschändet, alles verloren, das Volk verbannt in die Sklaverei. Aber nein. Und es ist faszinierend zu sehen, wie Gott Geschichte macht und wie er doch schon längst alles vorhergesagt hat. Hosea Kapitel 3, die Verse 4 und 5.

endlich ihren Messias erkennen und auch annehmen wird. Das Evangelium, es kehrt wieder dahin zurück, wo es hingehört, nämlich nach Israel. Schon als die Geburt Jesu angekündigt wurde, Matthäus Kapitel 1, Vers 21, wurde es ja schon verheißen. Da heißt es, sie wird einen Sohn gebären, des Namen sollst du Jesus heißen, denn er wird sein Volk retten von ihren Sünden. Der erste Teil hat sich erfüllt. Sie wird einen Sohn gebären, des Namen sollst du Jesus heißen. Ja und Amen, das haben wir. Denn er wird sein Volk retten von ihren Sünden. Das steht noch aus. Aber an dieser Tatsache, an dieser Verheißung hat sich bis heute nichts geändert. Oder wie es auch beim Propheten Jesaja geschrieben steht, vielleicht mal drei Stellen stellvertretend. Jesaja 40, die Verse 1 und 2. Tröstet, tröstet mein Volk, spricht euer Gott. Redet zum Herzen Jerusalems und ruft ihm zu, dass sein Frondienst vollendet, dass seine Schuld abgetragen ist. Denn es hat von der Hand des Herrn das Doppelte empfangen für alle seine Sünden. Oder auch Jesaja 43, Vers 25. Ich bin es, der deine Verbrechen auslöscht um meinetwillen. Und deiner Sünden will ich nicht gedenken. Oder schließlich auch noch Kapitel 44, Vers 22. Ich habe deine Verbrechen ausgelöscht wie einen Nebel und wie eine Wolke deine Sünden. Kehre um zu mir, denn ich habe dich erlöst. Nun, meine lieben Geschwister, bei aller augenblicklichen Drangsal und bei allem Schlimmen, welches dieses Volk auch noch wird erleiden müssen in der Gegenwart und in der Zukunft, denken wir schließlich ja auch daran, dass auch das letzte menschliche Reich hier auf Erden, das antichristliche Reich, in erster Linie auch sich gegen das Volk Gottes Israel wenden wird. So dürfen wir jedoch nicht verkennen, Gott wird mit seinem Plan zum Ziel kommen. Und wenn es heißt in Römer Kapitel 11, Vers 26, ganz Israel wird gerettet werden, so dürfen wir wissen, ja, es bezieht sich auf die nationale Errettung, auf die Bewahrung Israels. Und die ganze Geschichte dieses Volkes, sie beweist uns ja hier dieses göttliche Eingreifen zum Schutze seines auserwählten Volkes. Die Araber oder wer auch immer, sie werden die Juden niemals ins Mittelmeer treiben können. Nicht, weil Israel so stark und mächtig ist, sondern weil Gott es verheißen hat und er selbst für sein Volk streitet. Und doch müssen wir auch sehen, dass die Bibel in den verschiedensten Stellen immer nur von dem Überrest Israels spricht, wenn es um die persönliche Errettung des einzelnen Juden geht. Bei allen nationalen Katastrophen wurde das Volk als solches stets bewahrt und vor der endgültigen Vernichtung gerettet. Aber es war immer nur ein Überrest, der diese Katastrophen überlebt hat. Denken wir allein an die annähernd 6 Millionen getöteten Juden in Nazi-Deutschland. Und auch der Prophet Sacharja spricht davon in Kapitel 13, Vers 8, dass zwei Drittel der Menschen in Israel umkommen werden während der großen Trübsal und den damit verbundenen Schrecken. Machen wir uns nichts vor. Lasst uns nüchtern sein. Israel steht vor einer großen Prüfung. Ja, Israel steht vor seiner größten Katastrophe. Und es sollte unser Gebet sein, dass noch viele Menschen jetzt in dieser Gnadenzeit, viele Menschen eben auch gerade in Israel, die Augen geöffnet werden, um ihren Messias zu erkennen. Schließen wir aber positiv mit der Verheißung, die dem Überrest Israels gegeben ist, aus Jesaja 59, Vers 20. Und ein Erlöser wird kommen für Zion und für die, die in Jakob vom Treubruch umkehren, spricht der Herr. Gott wird seine Auserwählten aus dem Volk Israel sammeln. Sie werden zurückkehren, nicht nur in das Land ihrer Väter, welches sich ja heute schon vor unseren Augen offenbart, sondern sie werden vor allem umkehren zu dem Gott ihrer Väter, indem sie Jesus als ihren Messias huldigen und preisen werden.

0: dann kann und dann wird Israel in der Tat ein Segen sein auf Erden für alle Nationen und Völker während dem tausendjährigen Reich. Israel hat trotz aller Drangsal eine verheißende Zukunft. Dieses Volk wird niemals untergehen. Und der Überrest, der aus Gnade in Jesus seinen Heiland erkennen und anerkennen darf, wird ebenfalls einziehen dürfen in das himmlische Jerusalem. Amen. Lassen Sie uns noch beten. Ja, Jesus Christus, wir danken dir, dass du dich uns offenbart hast, Herr. Und dass wir durch dich auch erkennen dürfen, wer der himmlische Vater ist. Der einzig wahre Schöpfergott, der uns in der Bibel, in der Heiligen Schrift kundgemacht wurde, Herr. Hab Lob und Dank für diese Gewissheit. Hab Dank, dass wir wissen dürfen, dass du gekommen bist, Herr. Dass du in den Tod gegangen bist, dass du auch auferstanden bist von den Toten und dass du wiederkommen wirst, Herr. Zur Erlösung von uns, die wir an dich glauben, aber auch zur Erlösung deines Volkes Israel. Und so bitten wir dich auch innigst, Herr, für die Menschen in Israel, ob Jude oder Araber, Herr, dass sie dich doch erkennen und dass sie dich annehmen als Erlöser, als Heiland, als Messias. Du kannst es schenken, Herr. Bereite dein Volk vor auf das, was noch auf sie zukommen mag. Hab Lob und Dank dafür. Amen.
1: Dies war BBN-Bibelkonferenz und unser heutiger Sprecher war Thomas Lied und er sprach über Satans Kampf gegen Israel. 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
1: Sie hören nun die gute Nachricht aus Gottes Wort. Unser Wochenvers steht in Psalm 27, Vers 14. Harre des Herrn, sei getrost und unverzagt und harre des Herrn. Das war unser Merkvers aus Psalm 27, Vers 14.

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1: Lieber Hörer, in einer der letzten Sendungen hatten wir uns das Thema gestellt, wie wird man Christ? Heute, lieber Hörer, soll es um eine weitere Frage gehen. Wer ist ein Christ? Wann wurde das Wort Christ überhaupt das erste Mal gebraucht und woher stammt es? In Antiochien, der aussendenden Gemeinde des Apostels Paulus, wurden die an Christus Gläubigen erstmals Christen genannt. Unter Christ kann man in der Erklärung lesen, Anhänger des Christentums, also die Nachfolger und Anhänger von Jesus Christus, hat man schon damals Christen genannt. Die Schar, die sich nicht nur einen Namen zugelegt hatte, sondern bewusst Christus als ihren Herrn und Heiland bekannt. Die Leute in Antiochien wussten genau, wen sie Christen genannt haben, nämlich nur die, die das auch im Alltag bewusst bezeugten. Sie hatten nicht nur die Form, sondern die Gesinnung des Christus, und durch ihn hatten sie ewiges Leben. Was hat man damals unter Christsein überhaupt verstanden? Eine ganz andere Schar Menschen als heute. Manchmal gab es Zeiten, in denen es als sehr gebildet und vornehm galt, wenn man sagte, ich bin ein Christ. Es gab aber auch Völker, die als christliche Völker galten. Allerdings muss man hier die Worte Jesu Christi beachten, die er zur Gemeinde in Sardis sagte. Ich kenne deine Werke, dass du den Namen hast, dass du lebst und bist tot. Damals war Christ ein Schimpfwort. Damit bezeichnete man die, die dem verachteten Nazarener folgten. Wer so genannt wurde, hatte auch das Echtheitssiegel in seinem Leben. Der war aber auch Repressalien und Verfolgungen ausgesetzt. Auf der einen Seite ein Vorrecht, den Namen des gesalbten Gottes zu tragen, auf der anderen Seite Zielscheibe der Feinde des Christus. Also, wen man Christ nannte, der hatte das hart unter Beweis zu stellen. So gab es damals auch kaum Mitläufer, denn der Preis war zu hoch. Für eine Idee oder einen Namen in den Tod oder in die Verbannung zu gehen, das wollte keiner aus Spaß. Von den Hebräern heißt es, dass sie den Raub ihrer Güter mit Freuden hingenommen haben. Was verstehen wir nun heute unter Christen und unter Christsein? Nun, das ist heute recht unterschiedlich, weil der Name nicht für Leben und Qualität birgt. Da nennen sich tausende Menschen Christen, weil sie ins Register einer Gemeinde oder Kirche eingetragen sind. Ich kam mit einer Frau ins Gespräch, die hartnäckig die Auferstehung Jesu leugnete. Mit gleicher Zunge behauptete sie aber auch, Christ zu sein. Auf meine Frage, wieso sie das so sicher behaupten könne, sagte sie ganz aufgebracht, ich bin als Kind getauft, ich wurde konfirmiert und wurde auch christlich getraut. Und ich möchte auch einmal christlich beerdigt werden. Und wenn Sie meinen, Das sei noch nicht genug, um Christ zu sein, sagte sie ganz entrüstet. Dann muss ich Ihnen sagen, dass ich seit vielen Jahren ganz pünktlich meine Kirchensteuer zahle. Ich war so traurig, als ich das hörte. Auf meine Frage, wo das denn in der Bibel stehe, dass man dadurch selig und gerettet wird, konnte sie mir keine Antwort geben. Den Retter Jesus Christus als ihren Erlöser wollte sie nicht. Vergebung ihrer Schuld brauchte sie nicht, denn dazu war sie sich zu gut. Und an eine Auferstehung glaubte sie nicht. Hunderttausende Menschen leben so und wiegen sich in falscher Sicherheit und gehen ewig verloren. Sie ahnen nicht, dass sie auf dem Weg in die Hölle sind. Ist es nun genug, christlich zu leben? Die Werke sind wohl der Echtheitsbeweis des Glaubens. Paulus sagte es den Galatern in Kapitel 5, Vers 22. Die Frucht des Geistes aber ist Liebe, Freude, Friede, Langmut, Freundlichkeit, Güte, Demut, Sanftmut, Enthaltsamkeit. Wenn wir durch den Geist leben, so lasst uns auch durch den Geist wandeln. Oder Jakobus sagt es in seinem Brief, Kapitel 2, Vers 17, auch. So ist auch der Glaube, wenn er keine Werke hat, in sich selbst tot. Aber die Werke als natürliche Folge des neuen Lebens werden hier gesehen. Sie sind aber keine Stufe in den Himmel. Um gerettet zu werden, um in den Himmel zu kommen, ist einzig und allein der Glaube an den Herrn Jesus die Garantie. Denn nur sein Werk und sein Opfer haben den Weg zum Himmel gebahnt. In Römer 3, Vers 22 lesen wir, Gottes Gerechtigkeit, aber durch Glauben an Jesus Christus für alle, die da glauben. Denn es ist kein Unterschied, denn alle haben gesündigt und erlangen nicht die Herrlichkeit Gottes und werden umsonst gerechtfertigt durch seine Gnade, durch die Erlösung, die in Christus Jesus ist. Ihn hat Gott dargestellt zu einem Sühneort durch den Glauben an sein Blut. Zum Erweis seiner Gerechtigkeit wegen des Hingehenlassens der vorher geschehenen Sünden unter der Nachsicht Gottes. Das, lieber Hörer, ist die Antwort Gottes. Also genügt es nicht, irgendwelche Formen zu haben und darin zu leben oder religiöse Übungen zu vollbringen oder pünktlich seine Steuern zu zahlen. Was du brauchst aufgrund dieses Wortes, den Zugang zu Gott durch den Herrn Jesus Christus. Und wie komme ich zu Jesus Christus, fragst du? Indem du ihn suchst und zu ihm rufst, indem du dir eine stille Ecke oder einen Ort suchst, wo du ungestört allein sein kannst, und dann fange an zu beten, vielleicht so, du großer, lebendiger Gott im Himmel, ich komme zu dir in dem Namen deines Sohnes Jesus Christus. Bitte erhöre mich in diesem Namen und sei mir, dem Sünder, gnädig. Ich weiß, dass Formen keinen Christen machen. Deshalb bitte ich dich, öffne mir die Augen und gib mir Verständnis über dich und deine Herrlichkeit. Ich habe versucht, durch Gutes tun, besser zu werden und in den Himmel zu kommen. Aber ich schaffe es nicht. Ich beuge mich tief vor dir und nehme das Opfer deines Sohnes Jesus Christus an. Ich bekenne vor dir alle meine Lebensschuld, das, was ich noch weiß und was ich vergessen habe, das weißt du auch. Auch die Dinge, die ich nie als Sünde erkannt habe, vergib mir das. Ich danke dir, Herr Jesus, dass du für meine Schuld am Kreuz gestorben bist. Dir will ich alles bekennen, die verborgenen Sünden, davon reinige mich. Ich kündige dem Teufel die Herrschaft über mein Leben und ich übergebe mich dir, Herr Jesus. Alle Zeit will ich dir nachfolgen. Ich danke dir, o Gott, dass du mir jetzt vergeben hast und dass du mein Vater bist. Ich will alle Zeit dein Wort lesen, will zu dir beten und bitte dich im Namen Jesu Christi, hilf mir zu einer treuen Nachfolge Jesu Christi. Mit einem Amen darfst du das Gebet schließen. Christ zu sein bedeutet, in innigster Gemeinschaft mit seinem Herrn zu leben. Alle Zeugnisse derer, die Jesus Christus angenommen haben, beinhalten, dass sie innige Gemeinschaft mit ihren Herrn hatten. Im Gebet, im Lesen der Bibel, durch die Gemeinschaft mit Christen, die uneingeschränkt Gottes Wort zu ihrem Lebensmaßstab machen. Es ist ein göttliches Liebesverhältnis zu unserem Herrn und Gott, rein, sauber und göttlich. Da lebt keiner dem Formalismus. Nein, da wird das Bild Jesu Christi im Leben sichtbar, weil es unsere Gesinnung umgestaltet in die göttliche Gesinnung. Christ zu sein bedeutet, den Geist Christi zu haben. Denn wer Christi Geist nicht hat, der ist nicht sein. Denn so viele durch den Geist Gottes geleitet werden, diese sind Söhne Gottes. Und wann erhält ein Mensch den Geist Gottes? In dem Moment, in dem ein Mensch seine Sünden vor Gott bekennt. Im Namen Jesu werden dann die Herrschaftsansprüche des Teufels unwirksam. Es findet ein Herrschaftswechsel statt. Im gleichen Moment machen Vater und Sohn Wohnung in uns und der Geist Gottes bezeugt das. Nachdem ihr gehört habt und gläubig geworden seid, seid ihr versiegelt worden mit dem Heiligen Geist der Verheißung. Und was ist der Beweis der Gotteskindschaft? Der Geist Gottes selbst zeugt zusammen mit unserem Geist, dass wir Kinder Gottes sind. Das geschieht bei der Wiedergeburt. Der Geist Gottes schenkt uns Heilsgewissheit und Heilssicherheit und bewirkt in uns die Früchte des neuen Lebens. Was ist der Beweis, dass ein Mensch den Geist Gottes hat? Das Zeugnis des Heiligen Geistes in uns. Der Heilige Geist offenbart sich in uns in einem neuen Leben voller guter göttlicher Werke. Denn wir sind sein Werk, in Christus Jesus geschaffen zu guten Werken, die Gott vorher bereitet hat, dass wir in ihnen wandeln sollen. Diese Kennzeichen, lieber Hörer, sind wichtig, um zu wissen, wer ein Christ ist. Wir wollen beten, liebe Hörer. Herr Jesus Christus, wir danken dir, dass die Kennzeichen des neuen Lebens in unserem Leben deutlich werden dürfen. Wir wollen dir danken, dass der Heilige Geist ausgesandt ist, um uns die Gewissheit des Heiles zu geben. Wir wollen dir danken, dass du, Herr Jesus, uns die volle Gewissheit schenkst, dass du für uns gestorben bist, dass wir ein Leben mit dir leben dürfen. Und wir danken dir, dass du uns nicht in Ungewissheit lässt, sondern dass wir durch den Heiligen Geist die Gewissheit empfangen, nachdem wir unsere Sünden bekannt haben, dass wir dein Eigentum sind für Zeit und Ewigkeit. Und danke, dass der Heilige Geist auch dafür sorgt, dass wir unbeschadet das Ziel erreichen, dass er uns hilft, ein Leben der Hingabe und Heiligung zu leben. Und wenn wir gesündigt haben, dann macht er uns aufmerksam, dass wir sofort die Dinge in Ordnung bringen und wissen dürfen, dein Blut reinigt von aller Sünde. Und das schenke all meine lieben Hörern im Namen Jesu Christi. Amen.
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Aus Gnade werden wir von unseren Sünden errettet. Durch den Glauben an den gekreuzigten und wiederauferstandenen Sohn Gottes, den Herrn Jesus Christus. Welch wunderbare, erstaunliche und herrliche Wahrheit! Doch diese Wahrheit hat viele Auswirkungen in unserem Leben. Das Evangelium der Gnade Gottes ist kein Freiticket zum eigenwilligen, selbstsüchtigen, weltlichen Lebensstil, sondern es führt uns zum freudigen Gehorsam, zum Dienst Gottes. Im 2. Korintherbrief, Kapitel 5, lesen wir: Denn die Liebe Christi dringt in uns also, sintemal wir halten, dass, so einer für alle gestorben ist, so sind sie alle gestorben, und er ist darum für alle gestorben, auf dass die, so da leben, hinfort nicht sich selbst leben, sondern dem, der für sie gestorben und auferstanden ist.

Was bedeutet es, an Jesus Christus zu glauben? Wir lesen in 1. Petrus Kapitel 2. Liebe Brüder, ich ermahne euch, als die Fremdlinge und Pilgrime, enthaltet euch von fleischlichen Lüsten, welche wider die Seele streiten, und führet einen guten Wandel unter den Heiden, auf dass die so von euch öfter reden als von Übeltätern, eure guten Werke sehen und Gott preisen, wenn es nun an den Tag kommen wird. 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

So wie es viele Götter gibt, gibt es auch viele Jesus-Figuren, das heißt verschiedene Überzeugungen darüber, wer Jesus war bzw. ist. Es ist deswegen wichtig, sich an das Wort Gottes zu halten, denn nur das ist wahr und zuverlässig. Im Matthäusevangelium Kapitel 3 zum Beispiel lesen wir über eine Begebenheit im Leben Jesu, die uns seine göttliche Natur offenbart. Zu der Zeit kam Jesus aus Galiläa an den Jordan.

Jordan zu Johannes, dass er sich von ihm taufen ließe. Aber Johannes wehrte ihm und sprach, »Ich bedarf wohl, dass ich von dir getauft werde, und du kommst zu mir?« Jesus aber antwortete und sprach zu ihm, »Lass es jetzt also sein, also gebührt es uns, alle Gerechtigkeit zu erfüllen.« Da ließ er es ihm zu, und da Jesus getauft war, stieg er alsbald herauf aus dem Wasser, und siehe, da tat sich der Himmel auf über ihm, und er sah den Geist Gottes gleich als eine Taube herabfahren und über ihn kommen. Und siehe, eine Stimme vom Himmel herab sprach, »Dies ist mein lieber Sohn, an welchem ich wohlgefallen habe.«

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1: Sie hören nun die gute Nachricht aus Gottes Wort. Unser Wochenvers steht in Psalm 27, Vers 14. Harre des Herrn, sei getrost und unverzagt und harre des Herrn. Das war unser Merkvers aus Psalm 27, Vers 14.
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4: Kapitel 14. Denn der Herr wird sich über Jakob erbarmen und Israel noch einmal erwählen und sie in ihr Land setzen. Und Fremdlinge werden sich zu ihnen gesellen und dem Hause Jakob anhangen. Und die Völker werden Israel nehmen und an seinen Ort bringen. Und dann wird das Haus Israel sie als Knechte und Mägde besitzen im Lande des Herrn. Und sie werden gefangen halten die, von denen sie gefangen waren, und werden herrschen über ihre Bedränger. Und zu der Zeit, wenn dir der Herr Ruhe geben wird von deinem Jammer und Leid und von dem harten Dienst, in dem du gewesen bist, wirst du dies Lied anheben gegen den König von Babel und sagen: Wie ist's mit dem Treiber so gar aus? Und das Toben hat ein Ende. Der Herr hat den Stock der Gottlosen zerbrochen, die Rute der Herrscher. Der schlug die Völker im Grimm ohne Aufhören und herrschte mit Wüten über die Nationen und verfolgte ohne Erbarmen. Nun hat Ruhe und Frieden alle Welt und jubelt fröhlich. Auch freuen sich die Zypressen über dich und die Zedern auf dem Libanon und sagen: Seit du da liegst, kommt niemand herauf, der uns abhaut. Das Totenreich drunten erzittert vor dir, wenn du nun kommst. Es schreckt auf vor dir die Toten, alle Gewaltigen der Welt, und lässt alle Könige der Völker von ihren Thronen aufstehen, dass sie alle anheben und zu dir sagen: Auch du bist schwach geworden wie wir, und es geht dir wie uns. Deine Pracht ist herunter zu den Toten gefahren, samt dem Klang deiner Harfen. Gewürm wird dein Bett sein und Würmer deine Decke. Wie bist du vom Himmel gefallen, du schöner Morgenstern? Wie wurdest du zu Boden geschlagen, der du alle Völker niederschlugst? Du aber gedachtest in deinem Herzen: Ich will in den Himmel steigen und meinen Thron über die Sterne Gottes erhöhen. Ich will mich setzen auf den Berg der Versammlung im fernsten Norden. Ich will auffahren über die hohen Wolken und gleich sein dem Allerhöchsten. Tja, hinunter zu den Toten fuhrest du, zur tiefsten Grube. Wer dich sieht, wird auf dich schauen, wird dich ansehen und sagen: Ist das der Mann, der die Welt zittern und die Königreiche beben machte? Der den Erdkreis zur Wüste machte und seine Städte zerstörte und seine Gefangenen nicht nach Hause entließ? Alle Könige der Völker ruhen doch in Ehren, ein jeder in seiner Kammer. Du aber bist hingeworfen ohne Grab, wie ein verachteter Zweig, bedeckt von Erschlagenen, die mit dem Schwert erstochen sind, wie eine zertretene Leiche. Du wirst nicht wie jene begraben werden, die hinabfahren in eine steinerne Gruft, denn du hast dein Land verderbt und dein Volk erschlagen. Man wird des Geschlechtes der Bösen nicht mehr gedenken. Richtet die Schlachtbank zu für seine Söhne, um der Missetat ihres Vaters willen, dass sie nicht wieder hochkommen und die Welt erobern und den Erdkreis voll Trümmer machen. Und ich will über sie kommen, spricht der Herr Zebaoth, und von Babel ausrotten Name und Rest, Kind und Kindeskind, spricht der Herr. Und ich will Babel machen zum Erbe für die Igel und zu einem Wassersumpf und will es mit dem Besen des Verderbens wegfegen, spricht der Herr Zebaoth. Der Herr Zebaoth hat geschworen. Was gilt's? Es soll gehen, wie ich denke, und soll zustande kommen, wie ich's im Sinn habe, dass Assur zerschlagen werde in meinem Lande, und ich es zertrete auf meinen Bergen, damit sein Joch von ihnen genommen werde und seine Last von ihrem Halse komme. Das ist der Ratschluss, den er hat über alle Lande, und das ist die Hand, die ausgereckt ist über alle Völker. Denn der Herr Zebaoth hat's beschlossen. Wer will's wehren? Und seine Hand ist ausgestreckt. Wer will sie wenden? Im Jahr, als König Ahas starb, wurde diese Last angekündigt. Freue dich nicht, ganz Philisterland, dass der Stock, der dich schlug, zerbrochen ist. Denn aus der Wurzel der Schlange wird eine giftige Natter kommen. Und ihre Frucht wird ein feuriger fliegender Drache sein. Die Geringen werden auf meiner Aue weiden und die Armen sicher ruhen. Aber deine Wurzeln will ich durch Hunger töten und deine Übriggebliebenen werde ich morden. Heule, Tor, schreie, Stadt, erzittere, ganz Philisterland. Denn von Norden kommt Rauch und keiner sondert sich ab von seinen Scharen. Und was wird man den Boten der Heiden sagen? Der Herr hat Zion gegründet, und hier werden die Elenden seines Volks Zuflucht haben. Kapitel 15. Dies ist die Last für Moab. Des Nachts kommt Verheerung über Ar in Moab. Es ist dahin. Des Nachts kommt Verheerung über Kir in Moab. Es ist dahin. Es geht hinauf die Tochter Dibon zu den Altären, um zu weinen. Moab heult über Nebo und über Medeba. Jedes Haupt ist kahl geschoren, jeder Bart ist abgeschnitten. Auf ihren Gassen gehen sie mit dem Sack umgürtet. Auf ihren Dächern und Straßen heulen sie und gehen weinend einher. Hesbon und Elale schreien, dass man's zu Jachas hört. Darum wehklagen die gerüsteten Moabs. Es verzagt ihre Seele. Mein Herz schreit über Moab. Seine Flüchtigen fliehen bis nach Soar, bis Eglat-Schelischia. Denn sie gehen die Steige von Luhit hinauf und weinen, und auf dem Wege nach Horonaim erhebt sich ein Jammergeschrei. Denn die Wasser von Nimrim versiegen, dass das Gras verdorrt und das Kraut verwelkt und kein Grünes wächst. Darum führen sie das Gut, das sie gesammelt und alles, was sie verwahrt haben, über den Weidenbach. Geschrei geht um in den Grenzen Morabs, Geheul bis Eglayim und Geheul bis Be'er Elim. Denn die Wasser von Dimon sind voll Blut. Dazu will ich über Dimon noch mehr Unheil kommen lassen, Löwen über die entronnenen Moabs und über die übriggebliebenen im Lande. Kapitel 16. Schickt dem Landesherrn die Lämmer von Sela aus der Wüste zum Berge der Tochter Zion. Wie ein Vogel dahin fliegt, der aus dem Nest vertrieben wird, so werden die Bewohner Moabs an den Furten des Arnon sein. Gib Rat, schaffe Recht, mache deinen Schatten des Mittags wie die Nacht, verbirg die Verjagten und verrate die Flüchtigen nicht. Lass Moabs Verjagte bei dir herbergen, sei du für Moab eine Zuflucht vor dem Verwüster. Der Dränger wird ein Ende haben, der Verwüster aufhören und der Bedrücker aus dem Lande müssen. Dann wird ein Thron bereitet werden aus Gnaden, dass einer in Treue darauf sitze, in der Hütte Davids, und richte und trachte nach Recht und fördere Gerechtigkeit. Wir haben gehört von dem Hochmut Moabs, der so groß ist, von seinem Hochmut, seinem Stolz und Mutwillen und seinem eitlen Geschwätz. Darum wird ein Moabiter über den anderen heulen, allesamt werden sie heulen. Über die Traubenkuchen von Kir Hareset werden sie seufzen, ganz zerschlagen. Denn die Fluren von Hesbon sind wüst geworden. Der Weinstock von Sibma ist verderbt. Die Herren unter den Völkern haben seine edlen Reben zerschlagen, die bis nach Yasser reichten und sich zogen bis in die Wüste. Ihre Ranken breiteten sich aus und gingen über das Meer. Darum weine ich mit Yasser um den Weinstock von Sibma und vergieße viel Tränen über dich, Hesbon und Elale. denn es ist Kriegsgeschrei in deinen Herbst, deine Ernte gefallen, dass Freude und Wonne in den Gärten aufhöre, und in den Weinbergen jauchzt und ruft man nicht mehr. Man keltert keinen Wein in den Keltern, dem Gesang ist ein Ende gemacht. Darum klagt mein Herz über Moab wie eine Harfe und meine Seele über Kir Heres. Als dann, wenn Moab hingeht und sich abmüht bei den Altären und kommt zu seinem Heiligtum, um zu beten, so wird's doch nichts ausrichten. Das ist's, was der Herr damals gegen Moab geredet hat. Nun aber redet der Herr und spricht: In 3 Jahren, wie eines Tagelöhners Jahre sind, wird die Herrlichkeit Moabs gering werden mit all dem großen Gepränge, das wenig übrig bleibt, gar nicht viel. Kapitel 17. Dies ist die Last für Damaskus. Siehe, Damaskus wird keine Stadt mehr sein, sondern ein zerfallener Steinhaufen. Seine Städte werden verlassen sein für immer, dass Herden dort weiden, die niemand verscheucht. Und es wird aus sein mit dem Bollwerk Ephraims und mit dem Königtum von Damaskus. Und dem Rest von Aram wird es gehen wie der Herrlichkeit Israels, spricht der Herr Zebaoth. Zu der Zeit wird die Herrlichkeit Jakobs gering sein, und sein fetter Leib wird mager sein. Es wird sein, wie wenn der Schnitter die Halme fasst und mit seinem Arm die Ähren schneidet, wie wenn einer liest im Tal Rephaim, wie wenn man Oliven herunterschlägt in der Ernte und eine Nachernte bleibt, 2 oder 3 oben in dem Wipfel, 4 oder 5 Früchte an den Zweigen, spricht der Herr, der Gott Israels. Zu der Zeit wird der Mensch blicken auf den, der ihn gemacht hat, und seine Augen werden auf den Heiligen Israels schauen. Und er wird nicht mehr blicken auf die Altäre, die seine Hände gemacht haben, und nicht schauen auf das, was seine Finger gemacht haben, auf die Bilder der Aschera und auf die Rauchopfersäulen. Zu der Zeit werden ihre festen Städte verlassen sein, wie die Städte der Heviter und Amoriter, die sie verließen vor Israel, und zur Wüste werden. Denn du hast vergessen den Gott deines Heils und nicht gedacht an den Felsen deiner Stärke. Darum setze nur Pflanzen zu deiner Lust und lege Reben aus der Fremde, auch wenn du sie hochbringst am Tag, da du sie pflanzest, und sie zum Sprießen bringst an dem Morgen, da du sie säest. Hin ist die Ernte, wenn du die Garben einbringen willst, und du wirst Schmerzen haben, die niemand heilt. Ha, ein Brausen vieler Völker, wie das Meer brausen sie, und ein Getümmel mächtiger Nationen, wie große Wasser tosen sie. Ja, wie große Wasser werden die Nationen tosen, aber er wird sie schelten, da werden sie in die Ferne fliehen und werden gejagt wie Spreu auf den Bergen vom Winde und wie wirbelnde Blätter vom Ungewitter. Um den Abend, siehe, da ist Schrecken, und ehe es Morgen wird, sind sie nicht mehr da. Das ist der Lohn unserer Räuber und das Los derer, die uns das Unsere nehmen. Kapitel 18. Weh dem Lande voll schwirrender Flügel, jenseits der Ströme von Kusch, das Boten über das Meer sendet und in leichten Schiffen auf den Wassern fährt. Geht hin, ihr schnellen Boten, zum Volk, das hochgewachsen und glatt ist, zum Volk, das schrecklicher ist als sonst irgendeins, zum Volk, das befiehlt und zertritt, dessen Land Wasserströme durchschneiden. Alle, die ihr auf Erden wohnt und in den Ländern lebt, wenn man das Banner auf den Bergen aufrichtet, so sehet. Wenn man die Posaune bläst, so höret. Denn so spricht der Herr zu mir: Ich will schauen von meiner Stätte und will still warten wie drückende Hitze am hohen Mittag und wie Taugewölk in der Hitze der Ernte. Denn vor der Ernte, wenn die Blüte vorüber ist und die Traube noch reift, wird er die Ranken mit Winzermessern abschneiden und die Reben wegnehmen und abhauen, dass man's miteinander liegen lässt für die Geier auf den Bergen und die Tiere im Lande, dass im Sommer die Geier darauf sitzen und im Winter allerlei Tiere im Lande darauf liegen. Zu der Zeit wird das hochgewachsene und glatte Volk, das schrecklicher ist als sonst irgendeins, das befiehlt und zertritt, dessen Land Wasserströme durchschneiden, Geschenke bringen dem Herrn Zebaoth an den Ort, da der Name des Herrn Zebaoth wohnt, zum Berge Zion. Kapitel 19. Dies ist die Last für Ägypten. Siehe, der Herr wird auf einer schnellen Wolke fahren und über Ägypten kommen. Da werden die Götzen Ägyptens vor ihm beben, und den Ägyptern wird das Herz feige werden in ihrem Leibe. Und ich will die Ägypter gegeneinander hetzen, dass ein Bruder wider den andern, ein Freund wider den andern, eine Stadt wider die andere, ein Reich wider das andere kämpfen wird. Und der Mut soll den Ägyptern in ihrem Herzen vergehen, und ich will ihre Anschläge zunichte machen. Da werden sie dann fragen, ihre Götzen und Beschwörer, ihre Geister und Zeichendeuter. Aber ich will die Ägypter übergeben in die Hand eines grausamen Herrn, und ein harter König soll über sie herrschen, spricht der Herrscher, der Herr Zebaoth. Und das Wasser im Nil wird vertrocknen, und der Strom wird versiegen und verschwinden, und die Wasser werden stinkend werden, und die Flüsse Ägyptens werden seicht und trocken werden, das Rohr und Schilf verwelken. Und das Gras an den Wassern wird vergehen, und alle Saat am Wasser wird verdorren und zunichte werden. Und die Fischer werden trauern, und alle, die Angeln ins Wasser werfen, werden klagen, und alle, die Netze auswerfen in den Strom, werden betrübt sein. Es werden zu Schanden, die da Flachs kämmen und verarbeiten, und die da weben, werden erbleichen. Die Weber werden geschlagen sein, und alle, die um Lohn arbeiten, sind bekümmert. Die Fürsten von Soan sind Toren, die weisen Räte des Pharao sind mit ihrem Rat zu Narren geworden. Wie könnt ihr zum Pharao sagen, ich bin ein Sohn von Weisen und komme von Königen der Vorzeit? Wo sind denn nun deine Weisen, dass sie dir's verkünden und anzeigen, was der Herr Zebaoth über Ägypten beschlossen hat? Die Fürsten von Soan sind zu Toren geworden, die Fürsten von Nof sind betrogen, die Häupter seiner Geschlechter verführen Ägypten. Denn der Herr hat einen Taumelgeist über sie ausgegossen, dass sie Ägypten taumeln machen in all seinem Tun, wie ein Trunkenbold taumelt, wenn er speit. Und Ägypten wird nichts gelingen, was Kopf oder Schwanz, Ast oder Stumpf ausrichten wollen. Zu der Zeit werden die Ägypter sein wie Weiber und sich fürchten und erschrecken, wenn der Herr Zebaoth die Hand über sie schwingen wird. Und die Ägypter werden sich fürchten vor dem Lande Juda. Wenn sie daran denken, werden sie erschrecken, wegen des Rates des Herrn Zebaoth, den er über sie beschlossen hat. Zu der Zeit werden 5 Städte in Ägyptenland die Sprache Kanaans sprechen und bei dem Herrn Zebaoth schwören. Eine wird heißen Ir Heres. Zu der Zeit wird für den Herrn ein Altar mitten in Ägyptenland sein und ein Steinmal für den Herrn an seiner Grenze. Das wird ein Zeichen und Zeugnis sein für den Herrn Zebaoth in Ägyptenland. Wenn sie zum Herrn schreien vor den Bedrängern, so wird er ihnen einen Retter senden, der wird ihre Sache führen und sie erretten. Denn der Herr wird den Ägyptern bekannt werden, und die Ägypter werden den Herrn erkennen zu der Zeit und werden ihm dienen mit Schlachtopfern und Speisopfern und werden dem Herrn Gelübde tun und sie halten. Und der Herr wird die Ägypter schlagen und heilen. Und sie werden sich bekehren zum Herrn, und er wird sich erbitten lassen und sie heilen. Zu der Zeit wird eine Straße sein von Ägypten nach Assyrien, dass die Assyrer nach Ägypten und die Ägypter nach Assyrien kommen und die Ägypter samt den Assyrern Gott dienen. Zu der Zeit wird Israel der Dritte sein mit den Ägyptern und Assyrern, ein Segen mitten auf Erden. Denn der Herr Zebaoth wird sie segnen und sprechen, gesegnet bist du, Ägypten, mein Volk, und du, Assur, meiner Hände Werk, und du, Israel, mein Erbe.
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Hallo liebe Kinder, schön, dass ihr den biblischen Hörfunk wieder eingeschaltet habt. Gleich geht es los mit Christopher die Kirchenmaus. Eine Maus, die auch in eure Kirche leben könnte. Bei den Kirchenmäusen ist ständig etwas los. Und so erleben Christopher und seine Freunde jeden Tag interessante Abenteuer. Es geht gleich los mit Christopher die Kirchenmaus.

0: Ich bin der Rainer. Und wisst ihr was? Ich hab's mit den Mäusen. Ja, ich bin ein Mäusefreund. Seid doch mal still, ihr kommt ja gleich dran. Also, es gibt 1000 Sorten von Mäusen. Naja gut, sagen wir 100. Okay, sagen wir... Ruhe jetzt! Sagen wir 20 Mäusesorten. Feldmäuse, Hausmäuse, weiße Mäuse, graue Mäuse, Springmäuse, Spitzmäuse, Tanzmäuse, Waldmäuse, Wühlmäuse, dicke Mäuse und dünne Mäuse, süße Mäuse, große Mäuse, kleine Mäuse und Mickey-Mäuse. Und es gibt Kirchenmäuse. Eine kleine Kirchenmaus, besser gesagt. Ein Mäusejunge wird sich ganz persönlich vorstellen und dann nehme ich euch alle mit zu meinen Freunden. Dann könnt ihr selbst erleben, wie es dort zugeht.
1: Eines schönen Morgens saß der kleine Christopher Kirchenmaus ziemlich niedergeschlagen mit seiner Mama am Frühstückstisch. Er fühlte sich so allein, weil er niemanden zum Spielen hatte. Alle seine Cousins waren verreist und seine Freundin Malvine hatte keine Zeit.
2: »Ach, Mama«, seufzte er, »wo kriege ich bloß einen Freund her?«
1: Tja, das war kein schlechter Rat von seiner Mama. Aber was nützte es, wenn keiner da war, auf den man freundlich zugehen konnte? Christopher ging nach draußen, setzte sich auf die große Kirchentreppe und grübelte vor sich hin. Auf einmal hörte Christopher ein schüchternes »Guten Morgen«. Überrascht sah er auf und vor ihm stand ein fremder Mäusejunge mit großen, traurigen Augen.
2: »Wo kommst du denn her und wie heißt du?«
1: fragte Christopher.
3: »Ich bin Freddy Feldmaus«, erklärte der Junge und erzählte von seinem Unglück.
1: Eine Überschwemmung hätte die Wohnung, wo er mit seiner Familie lebte, völlig zerstört. Er sei nun auf der Suche nach einem neuen, trockenen Heim. Ob Christopher vielleicht wüsste, wo er etwas Geeignetes finden könne?
3: »Nö, ich weiß nichts«, sagte dieser schnell. »Und bei uns könnt ihr bestimmt nicht wohnen. Wir sind nämlich Kirchenmäuse.«
1: Dabei schaute er die Feldmaus mit den zerrissenen, schmutzigen Kleidern und dem alten, klapprigen Koffer von oben bis unten an und rümpfte ein klein wenig die Nase. Freddy Feldmaus hatte verstanden. Er verabschiedete sich und ging traurig weg. Christopher sah ihm nach und machte sich so seine Gedanken. Er murmelte vor sich hin,
2: Nee, der passt einfach nicht zu uns.
1: Freddy Feldmaus war schon sehr weit weg, als Christopher ganz aufgeregt von der Treppe runtersprang.
3: Was hatte er getan? Er hatte die Gelegenheit, einen Freund zu gewinnen, einfach verpasst und den armen Jungen weggeschickt.
1: So schnell er konnte, lief er der Feldmaus hinterher.
2: »Warte doch! Warte, Freddy!«
1: keuchte er atemlos.
2: »Es tut mir so leid. Komm mit mir nach Hause. Meine Mama weiß ganz bestimmt, was zu tun ist.«
1: Ach. Ganz genau so war es auch. Und Freddys Augen strahlten vor Erleichterung. Aber auf einmal wurde es ihm etwas unbehaglich zumute. Er sah die feine Frau Kirchenmaus mit ihren hübschen Kleidern, die ordentliche, saubere Wohnung und machte sich ebenfalls so seine Gedanken. Nee.
3: Zu denen passen wir einfach nicht. Ja, er hatte sich wirklich zu viele Sorgen gemacht, der Freddy. Inzwischen war seine Familie vollständig versammelt. 18 große, mittlere und kleine Mäuse. Das war vielleicht eine tolle Stimmung beim Mittagessen. Feld- und Kirchenmäuse lachten, quietschten und schmatzten durcheinander. In den nun folgenden Tagen ging es drunter und drüber. Alle waren damit beschäftigt, aus der alten Speisekammer eine schöne Wohnung für Familie Feldmaus zu machen.
4: Das war soeben, liebe Kinder, Christopher die Kirchenmaus. Weitere Abenteuer von Christopher und seinen Mäusefreunden bringen wir euch hier beim biblischen Hörfunk. Diese Hörspielserie wurde von Schulte und Gerd produziert und ist bei Gerd Medien erhältlich. Ich sage Tschüss und ich freue mich auf ein Wiederhören hier bei uns, dem biblischen Hörfunk.

Hallo, liebe Kinder. Jeden Tag werden in der Welt Tausende von Büchern geschrieben. Aber wisst ihr, welches das wichtigste Buch auf der Erde ist? Ja, es ist die Bibel. Und warum ist die Bibel so wichtig? Weil die Bibel anders ist als andere Bücher, denn sie wurde nicht von Menschen geschrieben, sondern es ist ein Buch Gottes. Gottes Worte für uns. Er hat zwar Menschen gebraucht, um die Worte niederzuschreiben, aber der Inhalt kam von Gott selbst. Deshalb ist es so wichtig, liebe Kinder, dass wir jeden Tag in der Bibel lesen, dass wir jeden Tag Gott zu uns reden lassen.

Das Weltall ist groß, sehr groß. So groß, dass man nicht erkennen kann, wo es aufhört. Das ist schon sehr beeindruckend. Aber noch beeindruckender ist Gott, der Herr, von dem gesagt wird, siehe, der Himmel und aller Himmel, Himmel können dich nicht fassen. Man könnte sagen, dass Gott so groß ist, dass er nirgends hingehen muss. Gott ist unendlich. Nichts und niemand ist mit dem Herrn Gott zu vergleichen. Aber dir, Herr, ist niemand gleich. Du bist groß und dein Name ist groß und kannst es mit der Tat beweisen. Wer sollte dich nicht fürchten, du König der Heiden? Dir sollte man gehorchen, denn es ist unter allen Weisen der Heiden und in allen Königreichen deinesgleichen nicht.

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1: Sie hören nun die gute Nachricht aus Gottes Wort. Unser Wochenvers steht in Psalm 27, Vers 14. Harre des Herrn, sei getrost und unverzagt und harre des Herrn. Das war unser Merkvers aus Psalm 27, Vers 14.

Sie hören das Programm, wo die Familie im Blickpunkt steht. Sie hören heute Roger Polk sprechen über die Ehefrau, Stütze des Mannes, ja, würdeloser Schulabstreifer, nie. Ich denke, bei diesem Programm sollte man sich etwas zum Schreiben zurechtlegen, damit man die Tipps und Anregungen nicht vergisst. Hören Sie nun den dritten und letzten.

0: Und ich habe mit ihm gesprochen. Und in 5 Minuten habe ich ihm das Evangelium gesagt. Er hat nur nicken können, keine Stimme mehr. Er erkannte mich, er wusste, wer ich war. Er hat uns abgewiesen vorher, als wir als Kindergruppe gekommen waren zur Wohnung, um ihm zu singen. Und da aber im Krankenhaus habe ich ihm das Evangelium gesagt. Herr Wolf, Sie können Jesus Christus jetzt aufnehmen und die Vergebung Gottes jetzt erleben, auch im letzten Augenblick Ihres Lebens. Ich erklärte ihm Wort für Wort das Evangelium und sagte, Herr Wolf, sagen Sie diese Worte dem Herrn in Ihrem Herzen, selbst wenn Sie nicht reden können. Und dann habe ich mit ihm gebetet. Und sein letztes Wort an mich war, Dank. Er ist am nächsten Tag gestorben. Werden wir ihn in dem Himmel sehen? Ich hoffe schwer. Ich weiß es nicht, natürlich. Das weiß allein der Herr. Aber was mir so eine große Sache ist, ist Frau Wolf, die 38 Jahre lang dieses Leid getragen hat. Verrufen in der ganzen Nachbarschaft. Sie sagte, Herr Pugh, wer beachtet mich überhaupt? Und ich sagte, Frau Wolf, Sie sind bekannt in vielen Teilen Deutschlands und auch in Amerika, weil ich über Sie gesprochen habe. Ihr Zeugnis ist so ein starkes Vorbild von dem, was es bedeutet, zu dienen und zu dienen und zu dienen und zu lieben, um Christi willen. Ich möchte alle unter uns ermutigen, auch das Vorbild von Frau Wolf zu beachten, dass man bereit ist, auch eventuell schweres Leid, in das man hineingekommen ist in der Ehe und in dem man steht, mit Gottes Hilfe zu tragen. Es ist nicht möglich ohne die Hilfe Gottes. An dieser Stelle möchte ich kurz zurückkommen zu Epheser Kapitel 5. Wenn es da heißt, die Frauen seien ihren eigenen Männern untertan als dem Herrn. So wie die Gemeinde Jesu Jesus Christus untertan zu sein hat, so soll die Frau ihrem Mann untertan sein. Nun, ich habe einmal von einem anderen gehört und da muss ich sagen, er hat recht. Im Grunde genommen haben die Männer die schwerere Aufgabe. Denn unser Vorbild hat nicht gefehlt. Unser Vorbild als Männer ist Jesus, der vollkommen liebte. Das Vorbild der Frauen ist eine leider noch unvollkommene Gemeinde Jesu, die ihrem Herrn noch unvollkommen untertan ist. Gott aber möge jeder Frau Kraft geben, ihre Männer zu lieben, so wie Titus 2, 3 bis 5 das sagt. Ihr Frauen, die älteren Frauen sollen die jüngeren Frauen anleiten, ihre Männer zu lieben. Scheinbar ist es schwer, uns Männer zu lieben. Und wenn ich an unsere Ehe denke, da muss ich sagen, meine Frau hat manches durchgemacht, mich zu lieben, so wie ich bin. Und ich bin sehr dankbar, dass sie aus dem Worte Gottes immer wieder gelernt hat und lernen wollte. Die Aufgabe der Frau, und da könnten wir noch eine Weile darüber sprechen, kommen wir aber zu der Praxis, zu der Ausführung. Manche Leute kümmern sich viel zu viel darum, was die Frau nicht kann, und viel zu wenig darüber, was die Frau kann, von der Schrift her gesehen. Und ich möchte, dass wir Sprüche 31 kurz mal aufschlagen. Es ist die Muttertagsbibelstelle. Die tugendsame Frau von Sprüche 31. Eine Bibelstelle, die eine solche Persönlichkeit beschreibt, wie man sich das nur erträumen könnte. Nicht, was sie mit dieser 5000 Mark Telefonrechnung machen sollten, die durch diesen ersten Monat entstand. Es ist nicht selbstverständlich, dass ein Ehemann sich verlassen kann auf seine Ehefrau, dass sie nicht, wie man sagt im Schwäbischen, dummes Zeug macht. Sie ist eine vertrauenswürdige Frau, die weiß, wie Verantwortung zu tragen ist in ihrer Position, wenn er sich auf sie verlässt. In den Versen 13 und 14 sehen wir Vers 12, ihre Unterstützung. Sie erweist ihm Gutes und nichts Böses ihr ganzes Leben lang. Sie ist die Stütze des Mannes. Sie tut, was sie kann, um ihre Liebe für den Mann zum Ausdruck zu bringen. Und tut Gutes. Ich kenne manche Frauen, die in der Seelsorge zu mir gesagt haben, und wenn ich dem nur eins auswischen kann, das mache ich. Das ist nicht die tugendsame Frau hier in diesem Text, die ihrem Mann sich rächen wollte an ihrem Mann, sondern sie tut ihm Gutes. Natürlich, das Gute hat manchmal Korrigierendes in sich, aber nicht Rächendes. Sie muss ihn eventuell ansprechen auf Fehler, die er macht, hoffentlich so, denn sie sieht sie besser als andere. Meine Frau ist meine beste Kritikerin, was die Predigt anbelangt. Mir ist es mehr oder weniger egal, was alle anderen sagen. Das will ich wissen, was meine Frau sagt. Denn sie kennt mich besser als alle anderen kennen. Und wenn sie mich korrigiert, wo ich an irgendeiner Stelle schwach war in einer Erklärung, dann weiß ich, wie sie es meint. Dass es aus einem Herzen kommt, das mir helfen will. Sie erweist mir Gutes in diesem Sinn. In den Versen 13 und 14 sehen wir viertens ihre Produktivität. Sie ist sicherlich eine Schwäbin gewesen. Sie zieht Wolle und Flachs und verarbeitet es mit willigen Händen. Und wie die Handelsschiffe bringt sie ihr Brot aus der Ferne herbei. Und schau mal auch die Verse 6, 16 bis 19, auch in diesem Sinn. Sie trachtet nach einem Acker und erwirbt ihn auch, und mit dem Ertrag ihrer Hände pflanzt sie einen Weinberg an. Sie gürtet ihre Lenden mit Kraft und stählt ihre Arme. Sie sieht, dass ihre Arbeit gedeiht. Ihr Licht geht des Nachts nicht aus. Sie greift nach dem Spinnrocken und ihre Hände fassen die Spindel. Sie ist eine tüchtige Frau, die weiß, mit ihrer Zeit richtig umzugehen. Sie ist keine faulenzende Frau, die einfach ihre Zeit vertrödelt. Wir lesen in dem ersten auch bestimmt, denkst du, ja, natürlich, wenn ich Mägde gehabt hätte, dann, oder wenn ich Mägde haben würde, dann würde alles bei mir auch genauso aussehen. Wie es heißt, sie befiehlt ihre Mägde frühmorgens. Nun, unsere Mägde heute heißen BBC und AEG und Bosch und Siemens. Wir haben manche Geräte heute, die die Leute damals nicht hatten, und haben sehr viel Unterstützung für die Familie und für die Frau in dem Haushalt. Und daher dürfen wir auch sehen, die Produktivität und auch die Bereitschaft zu arbeiten soll eine geistliche, gottwohlgefällige Frau kennzeichnen. Vers 15 spricht fünftens von ihrer Aufopferung. Vers 15 sagt, bevor der Morgen graut, ist sie schon auf und gibt Speise heraus für ihr Haus und befiehlt ihren Mägden. Sie ist bereit, sich zu opfern für die Familie. Sie tut, was sie kann. Auch wenn es was kostet. Und ich bin dankbar für eine Frau selber, die bereit ist und war, schwer zu arbeiten. Ich bewundere meine Frau, was das anbelangt, wie bereit sie ist, tüchtig zu arbeiten, jeden Tag. Und kann auch das nur hervorheben in Dankbarkeit. Vers 17 spricht von ihrer Stärke. Sie gürtet ihre Lenden mit Kraft und stählt ihre Arme. Sie ist eine Frau, die innerlich auch Würde trägt, innerliche, geistige und geistliche Stärke, wo sie es kann. Sie sieht auch in den Versen 20 bis 24 richtige Prioritäten. Und hier gibt's manche Probleme. Vers 20, sie tut ihre Hand dem Unglücklichen auf und reicht ihre Hände dem Armen. Vor dem Schnee ist ihr nicht bange für ihr Haus, denn ihr ganzes Haus ist in Scharlach gekleidet. Übrigens, vom Text her, Scharlach war eine schwere Farbe zu finden, aber auch interessant. Sie arbeitet und denkt an ihre Familie weit im Voraus, sodass für sie es kein Problem ist, der Winter kommt. Sie ist vorbereitet, sie macht Vorkehrungen. Sie macht sich selbst Decken, linnenen Purpur ist ihr Gewand, ihr Mann ist wohlbekannt in den Toren, wenn er unter den Ältesten des Landes sitzt. Die Toren der Stadt übrigens, das war das Rathaus von damals. Und sie unterstützte ihren Mann, so dass er zu Leitung kam in der Umgebung. Sie macht Hemden und verkauft sie und liefert dem Händler Gürtel. Sie hat ihre Prioritäten. In den Versen 11 und 23, wir sehen, ihr Ehemann ist an erster Stelle. Zweitens, wir sehen, sie sorgt für ihre Kinder, Vers 21. Und drittens, in Vers 20, auch die Armen außerhalb. Gottes Plan ist es nicht, dass eine Frau sich mehr kümmern soll um die außerhalb der Familie als die Familie. Und die wichtigste Persönlichkeit in ihrem Leben ist ihr Ehemann. Und ich kann das Gleiche sagen über mich. Die wichtigste Person in meinem Leben auf dieser Erde ist meine Ehefrau. Ich bin Nancy Spezialist. Und sie ist Roger Spezialist. Wir haben die Aufgabe, mehr zu wissen übereinander als über alle anderen Menschen in der Welt. Und an erster Stelle in ihrem Leben auf der Erde, hinter Gott, ist ihr Ehemann. Bitte, macht nicht der Fehler, junge Frauen, macht nicht den Fehler, den viele junge Frauen machen, dass wenn die Kinder kommen, die Kinder rücken an erste Stelle und der Mann an zweite Stelle. Der Ehemann bleibt in der ganzen Ehe an erste Stelle zu beachten und die Kinder an zweiter Stelle. Wenn man das umgekehrt macht, führt es unweigerlich zu großen Problemen und Spannungen und gibt auch den Kindern ein falsches Vorbild für ihre Familie nachher. Der Ehemann bleibt an erster Stelle, dann kommen die Kinder und dann Leute außerhalb der Familie. Eine gottwohlgefällige Ehefrau sieht diese Prioritäten und praktiziert das auch in ihrem Umgang mit Mann, Kindern und mit anderen. Es ist nicht weise, wenn eine Frau das umstellt und beginnt, außerhalb der Familie mehr zu tun, so dass sie innerhalb der Familie nicht fähig ist, ihre Familie zu versorgen, wie sie es tun soll und wie ihr Auftrag von Gott ist. Das Ergebnis lesen wir in den Versen 27 bis 29. Achtens. Das heißt, sie behält ihre Haushaltung im Auge und isst nie das Brot der Faulheit. Ihre Söhne wachsen heran und preisen sie glücklich. Ihr Mann rühmt sie ebenfalls. Und das ist jetzt ein Zitat. Viele Töchter sind wackere Frauen geworden, aber du übertriffst sie alle. Ein Lob kommt ihr entgegen, ein wohlverdientes Lob von ihrer Familie. Es ist Gott eine Freude, wenn der Ehemann seine Frau lobt, auch vor den Kindern, vor den Söhnen, und wenn die Kinder ihre Mutter loben. Nicht, bitte, nicht nur am Muttertag, sondern das ganze Jahr über meldet Dankbarkeit für die gute Lebensführung einer guten Frau und Mutter. Übrigens, in Vers 29 ist es sehr merkwürdig und beachtenswert, wo der Ehemann, der verliebt ist in seine Ehefrau, sagt, es gibt viele Frauen in der Welt, aber du bist die beste von allen. Ist sie die schönste Frau der Welt? Würde sie Schönheitswettbewerbe gewinnen? Ihm ist das unwichtig. Das Wesentliche ist, ihm ist sie die beste Frau der Welt. Und das ist ganz genau das Gegenteil von ehelicher Untreue. Die Wurzeln der Untreue liegen darin, wenn der Mann sagt, sie ist besser als du. Hier ist dieser Mann seiner Frau innerlich sowie äußerlich treu, weil seine Einstellung ist, ich habe die beste Frau der Welt. Und sie hat dieses wohlverdiente Lob von ihrem Mann gehört. Sicherlich war sie dankbar dafür. Armut besticht und Schönheit vergeht. Ein Weib, das den Herrn fürchtet, soll man loben. Gebt ihr von den Früchten ihres Wirkens und ihre Werke werden sie loben in den Toren. Es gibt wenige Frauen in dieser Welt, bei denen man das so ohne Bedenken oder ohne Rückhalt sagen könnte. Ich bin so dankbar, in einer Familie aufgewachsen zu sein mit solch einer Mutter und mit solch einer glaubenden Oma. Und ich denke zurück mit großer Dankbarkeit an den Einfluss meiner Großmutter auf unsere Familie. Sie sagte zum Schluss ihres Lebens, sie starb mit 94 und mit 93 haben wir sie besucht und sie sagte, oh, ich bin so wertlos, ich kann nichts tun. Sie konnte nicht mehr arbeiten in der Küche. Sie konnte nicht mehr aufstehen. Sie konnte nur häkeln und die Bibel lesen. Wir haben noch manche der letzten Dinge, die sie gehäkelt hat. Die sind mir für mein Leben lang eine positive Erinnerung an eine tugendsame Frau. Und ich sagte an dem Tag, als meine Oma das sagte, wo sie ihre Wertlosigkeit an den Tag legen wollte, eben falsches Denken über Wert, ich kann nichts mehr tun, also sei sie nichts mehr wert. Ich sagte, Oma, sag diese Worte nicht. Du bist von grenzenlosem Wert, nur weil du bist. Sie war Ruhepol für unsere ganze Verwandtschaft. Und ich bin so dankbar, dass ich solche Vorbilder in meiner Vergangenheit habe, über die man auch sagen kann, das ist eine tugendsame Frau. In Vers 30 sehen wir den Grund. Sie fürchtet den Herrn. Sie fürchtet den Herrn. Sie liebt den Herrn von ganzem Herzen und setzt ihre Lebensprioritäten unter Gottes Führung ein. Das ist die Aufgabe, die Praxis. Drittens das Problem. Wir haben gesehen gestern Abend, das Problem ist der Sündenfall. Warum sind nicht alle Frauen so? Weil wir in uns das Problem haben. Wir sind egoistisch. Wir wollen uns sowas nicht gefallen lassen, wie er sich jetzt benimmt. Und dann kommen die Worte zum Tragen, die in den Sprüchen stehen. Eine Frau, die nicht lernt, die Kraft von Gott zu holen und ihre Ehe zu führen mit Gottes Hilfe, wird verglichen mit einer rinnenden Dachtraufe in den Sprüchen. Ein zänkisches Weib, heißt es da, in Sprüche 22, Vers 19, 25, Vers 5, 24, Kapitel 27, Vers 15 und Kapitel 19, Vers 13, vier Stellen in den Sprüchen sprechen von einer Frau, die ständig nörgelt. Sie pickt und hackt und schiebt und drückt ihn in die Ecke, um dass endlich etwas aus ihm wird. Und sie macht ihn und dabei auch sich unglücklich, wenn sie sich so aufführt in der Ehe. Und wir Männer sind nicht vollkommen. Das muss man wohlbemerkt sagen. Wir Männer sind sehr unvollkommen. Aber die beste Antwort auf unsere Unvollkommenheit ist nicht ständiges Nörgeln und Rumhacken und Runtermachen und Kritik, sondern das Gebet und das Vertrauen auf den Herrn und das Vorbild selber am eigenen Leben, dass man den Herrn fürchtet. Vor einigen Jahren begann meine eigene Frau ein Bibelstudium. Sie begann mit diesem Bibelstudium, sodass sie mehrere Stunden in der Woche die Bibel studiert, mit Arbeitsunterlagen, Fragen, mit einem Lexikon und mit Konkordanz und mit Kommentaren und schreibt Antworten auf. Als sie begann mit diesem Bibelstudium, musste ich einen verlängerten Aufenthalt in den Vereinigten Staaten verbringen und ich kam mit Verspätung, circa 6 Wochen Verspätung wieder nach Hause, nach ihr. Und sie hat schon mit diesem Bibelstudium begonnen. Und ich habe gemerkt, sie ist ganz anders. Nach einigen Wochen habe ich meine Frau gebeten, mit mir zu einem Essen zu gehen, zum Restaurant. Und wir haben dann das Essen bestellt und ich habe ihr gesagt, du, ich habe einen ganz besonderen Anlass heute Abend. Ich möchte wissen, was mit dir los ist. Was bewirkte die Änderung in deinem Leben? Es war so offensichtlich, dass sie zur Ruhe gekommen war, wie noch nie in den guten Jahren unserer Ehe. Und sie sagte, ich habe angefangen, in der Schrift zu studieren. Und Gott gab ihr und gibt ihr vermehrt einen stilleren und sanfteren Geist. Oh, sie ist nicht vollkommen, genauso wie ihr Ehemann nicht vollkommen ist. Wir beide lernen und manchmal geraten wir immer noch aneinander in Missverständnis. aber ich bin so dankbar, sagen zu können, dass Gott meine Frau geändert hat. Es ist möglich, mit Gottes Hilfe solch eine Frau zu sein und zu werden. Die Lösung ist das Vierte, was ich sagen will. Sich helfen zu lassen von Christus. Die Frauen haben eine großartige Aufgabe. Und in der Praxis sieht es wunderbar aus. Nur das Problem ist unsere Sündhaftigkeit von uns allen. Die Lösung ist die Hilfe Gottes in Christus Jesus. Und ich möchte seine Hilfe jeder Frau wärmstens ans Herz legen. Beanspruche die Hilfe, die kommt aus der täglichen Beziehung zu Jesus Christus, über die Schrift, über das Gebet. Bete für deinen Mann, bete für deinen Vater, bete für deine Kinder, bete für die Verwandtschaft. Sei du die Frau, die Ruhepol ist für eine ganze Verwandtschaft, so dass man nachher zur Ehre Gottes sagt, sie war eine tugendsame, gottwohlgefällige, wunderbare Frau. Eine Frau, die zu Gottes Ehre gelebt hat. Wir haben heute Abend zwei Lieder gesungen von Fanny Crosby. Fanny Crosby ist blind geboren, hat Hunderte und Tausende von Liedern geschrieben. Mit 8 Jahren sagte sie, meckern, dass ich blind bin, kommt nicht in Frage. Ich bin dankbar, dass ich den Herrn sehe. Eine Frau, die dem Herrn gefällt. Und es gibt auch Susanna Wesley, Mutter von 19 Kindern. Unter anderem John und Charles Wesley, Gründer von Methodismus. Und was sie an Segen durch die Welt getragen haben und was durch diese eine Familie gegangen ist, durch die ganze Welt, sollte man nicht übersehen. Susanna Wesley hat es zu ihrem Auftrag und Aufgabe gemacht, eine Stunde alleine mit jedem Kind pro Woche zu verbringen. Mit 19 Kindern war das eine große Aufgabe. Aber man sieht die Früchte von dieser Frau und von dieser Familie. Eine Frau, die den Herrn fürchtete. Denk bloß nicht, dass diese Aufgabe eine niedrige ist in der Welt. Glaubt niemals der Lüge des Teufels, eine Frau müsste sich in der Arbeitswelt verwirklichen, sonst wäre sie nicht glücklich. Gott hat einen wunderbaren Platz gegeben für die Frauen unter uns, die als Mütter und Frauen dienen dürfen. Werde glücklich an dem Platz. Und noch ein Wort an die vielen Ledigen unter uns. Werdet nicht ungeduldig. Geratet nicht in Panik. Wartet, bis der Herr zusammenführt. Besser ist warten, als mit Gewalt eine Ehe zu beginnen, bei der man weiß von vornherein, es gibt nur Probleme. Ich bete mit uns zum Schluss. Vater im Himmel, man könnte viel mehr sagen, aber wir schließen hier heute Abend mit Ermutigung und mit Hoffnung. Wissend, dass du, Herr Jesus Christus, nicht nur einen wunderbaren Plan gegeben hast, sondern du gibst alle Kraft und alle Gnade zur Ausführung von diesem wunderbaren Plan. Vergib, wo wir an diesem Plan verfehlt haben, wo wir gesündigt haben. Vergib bitte den Frauen unter uns, die ihre Männer angegriffen haben und sie nicht unterstützt haben. Vergib ihnen. Und gib ihnen heute Abend neu die Freude, die Aufgabe richtig zu führen mit deiner Hilfe. Wenn jemand hier ist und dich nicht kennt persönlich, gib, dass heute Abend die Stunde der Rettung ist, dass die Person zu dir kommt und sagt, Herr Jesus Christus, rette mich. Ohne deine Hilfe bin ich ewig verloren. Ich bitte dich im Namen Jesu um deine Gnade für die Ausführung dieser wunderbaren Aufgabe. In Jesu Namen. Amen.
1: Sie hörten das Programm Familie im Blickpunkt mit Roger Polk. Er sprach heute über die Ehefrau, Stütze des Mannes ja, würdeloser Schuhabstreifer nie. Lesen Sie weiter auf unseren Seiten, was wir dort schreiben über die christliche Familie.

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Herzlich willkommen zum Radioprogramm des Missionswerkes Werner Heukelbach. Schön, dass Sie wieder eine Botschaft über den Glauben an Jesus Christus hören möchten. Übrigens, Sie können alle Radiosendungen der letzten 12 Monate auf unserer Internetseite missionswerk-heukelbach.de herunterladen und anhören. Und nun spricht zu Ihnen Rudi Joas. Danke, dass du auch heute wieder eingeschaltet hast und wir gemeinsam über Gott und das Leben nachdenken können. Heute heißt mein Thema: Gott formt Charakter. Jeder Mensch hat seine Vorgeschichte. Auf viele Fragen haben wir gar keine Antworten. Zum Beispiel kann niemand erklären, weshalb er wo geboren ist oder wie Gott sein Geschlecht gewählt hat und welche Begabungen er in seine Hände gelegt hat. Jeder einzelne Mensch ist ein originaler Gedanke Gottes und genau da hinein ist seine Geschichte eingebettet. Gottes Plan und Wille ist unser Anfang und in ihm liegt auch das Ziel unseres Lebens. Immer neu dürfen wir mit dem Beter im Psalm 139 über diese Weisheit Gottes staunen. Du hast mich gewoben im Schoß meiner Mutter. Ich danke dir, dass ich erstaunlich und wunderbar gemacht bin. Wunderbar sind deine Werke und meine Seele erkennt das wohl. Mein Gebein war nicht verhüllt vor dir, als ich im Verborgenen gemacht wurde, kunstvoll gewirkt, tief unten auf Erden. Deine Augen sahen mich schon als ungeformten Keim, und in dein Buch waren geschrieben alle Tage, die noch werden sollten, als noch keiner von ihnen war. Wir wollen von einigen Episoden aus dem Leben des Apostel Petrus lernen, wie Gott seinen Charakter geformt hat. Als Petrus von seinem Bruder Andreas auf Jesus von Nazareth angesprochen wurde, kommen beide zum Herrn Jesus. Ohne etwas über Petrus in Erfahrung gebracht zu haben, nennt der Herr ihn beim vollen Namen und gibt ihm auch gleich noch einen Beinamen hinzu: Du bist Simon, Sohn des Johannes. So wird er angesprochen und dann fügt der Herr mit einem klaren Wort noch seine Lebensbestimmung an. Du wirst Kephas heißen. Kephas bedeutet ein Stein, Johannes 1, Vers 42. Was lässt sich alles mit einem Stein machen und was kann man alles aus einem Stein machen? Seine Größe und auch seine Zusammensetzung qualifizieren ihn für den weiteren Gebrauch. Ein großer Stein dient beim Bau bestens als Fundament. Andere wieder könnten nach einer gewissen Bearbeitung eine Trägerfunktion haben, etwa als Ecke oder als eine Brücke. Kleinere Steine mit einer schönen Maserung ließen sich weiterverarbeiten, sägen oder schleifen, um so ihren Wert noch mehr zu steigern. Simon Petrus war entdeckt. Er war erkannt. Was der Herr aus ihm wohl machen wollte? Nach den Gedanken des Herrn Jesus sollte Petrus ein Menschenfischer werden. Aber lohnt sich das überhaupt? Der Begriff war damals bestimmt kein gebräuchliches Wort. Eher verstanden die Leute etwas von Menschenfänger. Das waren grausame Leute, die andere als Sklaven hielten und mit ihnen Handel trieben. Fischen dagegen war ein geachteter Beruf und Simon war damit bestens vertraut. Der neue Auftrag, Menschen zu fischen, stand in Verbindung mit der Botschaft vom Reich Gottes. Genau dazu hatte der Herr Jesus ihn aus seinem Handwerk und von seinen Booten und den Netzen weg in seine Nachfolge gerufen. Als Jesu Begleiter und Mitarbeiter lernte er und übernahm zugleich auch den Auftrag der Verkündigung dieser Botschaft. Durch die vielen Dienste, durch das Lehren in der Synagoge, die Vertiefung in den Häusern, durch die Fürsorge und Hilfe an Einzelnen hatten sie alle einen reich gefüllten Tag. Das gilt doch auch heute noch, lieber Hörer. Umgang prägt und Gemeinschaft formt. Wer aber mit dem Herrn Jesus wie Simon Petrus und den anderen Jüngern unterwegs ist, der wird erkennen, dass man ihn ohne diese tägliche Lebensgemeinschaft gar nicht richtig kennenlernen kann. Der Herr Jesus ist für uns Menschen unnachahmbar.
aber der Umgang mit ihm, das tägliche Sehen, das Miteinander reden, das formt uns, so wie Petrus geformt wurde. Als die Jünger hörten, dass er in Jerusalem von den Obersten und Pharisäern verworfen werden sollte und dass er leiden und sterben würde, da verstanden sie ihn nicht. Petrus tadelte den Herrn sogar. Ganz bestimmt hatte er den Meister von Herzen lieb. Er war ihm so teuer, und darum wollte er eine solche Aussage gar nicht erst hören. Dabei wird natürlich deutlich, dass sie eigentlich gar nichts von seinen Zielen verstanden hatten. Erst nach Pfingsten, als der Heilige Geist ihnen zur geistlichen Hilfe geschenkt wurde, erkannten sie seine Pläne. Und jetzt sahen sie in ihm auch ihr eigenes Heil, und sie bezeugten es mit großer Freude. Ja, Petrus hatte Gewaltiges erlebt, als er einmal mit zwei anderen Jüngern mit Jesus auf dem heiligen Berg war. Mose und Elia zu erleben, die Herrlichkeit ihres Herrn so unmittelbar zu sehen und dann die Unterhaltung zu hören, das war für sie kaum fassbar. Doch mit dem nahenden Passa und dann schließlich mit der Feier selbst kam eine Situation, die den Herrn sehr bedrängte, und dann kam die Stunde der Finsternis. Für Petrus war es ganz unverständlich. Der Meister kämpft im Gebet. Und dann kommt die Fackelschar, Judas mittendrin. Da weiß Petrus, jetzt bin ich gefordert, und er zieht das Schwert und schlägt aus dem Dunkel heraus auf einen der Feinde ein. Der Meister stoppt ihn und er heilt die Verwundung. Jesus lässt sich fesseln. Er geht mit ihnen hinunter in die Stadt, vor das Synedrium, vor den hohen Priester. Und da ist Johannes an der Seite des Petrus, und mit ihm glückt Petrus der Zugang in den Hof. Er steht mit im Licht des Lagerfeuers, der Fackeln, der Lampen. Man erkennt ihn, er aber leugnet wiederholt. Und da trifft sich sein Blick mit dem des geliebten Meisters und der Hahnkrähte. Da bricht alles in ihm zusammen, und aus dem Stein ist ein Schwamm geworden. Bitterlich weinend flieht er in die dunkle Einsamkeit. Er durchlebt Tage voller Selbstvorwürfe, Spannung und Angst. Und in ihm nagt es, wird es noch zu einer Klärung kommen zwischen ihm und dem Meister? Oder muss er sich für immer mit der Last des Versagens herumplagen? Und dann nach dem Tod und nach der Grablegung des Herrn, welch eine Erfahrung dürfen sie machen? Er lebt. Friede euch, hat er zu ihnen gesagt. Was war das für eine Befreiung für den Versager? Und nun ist er wieder im alten Beruf tätig, aber leider ohne Erfolg. Aber plötzlich steht da jemand am Ufer, und er befiehlt, an der anderen Seite des Bootes zu fischen, und das Netz ist zum Bersten voll. Da dämmert es dem Petrus, und er schreit, es ist der Herr! Er läuft ihm entgegen und sieht schon von Weitem, das Frühstück steht bereit. Hat er nicht mit dem Herrn etwas zu klären und der Herr mit ihm? Dreimal wird er gefragt und dreimal stellt er sich diesen Fragen. Ja, er hat den Meister lieb. Und da sendet ihn der Herr neu aus. Weide, hüte, weide meine Schafe. Und dann noch ein abschließendes, folge mir nach. Das zeigt Petrus den Weg. Der Weg des Meisters ist sein Weg. Die Kraft von oben ist nun auch seine Kraft. Am Pfingsttag in der Frühe empfangen sie, was die Kraft ihres Zeugnisses werden und bleiben soll. Gottes Geist kommt auf sie, und Petrus darf das Wunder der Auferstehung und den Auferstandenen verkündigen. Dem Volk stellt er die schlimme Verirrung gegenüber Christus vor, aber auch die Vergebung und die Rettung Gottes. Gott macht es wirklich wahr. Tausende glauben dem Herrn und folgen ihm nach. Petrus steht im Dienst des Meisters und eine gewisse Führungsrolle ist ihm aufgetragen. Gott bereitete ihn dafür vor. Er lebte in der Schule der Abhängigkeit. Er empfing, was er bezeugt. Gott reicht die Kraft dar, die Situationen verändert. Er bekennt sich zum Gebet und zum Glauben.
Aus dem Bericht im Galaterbrief, Kapitel 2, da entnehmen wir noch, wie auch einem bewährten Diener die Heuchelei zur Not werden kann. Aber Säulen der Versammlung müssen gerade stehen. Wie verlockend sind Sympathien, doch in Sympathien neigt man sich Menschen zu und kommt leicht in eine Schieflage. Manchmal muss es eine Korrektur geben, egal wem gegenüber. Hauptsache, sie geschieht im persönlichen, liebevollen Unterordnen und in einer erkennbaren geistlichen

und in der Liebe sind. Erkennst du deinen Auftrag, den der Herr dir gibt? Unser Herr sucht solche, die sich von ihm prägen lassen, in der Nachfolge, in der Dienstgemeinschaft und in der brüderlichen Korrektur. Da wollen wir uns Petrus zum Vorbild nehmen. Wir wollen noch miteinander beten. Lieber Vater im Himmel, danke, dass wir solche Vorbilder wie Petrus in der Bibel finden. Leute wie er macht uns Mut, nicht aufzugeben, sondern immer wieder zu dir zu kommen, um Vergebung, Auftrag und Kraft zu empfangen. Danke für deine Geduld mit Petrus und danke auch für deine Geduld mit mir und mit uns. Herr, segne alle unsere Hörer. Amen.

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Obwohl die Welt durch ihn geschaffen wurde, erkannte sie ihn nicht. Er kam in seine Schöpfung und seine eigenen Geschöpfe wiesen ihn ab. Doch denen, die ihn aufnahmen, gab er das Recht, Kinder Gottes zu werden. Das wurden sie nicht durch die natürliche Geburt, sondern weil Gott ihnen ein neues Leben gab. Und das Wort wurde ein Mensch und lebte unter uns. Wir sahen seine göttliche Macht und Hoheit. In ihm hat uns Gott seine ganze Liebe

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1: Sie hören nun die gute Nachricht aus Gottes Wort. Unser Wochenvers steht in Psalm 27, Vers 14. Harre des Herrn, sei getrost und unverzagt und harre des Herrn. Das war unser Merkvers aus Psalm 27, Vers 14.

0: Liebe Hörerinnen und Hörer, wir heißen Sie herzlich willkommen zu unserer Reihe Missionswerk Mitternachtsruf für Sie gelesen. Hören Sie gleich den ersten Teil der Broschüre von Norbert Lied mit dem Titel Explosive Endzeit. Der 11. September 2001 hat unsere Welt plötzlich und nachhaltig verändert, hat sie einen neuen Kurs einschlagen lassen. Wohin führt dieser Kurs? Wer ist der Steuermann? Norbert Lied zeigt einmal mehr auf, dass biblische Prophetie sich bis ins Kleinste erfüllt. Der Herr segne Sie beim Hören dieser Sendung. Es liest für Sie Andreas Klinner.
1: Einleitende Gedanken. Der 11. September stellte einen Wendepunkt in der Menschheitsgeschichte dar. So war immer wieder zu hören, nichts ist mehr so, wie es war, oder alles wird anders. Und tatsächlich gibt es seit dem Zweiten Weltkrieg kein anderes Ereignis, das wie die Terroranschläge in New York und Washington unsere Welt so plötzlich und nachhaltig verändert hat. Seit diesem Datum denken die Menschen anders. Die Politiker treffen andere Entscheidungen. Ja, die ganze Welt hat einen anderen Kurs eingeschlagen. Doch es stellt sich die Frage, wohin dieser Kurs führt. Das deutsche Nachrichtenmagazin Focus titelte in einer Ausgabe »Wie der 11. September die Deutschen verändert hat«. Die Bibel spricht in ihren Prophezeiungen deutlich darüber, dass die Menschheit in den letzten Tagen vor der Wiederkunft Jesu einem letzten Weltreich, einer Weltregierung und Weltdiktatur entgegengeführt wird. Lesen Sie dazu Daniel 2, die Verse 40 bis 43, Daniel 7, die Verse 7 bis 8 und 19 bis 26, Daniel 8, Vers 17 und die Verse 23 bis 27. Dieses Reich wird so beschrieben in Daniel 7, Vers 23, das vierte Tier bedeutet, ein viertes Königreich wird auf Erden sein, das von allen anderen Königreichen verschieden sein wird. Es wird die ganze Erde auffressen und sie zertreten und sie zermalmen. Zwei Männer werden in der kommenden neuen Weltordnung eine besondere Rolle spielen. Die Bibel schildert den Diktator eines entstehenden westlichen Bündnisses und den sogenannten Antichristen als Tier in Offenbarung 13, Vers 1 und Vers 11. Hat der 11. September 2001 die Weltherrschaft dieser Tiere in greifbare Nähe gerückt? Totale Kontrolle? Man hat sich im Laufe der letzten Monate an strengere Sicherheitsvorkehrungen gewöhnt. Eine Steigerung der Überwachungs- und Kontrollmaßnahmen ist ebenfalls eine Folge des 11. September. In einem Zeitungsbericht war zu lesen, für Hunde und Katzen gibt es sie schon. Nun sollen auch Menschen einen digitalen Ausweis unter der Haut tragen. Ein per Spritze verabreichter Chip in der Größe eines Reiskorns. Die Informationen ruft ein Lasergerät ab. Die Anbieter werben für ihr Produkt mit folgenden Sätzen. Digital Angel, Name des Chips, zu Deutsch digitaler Engel, er wird ihr Beschützer sein. Wir werden eine Hybride sein zwischen elektronischer Intelligenz und unserer eigenen Seele. Eine Nummer könnte bereits bei der Geburt zugewiesen werden und somit durch das ganze Leben gehen. Am besten würde man den Mikrochip auf dem Handrücken implantieren, denn das wäre am einfachsten zum Scannen. Seit das Sicherheitsbedürfnis der Bürger durch die terroristischen Aktionen in Amerika überbordet, ist alles möglich und die führenden Köpfe bei ADC, Applied Digital Solutions, die Hersteller des erwähnten Chips, wittern Morgenluft. Diese neue Technik, am besten würde man den Mikrochip auf dem Handrücken implantieren, stimmt genau mit der seit fast zwei Jahrtausenden niedergeschriebenen prophetischen Aussage des Apostels Johannes überein, die uns in Offenbarung 13, Vers 16 und folgende geschildert ist. In Europa, aber auch in Nord- und Südamerika ist man darauf bedacht, diesen Chip bald zu verwenden. Philipp Löpfe, der Chefredakteur des Schweizerischen Tagesanzeiger, schrieb in einem Leitartikel über die Folgen des 11. September, das konservative Denken kehrt zurück. Konservative Intellektuelle feiern ein Comeback. Das konservative Denken liege wieder voll im Trend. Ulrich Beck, Professor für Soziologie an der Universität München, kommentierte im Tagesanzeiger vom 31. Dezember 2001 die Folgen der Terroranschläge vom 11. September. Wir haben eine Renaissance von Staatlichkeit, eine Globalisierung von Politik und staatlicher Aktivität. Es bestehe die Gefahr eines rapiden Prozesses von Entdemokratisierung. Möglicherweise wird die Weltbevölkerung seit den schrecklichen Ereignissen von New York und Washington auf eine totale Kontrolle als Voraussetzung für eine Weltdiktatur vorbereitet. Heute wird das Material geliefert, das sich der kommende Weltdiktator zunutze machen wird. Was hat die UNO vor? Die UNO hat seit dem 11. September weltweit an Macht und Einfluss gewonnen und sich von einem zahnlosen Papiertiger, der sich in der Vergangenheit oftmals nicht durchsetzen konnte, in einen echten Machtfaktor verwandelt. Sie arbeitet darauf hin, sich in Zukunft direkt in Konflikte einschalten zu können, ohne erst abzuwarten, bis ein Friede zwischen den verfeindeten Partnern ausgehandelt ist. Wie der Informationsdienst Topic vom 2. Februar 2002 berichtet, sagte der britische Premierminister Tony Blair unmittelbar nach den Ereignissen des 11. September, der Krieg zur Errichtung der neuen Weltordnung wird lange dauern, viele Menschenleben fordern, schmutzig und voller Lüge sein. Schmutzig und voller Lüge wird das kommende antichristliche Weltreich in der Tat sein. Die Bibel spricht eine deutliche Sprache. Ihn, dessen Ankunft gemäß der Wirksamkeit des Satans erfolgt, mit jeder Machttat und mit Zeichen und Wundern der Lüge und mit jedem Betrug der Ungerechtigkeit, lesen wir in 2. Thessalonicher 2, die Verse 9 und 10. Ob der Papiertiger UNO dabei ist, seinen Teil zu einem Weltreich beizutragen, das die Bibel als Bestie beschreibt? Topic beruft sich auf einen Bericht der Kommission für Weltordnungspolitik, nachdem aufgrund der Globalisierung die Nationalstaaten und das Selbstbestimmungsrecht der Völker überholt seien. Es entstehe zwangsläufig die eine Welt. Und deshalb müsse auch ein Weltstaat aufgebaut werden. Um diese eine Welt regieren zu können, müsse die UNO zu einem effizienten Weltsteuerungsinstrument umgebaut werden. Die Nationalstaaten und das Selbstbestimmungsrecht der Völker seien überholt. In diesem Zusammenhang sind auch die Äußerungen der schweizerischen Politikerin Ruth Dreyfus interessant. Es ist eigentlich unwesentlich zu wissen, ob es die Schweiz in Zukunft noch geben wird oder nicht. Ich persönlich hoffe, dass über die Staaten hinweg ein neuer europäischer Überbau entsteht. Ob die Schweiz innerhalb einer größeren Einheit überlebt oder nicht, ist mir selbst nicht so wichtig. Alice A. Bailey schreibt in ihrem Buch Die Wiederkunft Christi, dass sich Christus am UNO-Gründungstag, dem 26. Juni 1945, erneut seinen Anhängern zugewandt habe. Mit anderen Worten, Christus sei an diesem Tag in Gestalt der UNO zurückgekommen. Die UNO steht also hier anstelle von Christus. Das sind eindeutig antichristliche Züge. Auf der Internetseite der Katholischen Volkspartei war zu lesen, dass im Saal des Weltsicherheitsrates der UNO ein Bild festgestellt wurde mit der kleinen Inschrift am unteren Rand: Der Mensch wird über Gott siegen. Die UNO ist die einzige universelle Organisation. Ihr werden immer mehr Machtbefugnisse übertragen mit dem übergeordneten Ziel, Frieden auf Erden zu schaffen. Dabei wird jedoch Gott ausgeklammert. Die politische Lage der einzelnen Völker wird von der UNO analysiert, beurteilt und gegebenenfalls verurteilt. Letzteres bekommt gerade Israel immer wieder schmerzlich zu spüren. Die UNO. Erstaunliche Parallelen. Ist die UNO eine Gefahr für die Menschheit? Trägt sie zum kommenden letzten Weltreich und zur Förderung des Antichristentums bei? Vordergründig setzt sich die UNO für Frieden und Sicherheit ein. Doch was geschieht hinter den Kulissen? Samuel Rindlisbacher verweist nachstehend auf erstaunliche Parallelen zwischen biblischer Geschichte und dem heutigen Verhalten der UNO. Im 2. Mosebuch Kapitel 2, die Verse 6 bis 10 steht: Als aber Josef gestorben war und alle seine Brüder und jenes ganze Geschlecht, wuchsen die Kinder Israel, regten und mehrten sich und wurden so zahlreich, dass das Land von ihnen voll ward. Da kam ein neuer König auf über Ägypten, der nichts von Josef wusste. Der sprach zu seinem Volk: Siehe, das Volk der Kinder Israel ist zahlreicher und stärker als wir. Wohlan, lasst uns kluge Maßnahmen gegen sie ergreifen, dass ihrer nicht zu viele werden. Sie könnten sonst, falls sich ein Krieg wieder uns erhöbe, zu unseren Feinden übergehen und wieder uns kämpfen und aus dem Lande ziehen. Doch diese klugen Maßnahmen brachten nichts ein. Es kam so weit, dass Pharao die leitenden Hebammen zu sich zitierte und ihnen folgenden Befehl erteilte. Und der König von Ägypten redete mit den hebräischen Hebammen, deren eine Schifra, die andere Pua hieß. Er sprach, wenn ihr die Hebräerinnen entbindet, so sehet auf der Stelle nach. Ist es ein Sohn, so tötet ihn. Ist es aber eine Tochter, so lasset sie leben. Aber die Hebammen fürchteten Gott und taten nicht, wie ihnen der ägyptische König befohlen hatte, sondern ließen die Kinder leben. Da ließ der König die Hebammen rufen und fragte sie, warum tut ihr das, dass ihr die Kinder leben lasset? Die Hebammen antworteten dem Pharao, weil die hebräischen Frauen nicht sind wie die ägyptischen. Sie sind lebhafter, ehe die Hebamme zu ihnen kommt, haben sie geboren. Dafür segnete Gott die Hebammen. Das Volk aber vermehrte sich und nahm gewaltig zu. Vers 15 bis 20. Als auch diese Maßnahme fehlschlug, befahl der ägyptische Herrscher kategorisch, werfet alle Söhne, die geboren werden, in den Nil. In Vers 22. Damit fand in der Menschheitsgeschichte der erste staatlich legitimierte Massenmord an Kindern statt. Doch das Ergebnis war nicht etwa der Untergang des jüdischen Volkes, so wie es der ägyptische Pharao gehofft hatte, sondern dieses grausame Vorgehen brachte Israel Mose, den Erlöser, der das jüdische Volk im Auftrag Gottes aus der Knechtschaft Ägyptens führte. Der Todesschrei der Kinder wurde letztlich zum Siegesschrei der Kinder Israel. Etwa 1440 Jahre später waren es wieder Schreie getöteter Kinder, die einen Erlöser ankündigten. Und zwar nicht irgendeinen, sondern den Erlöser Jesus Christus. So heißt es in Matthäus 2, die Verse 1 bis 6, als nun Jesus geboren war zu Bethlehem im jüdischen Lande in den Tagen des Königs Herodes, siehe, da kamen Weise aus dem Morgenland nach Jerusalem, die sprachen, wo ist der neugeborene König der Juden? Denn wir haben seinen Stern gesehen im Morgenlande und sind gekommen, ihn anzubeten. Da das der König Herodes hörte, erschrak er und ganz Jerusalem mit ihm. Und er berief alle hohen Priester und Schriftgelehrten des Volkes zusammen und erfragte von ihnen, wo der Christus geboren werden sollte. Sie aber sagten ihm, zu Bethlehem im jüdischen Lande. Denn also steht geschrieben durch den Propheten, und du, Bethlehem, im Lande Juda, bist keineswegs die geringste unter den Fürsten Judas. Denn aus dir wird ein Herrscher hervorgehen, der mein Volk Israel weiden soll. Christus, der Erlöser, nicht nur Israels, sondern auch der ganzen Welt wird geboren. Und wieder findet ein staatlich verordneter Massenmord an Kindern statt. Wir lesen in Matthäus Kapitel 2, die Verse 16 bis 18, da sich nun Herodes von den Weisen betrogen sah, ward er sehr zornig, sandte hin und ließ alle Kneblein töten, die zu Bethlehem und in allen ihren Grenzen waren, von 2 Jahren und darunter, nach der Zeit, die er von den Weisen genau erkundigt hatte. Da wurde erfüllt, was durch Jeremia gesagt ist, den Propheten, der da spricht, eine Stimme ist zu Rama gehört worden, viel Weinen und Klagen. Rahel beweint ihre Kinder und will sich nicht trösten lassen, weil sie nicht mehr sind. Ist das nicht interessant? Wenn Gott Heilsgeschichte schreibt, sei das durch Mose, die Erlösung des Volkes Israel aus der Knechtschaft Ägyptens, oder durch Jesus Christus, der am Kreuz von Golgatha alle Sünden dieser Welt auf sich nahm und dadurch eine ewig gültige Erlösung erwirkte, fährt immer der Teufel dazwischen und vernichtet durch einen staatlich legitimierten Massenmord viele tausend Kinder. Am 3. März 2002 ist die Schweiz als letztes Land, der Vatikanstaat ist kein Land im herkömmlichen Sinne, der UNO beigetreten. Was aber will die UNO? Laut ihrer Charta will sie den Weltfrieden und die internationale Sicherheit fördern und erhalten. Ihr erklärtes Ziel ist die Förderung freundschaftlicher Beziehungen auf der Grundlage von Gleichberechtigung und Selbstbestimmung unter allen Völkern. Die UNO will die Zusammenarbeit der Staaten fördern und damit zur Lösung der wirtschaftlichen, sozialen, kulturellen und humanitären Probleme der Welt beitragen. Dabei dürfen weder Unterschiede von Rasse, Geschlecht, Sprache oder Religion eine Rolle spielen. Insbesondere richtet die UNO ihr Augenmerk auf die Einhaltung der Menschenrechte und die Gewährung der Grundfreiheiten für jedermann. Das Eidgenössische Departement des Äußeren, EDA, schreibt über die UNO: Die Organisation der Vereinten Nationen ist die einzige universelle Organisation. Ihre zentralen Themen sind Sicherheit und Frieden, Menschenrechte, Förderung der Wohlfahrt, Abbau sozialer Gegensätze und humanitäre Hilfe sowie Schutz der natürlichen Lebensgrundlagen. Wenn man über diese Zielsetzungen nachdenkt, könnte man in einen Freudentaumel ausbrechen. Daneben aber werden auch viele Dinge verschwiegen, die ein ganz anderes Licht auf die UNO werfen. Einige Beispiele. Erstens, die UNO rührte keinen Finger, als 1994 in Ruanda 800.000 Menschen umgebracht wurden, obwohl sie von den Mordplänen wusste. Zweitens, 1995 wurden im bosnischen Srebrenica unter den Augen der UNO-Truppen 8.000 Männer von ihren Familien getrennt und danach erschossen. Drittens, Ende des Jahres 2000 wurden in Israel 3 israelische Soldaten von palästinensischen Extremisten entführt. Dieses Geschehen wurde zufällig von Vertretern der UNO gefilmt. Kofi Annan, der Generalsekretär der UNO, bestritt anfänglich die Existenz dieser Aufnahmen. Später verhinderte er eine Einsichtnahme in das unzensierte Material und blockierte damit die rechtzeitige Verfolgung der Täter. Viertens, das kleine Land Andorra, 170.000 Einwohner, wurde im Juli 2001 durch den UNO-Ausschuss zur Beseitigung der Diskriminierung von Frauen wegen fehlendem Sexualunterricht in den Schulen kritisiert. Fünftens, des Weiteren hat die UNO dem Staat Kirgisien befohlen, die lesbische Liebe zu legalisieren. Ich wiederhole, bevor Mose das Volk Israel aus der Knechtschaft Ägyptens führte, wurden durch einen staatlichen Befehl Tausende unschuldige Kinder brutal umgebracht. Als der Erlöser Jesus Christus, der die Sünde dieser Welt auf sich lud, auf diese Erde kam, wurden auf Befehl der Regierung in der ganzen Umgebung Bethlehems alle kleinen Jungen im Alter von 2 Jahren und darunter getötet. Und heute ist die einzige universelle Organisation wieder dabei, Hunderttausenden, ja Millionen von Kindern das Leben abzusprechen. So hat beispielsweise der Menschenrechtsausschuss der UNO am 27. Juli 2001 Guatemala aufgefordert, die Abtreibung zu legalisieren. Der ehemalige UNO-Delegierte von Guatemala sagte dazu: Der Westen hat den armen Ländern alles abgenommen. Das Letzte, was uns blieb, sind unsere Kinder und unser Glaube. Der Westen nimmt uns unseren Glauben weg und jetzt unsere Kinder, also unser Sozialhilfesystem. Italien wurde von der UNO verurteilt, weil italienische Ärzte das Recht haben, aus Gewissensgründen eine Abtreibung zu verweigern. Die UNO hat im Jahr 2000 Pakistan gedroht, ihr 250 Millionen Dollar Nahrungshilfeprogramm einzustellen, wenn nicht gleichzeitig 35 Millionen Dollar für Geburtenkontrolle und Abtreibung bereitgestellt würden. Und erst kürzlich hat die UNO unter den 5 Millionen Afghanistan-Flüchtlingen im Iran und Pakistan Abtreibungspakete verteilt, welche die sogenannte Pille danach enthielten. Millionenfach erhebt sich das Geschrei von Kindern, die im Mutterleib zum Teil bestialisch ermordet wurden und nie zur Welt kamen. Das sind erstaunliche Parallelen zu geschichtlichen Ereignissen, die uns in der Bibel berichtet werden, die aber heute in noch viel größerem Ausmaß und weltweit geschehen. Der Kindermord am Nil brachte für Israel die Erlösung aus der Knechtschaft Ägyptens. Der Kindermord in Bethlehem bescherte der Welt den Heiland, der für die Sünden der Menschen starb. Was wird uns der heutige, weltweite Kindermord bringen? Könnte es sein, dass wir heute wieder vor einer Wende stehen? Nachdem der Pharao die israelitischen Kinder umbringen ließ, ging er Jahre später mit seinem Heer unter. Mose aber errang als von Gott gesandter Erlöser für sein Volk den Sieg. Einige Zeit nach dem Kindermord in Bethlehem starb Herodes der Große. Seine Macht endete mit seinem Tod. Aber der Siegeszug Jesu, den Herodes mit seinem Verbrechen vernichten wollte, war nicht mehr aufzuhalten. Wird das mörderische Handeln der UNO an unzähligen Kindern dieser Welt, hinter dem zweifellos der Menschenmörder von Anfang an steht, wie er in Johannes 8, Vers 44 genannt wird, bald die angekündigten Gerichte nach sich ziehen und der Welt den Herrn Jesus Christus das zweite Mal bringen? Es ist vielleicht schon später auf der Weltenuhr, als wir meinen. Bis soweit, Samuel Rindlisbacher. Das weiße Pferd. Beim Öffnen des ersten Gerichtssiegels geschieht Folgendes. Wir lesen in Offenbarung 6, Vers 2. Und ich sah, und siehe ein weißes Pferd, und der darauf saß, hatte einen Bogen. Und ihm wurde ein Siegeskranz gegeben, und er zog aus, siegend und um zu siegen. Die Farbe des Pferdes deutet auf Reinheit und Gerechtigkeit, seine Gestalt auf Macht hin. Dass der Reiter siegend auszieht, könnte ein Hinweis auf seinen großen politischen und militärischen Erfolg sein. Interessanterweise gibt sich auch die UNO einen Anspruch auf Reinheit, Frieden, Sicherheit und Gerechtigkeit. Weiß ist ihre Farbe. So sind zum Beispiel auch UNO-Fahrzeuge weiß gestrichen. Dass die Düsseldorfer Grafikerin, Malerin und Porträtistin Elisabeth von Janotar-Pzowski im Auftrag des Weltverbandes der Gesellschaften für die Vereinten Nationen als neuen Friedensboten ein weißes Pferd entworfen hat. Am 23. September 1983 hat die Künstlerin das Original feierlich in New York übergeben, wo es einen Ehrenplatz im UN-Gebäude bekam. Der Weltverband gibt seit 1966 eine Kunstserie heraus. Künstler wie Salvador Dali, Marc Chagall schufen Originale, die dann in einer Auflage von jeweils 1000 Kunstdrucken verkauft werden. Von dem Erlös veranstaltet der Weltverband Seminare, welche die Idee der friedlichen Zusammenarbeit der Völker und das Verständnis für die UN fördern sollen. Auch Elisabeth von Janotar-Pzowski, die in den letzten Jahren einem großen Publikum, vor allem durch Briefmarkenentwürfe für die Bundespost bekannt wurde, stiftete ihr weißes Pferd für den guten Zweck. Es stellt die friedliche Vereinigung der 5 Kontinente dar und die Stärke, die durch Frieden und Einigkeit zu erreichen ist. Am Kopf trägt das weiße Pferd eine Kokarde mit dem UN-Emblem, an dem Bänder in den 5 Farben der Kontinente flattern. Außerdem wird das Janotar-Pferd auch die offiziellen Ersttagsbriefe zieren, welche die UN-Postverwaltung für ihre neue Briefmarkenserie mit den Flaggen aller Nationen herausgibt. Könnte die UN zu dem weißen Pferd werden, auf das sich die künftige weltpolitische Leitfigur, das erste Tier aus Offenbarung 13, setzen wird? Das Tier mit den 10 Hörnern. Der Prophet Daniel sah in einer Vision ein viertes Tier mit 10 Hörnern, in Daniel Kapitel 7, Vers 7 und 23. Es wird als letztes Weltreich geschildert, das die ganze Welt fressen, das heißt einnehmen wird. Die UNO hat 2001 den sogenannten Brahimi-Bericht herausgegeben, über den Lukas Zink schreibt, wer den Brahimi-Bericht studiert, wird, sofern er nicht bereits dem Tiefschlaf verfallen ist, aus seiner politischen Träumerei schockiert aufwachen. Darin verabschiedet sich nämlich die heutige UNO radikal von Friedensbemühungen am Verhandlungstisch. Neu geplant ist eine Weltmilitärdiktatur mit eigenem Geheimdienst. 5 Kriege sollen gleichzeitig möglich sein, und zwar mit solch geballter Macht und Brutalität, dass auf Seiten der UNO-Truppen nur ein Sieg in Frage komme. Die Welt soll in Zonen eingeteilt werden, welche unter der Oberaufsicht der UNO im Verbund mit Regionalmächten und Nichtregierungsorganisationen sowie großen Wirtschaftskonzernen gelenkt werden soll. Anderen Meldungen zufolge schlägt zum Beispiel der Club of Rome vor, die Welt in 10 Zonen einzuteilen. Geht es dabei um das Tier mit den 10 Hörnern aus Daniel 7 und Offenbarung 13? Wenn die Welt tatsächlich in 10 Zonen eingeteilt wird, werden diese von 10 Königen, wie sie in Offenbarung 17, Vers 12 erwähnt werden, unter UNO-Oberhoheit regiert. Letztlich geben diese 10 Machthaber dem Tier ihre Macht. Vers 13. Und dann ist das antichristliche Reich perfekt. Wir leben seit dem 11. September 2001 in einer höchst brisanten Zeit. Zweimal Babylon. Seitdem die UNO praktisch alle Nationen unter ihre Fittiche genommen hat, dürfen wir uns vorsichtig fragen, ob sie sich nun zum endzeitlichen Babel hin entwickelt. Man ist tatsächlich dabei, das größte aller menschlichen Ziele zu verwirklichen, und zwar die Vereinigung der Menschheit in einem antichristlichen Weltsystem. Unter dem Deckmantel der UNO? In der Apokalypse ist ja immer wieder vom endzeitlichen Babylon die Rede, das im letzten Weltreich eine bedeutende Rolle spielen wird. So zu lesen in Offenbarung 14, Vers 8, 16, Vers 19, Kapitel 17 und 18. So heißt es beispielsweise über diesen Machtfaktor Babylon in Offenbarung 14, Vers 8, das große Babylon, das mit dem Wein seiner leidenschaftlichen Unzucht alle Nationen getränkt hat. In der Bibel wird deutlich zwischen einem politisch-wirtschaftlichen und einem religiösen Babylon unterschieden. Lesen Sie dazu Offenbarung Kapitel 17 und 18. Vielleicht ist das der Grund dafür, weshalb der Vatikan nicht der UNO angehören will. Stellt etwa die UNO das politisch-wirtschaftliche und der Vatikan zusammen mit der Ökumene das religiöse Babylon dar? Jedenfalls wird dieses religiöse Babylon in der antichristlichen Zeit vom politisch-wirtschaftlichen Babylon zerstört werden, so sagt uns Offenbarung 17, Vers 16. In der UNO spricht man bereits hinter vorgehaltener Hand von der Abschaffung der Religion. So fand kürzlich eine Veranstaltung des Europaparlaments statt unter dem Thema »Die Rolle der Religion in der internationalen Politik«. Darüber war zu lesen: In flammenden Reden forderten vor allem niederländische und französische Redner, Religionen und Kirchen den öffentlichen Raum zu versperren. Die Terroranschläge vom 11. September hätten gezeigt, wohin Religion führen könne. Die Presse in England und Australien geht noch einen Schritt weiter und fordert gar die Auslöschung jeglicher Form von Religion. Der Australier Peter Singer, Professor für Bioethik in den USA, meinte in der australischen Zeitung Age: Die einzige gute Religion ist eine aussterbende Religion.

0: Liebe Zuhörer, wir hoffen, dass Sie durch diese Sendung reich gesegnet wurden. Leider ist die gehörte Broschüre »Explosive Endzeit« nicht mehr erhältlich in unserem Verlag. 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

Was für eine Zukunftsaussicht haben Sie? Was erwarten Sie vom Leben? Sind Sie bereit, Ihrem Schöpfer zu begegnen? In 1. Johannes Kapitel 5 lesen wir: Und das ist das Zeugnis, dass uns Gott das ewige Leben hat gegeben. Und solches Leben ist in seinem Sohn. Wer den Sohn Gottes hat, der hat das Leben. Wer den Sohn Gottes nicht hat, der hat das Leben nicht. Solches habe ich euch geschrieben, die ihr glaubet an den Namen des Sohnes Gottes, auf dass ihr wisset, dass ihr das ewige Leben habt, und dass ihr glaubet an den Namen des Sohnes Gottes.

Sie hören jetzt eine Andacht von Charles Spurgeon über den Text Jeremia 39, 17. Aber dich will ich erretten zu derselbigen Zeit, spricht der Herr, und sollst nicht den Leuten in die Hände gegeben werden, vor welchen du dich fürchtest. Wenn des Herrn Getreue für ihn leiden, sollen sie süße Botschaften der Liebe von ihm selber erhalten und zuweilen frohe Nachrichten für diejenigen, welche Teilnahme für sie haben und ihnen helfen. Ebed-Melech war nur ein verachteter Moor, aber er war freundlich gegen Jeremia, und darum sandte der Herr ihm diese besondere Verheißung durch den Mund seines Propheten. Lasst uns immer der verfolgten Diener Gottes eingedenk sein, und er wird uns belohnen. Ebed-Melech sollte von den Leuten befreit werden, deren Rache er fürchtete. Er war nur ein armer Mann, aber Jahwe wollte für ihn sorgen. Tausende wurden von den Chaldäern erschlagen, aber diesen armen Mann konnten sie nicht verletzen. Auch wir mögen uns fürchten vor einigen Großen, die bitter gegen uns sind. Aber wenn wir in der Stunde der Verfolgung der Sache des Herrn treu gewesen sind, so will er uns treu sein. Was können im Grunde Menschen tun ohne des Herrn Erlaubnis?

legt einen Zaum in den Mund der Wut und einen Zügel um das Haupt der Macht. Lasst uns den Herrn fürchten, dann werden wir niemand anders zu fürchten haben. Kein Becher kalten Wassers, der einem verachteten Propheten Gottes gegeben wird, soll ohne seinen Lohn bleiben. Und wenn wir für Jesus aufstehen, will er für uns aufstehen.